0: Wilhelmshaven Richtung Oldenburg. Die Überleitung zur A293 Richtung Oldenburg West im Kreuz Oldenburg Nord ist wegen Fahrbahnerneuerung bis ca. 13 Uhr gesperrt. A255 Zweig Hamburg-Veddel statt auswärts. Im Dreieck Norderelbe ist die Überleitung zur A1 Richtung Lübeck wegen Brückenarbeiten für Fahrzeuge über 3,5 t gesperrt.
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2: Mit Ben Sträubel. So, ich habe nochmal alles hier zusammengesucht, was sehr wertig ist in diesem Raum, in dem ich mich gerade befinde. Und das würde ich euch gerne natürlich zuschicken. Wir nennen das ein Package, ein PPPPP, ein fantastisch perfekt poliertes Popnacht-Package. Das dürft ihr euch gleich hier abholen. Ich bring's da auch vorbei. Unter 07221 2011. Wir spielen drum. Wer hat Spaß? 07221 2011.
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Sorry an Allmeldung, ein Falschfahrer auf der A42, Emscher Schnellweg Dortmund-Kamp-Lindfort. Zwischen Kreuz Oberhausen West und Kreuz Duisburg Nord kommt ein Fahrzeug entgegen, ein Falschfahrer. Bitte äußerst rechts fahren, nicht überholen. Wir melden es, wenn die Gefahr vorüber ist. Auf der A42, Emscher Schnellweg Dortmund-Kamp-Lindfort. Zwischen Kreuz Oberhausen West und Kreuz Duisburg Nord kommt ein Falschfahrer entgegen.

0: Es ist jetzt 2.12 Uhr. Ich glaube, da sollten wir mal ein bisschen nachdenken. Aber für dieses Spiel, das wir jetzt spielen, braucht man nur 20% Hirnleistung.
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0: Wir reisen zurück. Die Jahrzehnte des 21.8. backwards. Was war denn da so los auf diesem Planeten? Thomas aus Stralsund. Guten Morgen, Thomas.
2: Ein wunderschönen.
0: Und du hast in deinem Leben wie viele Butter-Zuckerkuchen gebacken?
2: Sehr, sehr viele.
0: Also kannst du gar nicht mehr zählen. Du bist ein Experte für Butter-Zuckerkuchen. Wie wird der denn hergestellt? So ganz schnell mal, dass wir was lernen auch in dieser Show.
2: Ein Hefeteig. Mit Butter und Zucker.
0: Ja, also
2: das ist
0: das
2: ganz
0: klar.
2: Einfach und schmeckt ganz toll.
0: Aber da kann ich aber jetzt in der Anleitung nichts mit anfangen. Das, wenn ich jetzt auf den Hefeteig, also muss ich ihn platt klopfen oder was und dann...
2: Den rollst du aus, machst es auf ein Backblech rauf
0: und dann
2: drückst Vertiefung in den Teig und dann kommt Butter und Zucker nach dem Backen
0: rein. Also mit dem Finger Löcher reinmachen oder was?
2: Mit allen 10 Fingern. Mit
0: allen 10 Fingern Löcher rein, ablecken.
2: Natürlich die sauberen Finger.
0: Genau,
2: ne?
0: Genau, schön. Und dann mit die abgeleckten Finger wieder mit Butter bestreuen. So, also Zucker. Und hast du Gewichtsprobleme dadurch bekommen?
2: Ja, deswegen habe ich jetzt versucht, ein bisschen abzunehmen und nicht mehr so viel Butter und Zuckerkuchen zu essen.
0: Ja, das ist schlau. Ich meine, man weiß ja zumindest, wo man anfangen kann. Ne? Also wenn man bei der Rezeptur, sag ich mal, da weiß man genau, da könnte ich mal eventuell, der Kaffee wird es nicht sein. Ne?
2: So. Das ist das, was uns so maßlos erbittert.
0: Genau, also jetzt kommen die zwei Fragen. Heute vor 99 Jahren, als wir noch nicht mal angedacht waren, da fand der erste Nonstop-Atlantik-Überflug statt. Charles Lindbergh war das. Als erster Nonstop in seinem Eindecker ist er über den Atlantik geflogen, von New York nach Paris. Wurde gefeiert, aber mit welchem Flugzeug flog er denn? War das die Columbia, war das die Spirit of St. Louis oder die Enterprise?
2: Ich würde sagen, die Spirit of St. Louis.
0: Ja, so ist es gewesen. Heute vor 115 Jahren, da hat jemand was geklaut. Louvre ist ja bekannt dafür, auch viele Jahre später, dass man da immer noch mal was holen kann. Aber damals war es die Mona Lisa, die aus dem Louvre gestohlen wurde. 1911. Und wer hat die denn gemalt, die Mona Lisa? War das A. Picasso, B. Konrad Kujau oder C. Leonardo da Vinci?
2: Leonardo da Vinci.
0: War das zu einfach? Ja, ne? War für dich nicht.
2: Hab ich schon mal gehört.
0: Gut. Also Butterzuckerkuchen macht schlau. So, ich wünsche dir eine tolle Nacht. Viel Spaß weiter beim Abnehmen. Aber gönn dir ab und zu auch mal was. Ja, vielleicht noch ein bisschen, ich kann mir vorstellen, so ein Vanilleeis noch oben drauf. Oder in die Löcher rein. Das könnte ich mir vorstellen. Und dann noch ein bisschen Sahne.
2: Ja.
0: Schokosoße. Ach du je. So. Wir kreieren mal eine neue Butter-Zucker-Variante. Also bis bald. Tschüss.
2: Bis bald.

Es ist 2.21 Uhr, eine Entwarnung auf der A42 Dortmund-Kamp-Lindfort. Kein Falschfahrer mehr unterwegs zwischen Kreuz Oberhausen West und Kreuz Kamp-Lindfort. Wenn das mal kein kultiger Song ist, kultisch, da mach ich mal ordentlich laut jetzt hier, ne? Don't Stop Believing. In der Popnacht, hier sind Journey. Yes.

immer Spaß hier. Ne? Es ist jetzt 2.25 Uhr, eine Gefahrenstelle von der A2 Hannover in Richtung Dortmund. Da steht ein defekter LKW auf der Autobahn zwischen Dreieck Hannover West und Hannover Herrenhausen. Ein neuer Hit naht. Ich sehe ihn, ich spüre ihn, ich kann ihn aber noch nicht riechen und auch noch nicht hören. Das machen wir jetzt gemeinsam. Aber mit dem Riechen weiß ich nicht so genau, wie ich es hinbekomme. Daschas neuer Hit heißt Mimo. Jetzt in der Popnacht.

0: Götter. Walking on Cars ist 2.31 Uhr.
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7: Am Freitag gibt's erst freundliche Abschnitte, später ziehen von Nordwesten her Schauer durch. Dahinter lockert es wieder auf. Von Südniedersachsen bis Vorpommern bleibt es meist trocken. In Schwerin maximal 21 Grad, in Schöningen 23 und in Löcknitz bis 25 Grad. Am Montag wird es vielerorts freundlich und trocken bei bis zu 24 Grad.
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8: A1 Bremen Richtung Osnabrück. Die Ausfahrt Bremen-Arsten ist wegen Bauarbeiten gesperrt. A2 Hannover Richtung Dortmund. Zwischen Hannover-Lahr und Garbsen 2 Kilometer Stau vor der Baustelle.
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0: Und die am meisten unterschätzte Höchsttemperatur heute in Niestetal in Hessen. Da werden es 23 Grad. Hier ist die Popnacht. Mein Name Ben Streubel.

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1: Nur einen Anruf halt weg. Naja, das kann natürlich trotzdem so sein, dass da einige tausend Kilometer dazwischen liegen. Da muss man gucken, dass man mit dem Private Jet nachhaltig dorthin fliegt. Ach, da hat sich gerade Saskia sehr darüber gefreut, über diesen Hit von Charlie Puth, One Call Away, hier in der Popnacht. Saskia ist gerade unterwegs von München nach Frankfurt am Main, hat da ihren Papa besucht in München und ist jetzt noch 2 Stunden unterwegs, auf jeden Fall auf der Autobahn, und brauchte diesen Motivationsschub. Ihr fahrt bitte vorsichtig auf der A2 Berlin in Richtung Hannover, da steht ein defektes Fahrzeug auf der A2 zwischen Lehrte und Kreuz Hannover Ost.
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0: Geht's, hier ist die Popnacht. Na, wie kommen wir denn um 2.43 Uhr mal so richtig an Geld? Der eine spielt Lotto, also es gibt auch noch Menschen, die suchen sich einen Job, einen hochbezahlten. Und das kann manchmal auch ein kleiner Beruf sein, sowas wie ein Ferienjob. In der belgischen Stadt Dendemonde, da hat ein Student in den Ferien auf einer Baustelle gearbeitet. Hat ein altes Haus entkernt, sicherlich nichts dabei gedacht, vielleicht die paar Euro mitgenommen und dort hat er aber dann einen Fund gemacht. Gold im Wert von 9 Millionen Euro. Hat er gefunden und er ist natürlich auch ein anständiger Mensch gewesen, hat es auch abgegeben. Würdet ihr das auch machen? Natürlich. Das Gold, das war in einer Truhe im Keller vergraben. ARD-Korrespondentin Sabrina Fritz, du warst in dieser kleinen Stadt Dendemonde. Der Goldfund ist vermutlich das Thema dort, ne?
1: Das ist das Gesprächsthema in der Stadt und zwar werden zwei Fragen diskutiert. Also einmal natürlich, wem gehört das Gold? Wie kam das in dieses Haus? Und die zweite ist auch, hätte man es auch abgegeben? Und da sagt man in der Stadt, naja, ich bin mir da nicht so sicher bei mir, aber andererseits sagen natürlich auch Menschen vor Ort, naja, was soll man mit so viel Gold? Das kann man ja jetzt auch nicht einfach wieder in den eigenen Keller packen, man muss es verkaufen. Also ist eigentlich auch allen klar, dass man das abgeben muss.
0: Ja, man gibt das dann bei der Polizei ab und dann, was macht die denn dann damit? Der Polizeichef, dem ist das wohl auch ein bisschen zu heiß geworden, der hat das Gold dann ganz schnell mit seinem Zivilwagen nach Brüssel bringen lassen und jetzt ermittelt das ganze Team natürlich, wem das Gold rechtmäßig gehört. Haben sich denn da schon viele gemeldet?
1: Es gibt jetzt schon ganz viele E-Mails aus der ganzen Welt, die sagen, ja, mein Großvater hat da auch schon mal gearbeitet oder ich habe das Gold auch schon mal da versteckt. Also da wird jetzt ermittelt, wo kommt das Gold her und wenn man wirklich sagt, ne, ich habe Erben in Dendemonde, dann braucht man wirklich einen guten Anwalt und dass man das wirklich dann nachweisen kann.
0: Ja, und wie geht's mit dem Goldfund jetzt weiter, wenn die Polizei jetzt keinen rechtmäßigen Besitzer mehr finden kann?
1: Wenn innerhalb der nächsten 5 Jahren es keinen rechtmäßigen Besitzer gibt, dann wird Folgendes passieren. Also die eine Hälfte des Goldes, das kriegt eine Wohltätigkeitsorganisation, der nämlich jetzt dieses Haus gehört. Mhm. Dieses Haus hat nämlich auch eine tolle Geschichte, das gehörte einer sehr reichen Brauereifamilie. Die hatte dann irgendwann keine Kinder mehr und hat eben ihr Haus an diese Hilfsorganisation abgegeben. Die zweite Hälfte, laut belgischem Recht, würde dem Finder gehören. Und damit kommt jetzt wieder der junge Bauarbeiter ins Spiel, der das gefunden hat. Vielleicht in 5 Jahren kriegt er dann doch noch Millionen für seinen ehrlichen Fund.
0: Wahnsinn, also das könnte dann im Nachhinein der bestbezahlte Ferienjob aller Zeiten sein. Wie heißt so schön, Handwerk hat goldenen Boden. Und Bilder vom Goldfund könnt ihr euch anschauen auf tagesschau.de, euch da mal durchklicken. Vielleicht erkennt ihr ja auch ein bisschen was von diesem Gold, das euch gehört. Stellt euch vor, hier ist der passende Hit von Prince in der Popnacht.

Luisa und Bleu Soleil. Soleil Bleu, immer wieder ein schöner Song. Der neue Hit der Toten Hosen naht nur nach vorn hier in der Popnacht. Ich habe noch eine Gefahrenstelle für euch. Vorsicht auf der A38. Leipzig in Richtung Halle, da sind Menschen auf der Fahrbahn zwischen Leipzig Südost und Leipzig Süd. Die Popnacht mit den Toten Hosen am Freitag hier.

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1: Um 3 Uhr mit Wolfgang Berger. Mehrere Länder haben ein umstrittenes neues Siedlungsprojekt Israels im Westjordanland verurteilt, darunter auch die Bundesrepublik. Sollte die Ausschreibung umgesetzt werden, würde das Palästinensergebiet praktisch in 2 Hälften geteilt. Aus der Nachrichtenredaktion Ulrike Ufer.
2: Das zuständige israelische Ministerium hatte zuvor die Ausschreibung für mehrere Komplexe mit insgesamt mehr als 1200 Wohnungen veröffentlicht. Entstehen sollen diese auf einer bislang unbebauten Fläche östlich von Jerusalem. Der britische Außenminister Miliband nannte die Ausschreibung inakzeptabel und zerstörerisch. Der Minister verurteilte zudem wörtlich Gewalt und Terror durch die Siedler. Israels Außenminister Saar sprach dagegen von einem historischen Recht des jüdischen Volkes, seine nationale Heimstätte im Land wiederzuerrichten, einschließlich des betreffenden Gebiets.
1: Der Städtetag fordert, eine Pflegevollversicherung einzuführen. Hintergrund ist die zunehmende finanzielle Überlastung der Städte und Gemeinden. Aus der Nachrichtenredaktion Christiane Rüther.
3: Die Bundesregierung plant eine Pflegereform. Sie soll noch in diesem Jahr verabschiedet werden. Jetzt ein neuer Vorschlag, eine Pflegevollversicherung. Städtetagspräsident Jung sagte der Neuen Osnabrücker Zeitung, so würden Menschen, die ihr Leben lang hart gearbeitet haben, nicht mehr wegen der Pflegekosten in die Sozialversicherung fallen. Wenn Senioren ihren Heimplatz nicht mehr selbst bezahlen können, müssten die Städte und Gemeinden einspringen. Bei der Umstellung auf eine Pflegevollversicherung rechnet Jung mit einer Entlastung der kommunalen Haushalte in Milliardenhöhe.
1: Polen plant, die Steuern für große Energie- und Kraftstoffunternehmen befristet zu erhöhen. Der Steuersatz soll im kommenden Jahr von jetzt 19% auf 30% steigen. Das gilt für Unternehmen aus den Bereichen Öl, Gas und Strom, wenn sie im Jahr mehr als 50 Millionen Euro Umsatz machen. Die polnische Regierung verwies auf die aktuell ungewöhnlich hohen Gewinne der betroffenen Konzerne. Mit den zusätzlichen Einnahmen will sie Hilfen für energieintensive Industrien finanzieren. Der große Waldbrand bei Hürtgenwald in der Eifel ist vollständig gelöscht. Die letzten Einheiten ziehen sich aus dem Brandgebiet zurück, wie der Bürgermeister der gleichnamigen Gemeinde Kranen am Abend mitteilte. Das Feuer war vor einer Woche ausgebrochen. Ein Ortsteil von Hürtgenwald im Kreis Düren wurde zwischenzeitlich aus Sicherheitsgründen evakuiert. Die Flammen hatten sich bis auf 15 Meter an die Ortschaft angenähert. Inzwischen sind alle Bewohner zurück in ihren Häusern. Das waren die Nachrichten. Das Wetter in Deutschland. Am Tage gebietsweise heiter im Süden und im Nordwesten, Schauer und Gewitter, Höchstwerte 18 bis 26 Grad. Am Samstag zeitweise Regen und vereinzelt Gewitter. Vom Nordosten bis zum Süden freundliche Phasen, 17 bis 25 Grad. Am Sonntag überwiegend trocken, im Norden gebietsweise Regen bei 18 bis 26 Grad. Es ist jetzt 3.03 Uhr.
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4: Vorsicht bitte auf der A7 Hannover Richtung Kassel. Im Dreieck Drammetal in der Überleitung zur A38 Richtung Halle liegen Gegenstände. A29 Wilhelmshaven Richtung Oldenburg. Die Überleitung zur A293 Richtung Oldenburg West im Kreuz Oldenburg Nord ist wegen Fahrbahnerneuerung bis ca. 13 Uhr gesperrt.
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5: 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Jetzt haben wir noch ein paar Minuten, bis unser Bäckermeister seine Backstube in Meiningen in Thüringen aufschließt. Er wird dann wieder einen Song spielen. Erkenne ich diesen Titel, da spiele ich euch die wertvollen Backwaren. Und jetzt geht's ja in Richtung Wochenende. Und er hat heute nochmal die Möglichkeit, mich in seine Backstube zu zerren, falls ich den von ihm gespielten Titel nicht erkenne. Aber ich habe ja auch noch euch als Telefonjoker, 07221 2011. Dürft ihr mich nicht vergessen, ja, wenn ihr irgendwas erkennt, wo ich vielleicht hänge, dann gerne mich mal informieren. Aber erst in ein paar Minuten.
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1: Ich bin doch schon gelandet. Neben der Backstube von Eckhard Holland Kunz, unserem Bäckermeister. Da steht der Private Jet nachhaltig natürlich vollgetankt mit Erdbeermarmelade. So, guten Morgen.
2: Ja, guten Morgen, Benny Bärs.
1: Gut gelaunt.
2: Viel zu tun. Viel zu tun
1: ja,
2: habe ich.
1: Das ist ja völlig in Ordnung. Dann sind die Auftragsbücher voll.
2: Ja, nicht nur das. Ich habe ja auch noch ein großes Haus und bin gerade beim Entrümpeln.
1: Aha.
2: Du weißt ja, mein Sohn hat mich ja verlassen.
1: Der ist nach Österreich, ne?
2: Ja, nach Südtirol, dieser Verräter.
1: Ja.
2: Mhm. Und ich habe ihn jetzt auch aus dem Testament entfernt.
1: Sehr gut.
2: Und jetzt bin ich dabei, die Wohnung aufzuräumen.
1: Ja.
2: Und der hatte so ein bisschen einen Hang zu was Alten. Jedenfalls habe ich einen Videorekorder gefunden.
1: Unfassbar, ein Videorekorder. Also die Älteren haben es vergessen, die Jüngeren können sich nicht mehr erinnern. Das ist ja unfassbar.
2: Ja, ich weiß gar nicht, ich wusste gar nicht, wie man so ein Teil bedient. Jedenfalls Stecker rein, Licht an. Und dann habe ich so eine große, mächtig gewaltige Kassette eingelegt.
1: Was Unanständiges.
2: Ja. Soweit bin ich noch in der Sammlung noch nicht vorgedrungen.
1: Gut.
2: Nein. Es war ein Actionfilm mit viel Action.
1: Ein Actionfilm?
2: Ja, ich meine, die Qualität war nicht so toll,
1: ja. Aber
2: interessant, ja, wie die Menschen damals doch so gelebt haben.
1: Wollte ich mal sagen, hat er auch noch einen Röhrenfernseher gehabt, so mit der russischen Bildröhre, sowas mit einer Krümmung?
2: Ja, das leider nicht.
1: Mhm. Die sind dann implodiert, da sind
2: ja,
1: dann
2: genau.
1: Also regelmäßig, glaube ich, ne?
2: Ja, richtig, deswegen hatte ich immer Angst davor.
1: Da haben die Russen schon wahrscheinlich was Geheimes eingebaut, dass diese Implosion, die dann passierte, dass die geplant war. Meinst du nicht auch?
2: Ja, auf jeden Fall. Der Russe hat soweit vorausgeplant.
1: Siehst
2: bin
1: du.
2: Ich auf deiner Seite.
1: Und da werden wir jetzt irgendwas hören oder was von der Videokassette oder was meinst du? Wie kam es jetzt?
2: Ja, ich habe heute Filmmusik.
1: Ach so, also aus diesem Film.
2: Filmmusik, das ist das Schlagwort.
1: Ah gut, okay, dann bin ich mal gespannt. Dann hören wir welches Instrument in wenigen Minuten?
2: Wir hatten die Woche noch nicht das Horn.
1: Das Horn bringt uns nach vorn, ich freue mich drauf. Na, zwei Hits, einmal Somber und Norkan. Bis gleich.

0: von Somber, My Body Isn't Ready in der Popnacht.
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0: Da ist ja wieder unser Bäcker Eckhart. In Meiningen in Thüringen hat er das Horn in die Hand genommen, spielt jetzt etwas. Erkenne ich den Song, erspiele ich euch die Backwaren. Und wenn ich irgendwo hänge, 07221 2011, ihr seid Telefonjogger. Eckhart, blas rein.
2: Ja, jetzt geht's los. Wir ziehen ein ins Finale. Ich habe heute den Musikvorschlag von der Peggy.
0: Ja.
2: Also, wir hatten ja schon gesagt, Filmmusik.

0: Ja!
1: Ja, ja.
0: Kultsong.
1: Hast du diesen Film gesehen auf dem Videotape da? Oder?
0: Ja, das ist richtig.
1: Ja? Ehrlich?
0: Ja.
1: Okay. Im Angesicht des Todes.
0: Ach Mensch!
1: Ja, das ist lustig. Ich war nämlich auf einem Konzert von Duran Duran vor ein paar Wochen in Stuttgart. Und dann mit dem U2-Kill haben die sogar angefangen. Und ich war noch gar nicht in der Halle drin, weil ich draußen flirtete mit meiner Begleitung. Weißt du?
0: Ach du,
1: wir haben große Sprüche gekloppt. Und dann bin ich noch rein und dann spielten die. Aber ich habe nur noch den Rest mitbekommen. Das gibt's doch gar nicht. Ich dachte, das ist vielleicht eine Zugabe oder so.
0: Da muss man
1: noch mal hin. Naja, ich weiß nicht. Also das ist so, dass die nach einer Stunde zehn also knallhart aufhören. Dann haben die zwar also einen Song nach dem anderen gespielt, aber eine Stunde zehn, du guckst dich an, denkst, da muss doch eigentlich jetzt noch was kommen. Ne?
0: Ja, ist ein bisschen dünn.
1: Ja.
0: Aber trotzdem.
1: Aber große Band.
0: Wenn's schön
1: große
0: war. Hits. Ja, das war vollkommen richtig.
1: Ja, oh, ja.
0: Da wird man ja neidisch.
1: A View to Kill, Duran Duran. Was bekommt denn der Erste, der in die Pop-Nachtstube reinbrüllt? Pop-Nacht.
0: Ja, heute hau ich nochmal ein Bärlauchbrot raus.
1: Gut.
0: Berühmt-berüchtigter.
1: Benny Bärlauchbrot.
0: Ja, bis nächste Woche. Dann fange ich dich.

Am Ende klingt es immer so, als würden die Tasten geputzt werden, noch mit einem Lumpenbad drüber. Selten John Britney Spears. 3.28 Uhr, eine Gefahrenstelle von der A3 Frankfurt Richtung Würzburg. Da liegen Gegenstände auf der Autobahn, wo sie nicht hingehören. Zwischen Würzburg-Kist und Würzburg-Heidingsfeld. 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

0: 3:31 Uhr.
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2: Am Freitag gibt es erst freundliche Abschnitte, später ziehen von Nordwesten her Schauer durch. Dahinter lockert es wieder auf. Von Südniedersachsen bis Vorpommern bleibt es meist trocken. In Schwerin maximal 21 Grad, in Schöningen 23 und in Löcknitz bis 25 Grad. Der Sonntag bringt heitere und wolkige Phasen bei 18 bis 21 Grad.
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3: A29 Wilhelmshaven Richtung Oldenburg. Die Überleitung zur A293 Richtung Oldenburg West im Kreuz Oldenburg Nord ist wegen Fahrbahnerneuerung bis ca. 13 Uhr gesperrt.
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0: Und die am meisten unterschätzte Höchsttemperatur heute in Bad Langensalza in Thüringen werden es 22 Grad. Hier ist die Popnacht. Ich bin Ben Streubel.

0: Hier ist die Pop-Nacht-Zeitvergleich. Bei uns in Deutschland ist es jetzt 3.39 Uhr. Unserer Zeit zurück in San Francisco, da ist es 18.39 Uhr. Und der Peter, der ist unterwegs mit seinem Fahrrad, hat schöne Fotos schon geschickt, davon Sonnenuntergängen, so angehenden Sonnenuntergängen in San Francisco und der San Francisco Bay. Hallo Peter, guten Abend. San Francisco.
1: Hallo Benny Bear, hallo
0: das
1: Deutschland.
0: Das sieht aber toll aus, du meine Güte. Machst du denn so eine längere Radtour jetzt?
1: Ja, es sind immer so ungefähr 2-2,5 Stunden, immer um die Bay herum, dann ist super, siehst immer San Francisco, die ganzen Vögel, ja. Die ganzen Flugzeuge und schönes Wetter und dann höre ich dann natürlich dich jedes Mal.
0: Das finde ich toll. Und das sieht so aus, als würde da sonst gar keiner unterwegs sein. Ist das echt so ruhig, wo du fährst da?
1: San Francisco Bay? Ja, das ist so ruhig. Da ist keiner, weil die meisten müssen ja arbeiten. Nur Donnerstag mache ich mir immer ein bisschen einen kurzen Tag und dann gehe ich danach ein bisschen radeln.
0: Weißt du, Mann, du bist aus Aachen weggezogen, man hört es noch so ein bisschen. Das hast du doch nicht verlernt, ne? Den leichten
1: nicht verlernt, Einschlag. Nein,
0: das ist sehr schön. Und fühlst dich da wohl als Ingenieur und bist mit einem besonderen Projekt beschäftigt, mit wieder selbstfahrenden autonomen Baggern und Raupen.
1: Genau.
0: Das ist abgefahren.
1: Raupen, ja.
0: Das heißt, die sind ja KI gesteuert oder wie funktioniert das?
1: Ja, noch im Moment nicht. Du hast jede Menge Sensoren, ne? LiDAR, Räder und alles sowas und GPS und das reicht noch ohne AI, aber das wird kommen.
0: Das kann also sein, wenn natürlich das dann eingesetzt wird gegen uns Menschen, die selbstdenkende, selbstentscheidende Raupe. Ja, und dann plötzlich denkt sich der Bagger, das Haus im Westerwald, das sollte man aber mal abreißen. Also nach der KI-Erkenntnis würde ich sagen, das Haus meiner Eltern könnte eventuell dann da, also durch fehlende Wärmedämmung und dezentrale Heizsysteme, müsste eigentlich der KI-Bagger sofort tätig werden.
1: Wenn du jetzt siehst, so, ich habe jetzt die Nachrichten gesehen von diesem Tornado, den er hatte, wo die Häuser so halb abgedeckt worden waren. Aber, oh mein Gott.
0: Ja, siehst du, du vergleichst deine Entwicklung schon mit dem Tornado. Ich sehe es schon. Also,
1: aber wir haben auch so ein Anekdötchen. Ne? Der Bagger ist einmal, hat sich selbst bewegt und dann die Schaufel reingestemmt und dann ist er umgekippt. Also war nicht so toll.
0: Nee, das ist nicht so toll. Also ihr seid noch in der Entwicklung. Ansonsten muss man ja dann einfach mal ein bisschen freundlich sein zum Bagger.
1: Nee, das ist schon 2 Jahre her. Wir sind ja schon stabil.
0: Ja, wir sind ja lieb zum Bagger, wir lieben die Technik und dann tut die uns auch nichts. Ne? So ist das.
1: Also,
0: ich wünsche dir jetzt eine tolle Fahrradfahrt weiter. Mach ein paar schöne Fotos. Ich halte sie hoch hier in der Show und spiele deinen Lieblingssong. Ja? Bis bald.
1: Tschüss.

Er ist hier, ist die Popnacht. Ich weiß nicht, wo er wohnt. Ich kenne nur sein Ziel. Der Volker Henninger hat eine WhatsApp geschrieben und schreibt, wir sind gerade auf dem Weg nach Slowenien zum Vater- und Sohn-Trip. So, beide sind jetzt, Volker mit seinem Sohn, in einem Fahrzeug und freuen sich auf Slowenien, war noch nie dort. Ich habe mal 3 Kilo in Slowenien zugenommen in Bled. Da gibt es so ein Spezialgebäck, das heißt Cremeschnitte. Das ist also so ein Riesenberg von verschiedenen Creme, sagt es ja schon. Ne? Und wenn man da reinbeißt, auch mit Schokostreusel oben drüber noch, dann weiß man, was man gegessen hat. Man wird aber süchtig davon. Man spürt so ein Kribbeln, das ist also wenn auch Butter drin ist, von der Nasenspitze bis zum großen linken Zeh. Habe ich so komplett wie unter Strom. Ne? Musste ich wieder reinbeißen, nächste Cremeschnitte, 2 Kilo zugenommen an einem Wochenende. Blöd. Fährst du mal von der Autobahn rechts runter, ne? Auf dem Weg nach Ljubljana. Gut, Volker, das war mein Tipp. Er hat einen Lieblingssong, den er vielleicht auch passend findet zur großen Sohnliebe, Vater-Sohn-Beziehung. Pat Benatar, We Belong. Hier ist die Popnacht.

Place-like Home, es ist nirgendwo schöner als zu Hause, sagt man so, je nachdem, also wie es zu Hause aussieht. Wenn man das als Messi verlässt, das Haus, dann, wenn man zurückkommt und es hat jemand aufgeräumt, ist alles gut. Kai-Uwe Burri aus Dunningen-Seedorf hat eine WhatsApp geschrieben. Er hat es zumindest mal sehr genau genommen, jetzt auch, wo er herkommt, damit ich das auch weiß. Er ist in Brasilien mit jemand anderem noch, weil er in Wir-Form schreibt. Kann natürlich auch das zweite Ich sein. Hören zum Wäschewaschen die Popnacht. Grüße aus Salvador da Bahia. Salvador da Bahia ist sehr, sehr schön, vor allen Dingen, wenn der Aufzug funktioniert, vom Hafen hoch in die Stadt. Wenn er nicht funktioniert, dann ist man außer Puste, habe ich mir sagen lassen von meinem zweiten Ich. So, noch eine Gefahrenstelle von der A3 Frankfurt in Richtung Würzburg. Da liegt ein Fuchs auf der Fahrbahn zwischen Würzburg-Kist und Würzburg-Heidingsfeld. Dieser Song, der jetzt kommt, ist so schön.

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1: Um 4 Uhr mit Wolfgang Berger. Deutschland und 6 weitere Staaten haben ein israelisches Siedlungsprojekt im Westjordanland verurteilt. In einer gemeinsamen Erklärung der 4 Staats- und Regierungschefs fordern sie Israel auf, das umstrittene Vorhaben aufzugeben. Aus Berlin Dagmar Pepping.
2: Die Entscheidung der israelischen Regierung, Ausschreibungen für den Bau des Siedlungsprojektes zu veröffentlichen, ist inakzeptabel, heißt es in der gemeinsamen Erklärung, die von der Bundesregierung herausgegeben wurde. Das Siedlungsgebiet würde die Aussichten auf eine Zwei-Staaten-Lösung untergraben, indem das Westjordanland geteilt und die Einheit der palästinensischen Gebiete beschädigt werde. Die Länder fordern die Regierung Israels, Zitat, nachdrücklich dazu auf, die Pläne unverzüglich zurückzunehmen und die Ausweitung der Siedlungen im Westjordanland zu beenden.
1: In der Debatte um die anstehende Pflegereform fordert der Deutsche Städtetag die Einführung einer Pflegevollversicherung. So könne verhindert werden, dass Menschen wegen zu hoher Kosten in die Sozialhilfe rutschen, sagte Städtetagspräsident Jung der Neuen Osnabrücker Zeitung. Außerdem könnten die Kommunen jährlich in Milliardenhöhe entlastet werden. Der Verband drängt auch auf eine Begrenzung der finanziellen Belastung für Pflegeheimbewohner. Die Kostendeckelung müssten Bund, Länder und Kommunen gemeinsam mitfinanzieren. Der große Waldbrand bei Hürtgenwald in der Eifel ist vollständig gelöscht. Die letzten Einheiten ziehen sich aus dem Brandgebiet zurück, wie der Bürgermeister der gleichnamigen Gemeinde Kranen am Abend mitteilte. Das Feuer war vor einer Woche ausgebrochen. Ein Ortsteil von Hürtgenwald im Kreis Düren wurde zwischenzeitlich aus Sicherheitsgründen evakuiert. Die Flammen hatten sich bis auf 15 Meter an die Ortschaft angenähert. Inzwischen sind alle Bewohner zurück in ihren Häusern. Ein schweres Erdbeben hat die südliche Andenregion von Peru erschüttert. Mindestens 2 Menschen wurden laut Zivilschutz verletzt. Die Behörden meldeten außerdem Schäden an Häusern, Gesundheitszentren und einer Schule. Aus dem ARD-Studio Südamerika Anne Herberg.
3: Zur Stärke des Bebens gibt es unterschiedliche Angaben. Während das peruanische geophysikalische Institut IGP einen Mittelwert von 7,2 angab, ermittelte der US-amerikanische geologische Dienst einen Wert von 6,7. Aufgrund der Tiefe des Epizentrums von laut peruanischen Angaben 108 Kilometern und den eher wellenförmigen Erschütterungen seien größere Schäden wohl ausgeblieben, erklärte der Leiter der Generalinspektion der peruanischen Polizei Hernán Tavera gegenüber der Zeitung La Repubblica.
1: Das waren die Nachrichten. Das Wetter in Deutschland. Am Tage gebietsweise heiter im Süden und im Nordwesten, Schauer und Gewitter, Höchstwerte 18 bis 26 Grad. Samstag zeitweise Regen und vereinzelt Gewitter, vom Nordosten bis zum Süden freundliche Phasen, 17 bis 25 Grad. Am Sonntag überwiegend trocken, im Norden gebietsweise Regen. Es ist 4.03 Uhr.
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4: A1 Bremen Richtung Osnabrück. Die Ausfahrt Bremen-Arsten ist wegen Bauarbeiten gesperrt. A29 Wilhelmshaven Richtung Oldenburg. Die Überleitung zur A293 Richtung Oldenburg-West im Kreuz Oldenburg-Nord ist wegen Fahrbahnerneuerung bis ca. 13 Uhr gesperrt. A255 Zweig Hamburg-Veddel statt auswärts. Im Dreieck Norderelbe ist die Überleitung zur A1 Richtung Lübeck wegen Brückenarbeiten für Fahrzeuge über 3,5 t gesperrt.
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5: Mit Ben Sträubel und dann haben wir noch einen Preis. Ah ja, den nehme ich nicht mit ins Wochenende. Das ist nämlich ein schönes Popnacht-Package. Das habe ich poliert, ordentlich hier neben meinen linken Fuß gestellt. Und ihr dürft es dann gleich abholen. Wir spielen nämlich drum 2 Hits in einer Sekunde. 2 Nummer 1 Hits des heutigen 21.08. erkennt ihr in wenigen Minuten.
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Es ist 4:07 Uhr. Vorsicht auf der A1 Trier in Richtung Saarbrücken. Da steht ein defektes Fahrzeug zwischen Eppelborn und Illingen. Und das hier ist ein Geburtstagskind, das gerade einen Hit antrellert, den wir nun wirklich oft gehört haben. Alice Leonette macht dabei immer noch Spaß. Sie wird heute 42. Alice, moi Lolita. Moi,

0: Happy Birthday, Alice. Moi, Lolita, hier ist die Pop.
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0: Ja, noch diese Hits haben Geburtstag, waren Nummer 1 Hits an diesem 21. August in der Musikgeschichte. Welche beiden Songs sind denn das? Also, ihr hört sie jetzt sehr schnell vorbeirauschen. Konzentration. Na, welche beiden Songs sind's? 0722120111, falls ihr beide erkannt habt, für ein Popnacht-Package.

0: 2, Shakira und Burna Boy.
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0: Die 2 Geburtstagshits des heutigen 21.8. die Nummer 1 Hits. Klaus aus Mengsberg hat beide sofort erkannt. Guten Morgen, Klaus.
2: Ja, schönen guten Morgen, schöne Grüße an die Helden der Nacht.
0: Ah ja, logisch. Dann lass hören.
2: Ja, das eine war Milli Vanilli mit Girl You Know It's True und das zweite war Madonna mit Who's That Girl.
0: So ist das. So, hast du dir ein schönes Popnacht-Package verdient und du hast eine Spontanbäckerei, die du betreibst. Ist auch lustig. Das heißt also, Mengsberg ist ein kleiner Ort, 900 Einwohner und du machst das Monopol und du machst auf, wann du Lust hast, deine Bäckerei.
2: Naja, so ein bisschen Rhythmus habe ich schon auch. Ja, und, also alle 3 Wochen.
0: Alle 3?
2: Ja.
0: Ja, gut, muss man sich leisten können, ne?
2: Alle 3 Wochen. Ja, naja, und ist ja nicht so, dass ich zwischendurch nicht arbeite.
0: Ja, und wie ist das, wenn du alle 3 Wochen aufmachst, gibst du dann irgendwie, fährst du mit dem Auto rum mit so einem, mit einer Sirene und sagst, aha, wir öffnen morgen oder so. Oder hast du eine WhatsApp-Gruppe oder wie machst
2: genau,
0: du
2: das? Genau, WhatsApp-Gruppe, Facebook und so weiter läuft das. Und Telefon, ganz klassisch.
0: Ach so, also wer jetzt nicht sich beteiligt an Internettätigkeiten, der wird angerufen von dir höchstpersönlich.
2: So sieht's aus. Das sind ja auch ältere Herrschaften und so weiter.
0: Und dann ist das so beliebt, dass die dann, also die stehen dann auch Schlange, wenn die gleich, wenn du gleich aufmachst, dann stehen die
2: teilweise stehen sie Schlange, ja.
0: Und decken sich dann ein für die nächsten 3 Wochen, bis du wieder Lust hast aufzumachen. Ist auch gut.
2: Da gibt's auch Leute, die fragen, wann hast du wieder auf und dementsprechend decken sie sich ein.
0: Und wenn du dann nach 3 Wochen wieder in deine Backstube reinkommst, ist denn das alles noch so einigermaßen in einem frischen Zustand oder sieht das dann, sagst du, oh Mann, jetzt...
2: Ne? Nee, man muss schon, morgen Nachmittag, also ich habe da schon stundenlang erstmal mit sauber zu machen und bevor ich dann auch anfange, also...
0: Und bist du ganz allein in deiner spontanen Bäckerei?
2: Nein.
0: Wer hilft dir noch?
2: Mein Schwesterherz, die hat mich auch ausgebildet, damals, vor langer Zeit, die hilft mir auch noch.
0: Okay, also super, eine schöne Idee, ne? Also ich meine, dann muss ich mal sagen, lass dir es gut gehen, Klaus. Was ist denn deine Lieblingsbackware? Hast du so eine CI-Backware, wie unser Bäckermeister in Meiningen hatte das Benny-Bär-Bärlauchbrot? Hast du irgendwie auch irgendwas, was du machst, wo die Leute sagen, das müssen wir unbedingt haben?
2: Die Geschmäcker sind unterschiedlich. Ich verkaufe verschiedene Körnerbrote oder auch Kuchen. Bienenstich von uns sind immer ein Haufen bestellt, aber mein Lieblingsbrot ist so ganz reines Roggenbrot mit 30% richtig Vollkornbrot.
0: Ach so, okay.
2: 100% Roggen.
0: Aber hat keinen bestimmten Namen oder so von dir bekommen, ne?
2: Nee.
0: Man soll ja das Brot auch nicht hänseln. Dann wünsche ich dir sehr viel Spaß beim Backen und bei deinen vielen Kunden, die jetzt schon wieder Schlange stehen. Ich meine, du kannst mich natürlich auch mal benutzen, wenn ich sage, Achtung, Achtung, heute öffnet Klaus. Nach 6 Wochen braucht er wieder Geld, er kommt vom Urlaub. Ne? Okay, alles Gute, ciao, ciao.
2: Okay.

0: Ach, ist das ein schöner Song.
1: Der aktuelle Hit von Sienna, Spyro, Great Expectation in der Popnacht.
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3: Am Freitag gibt's erst freundliche Abschnitte, später ziehen von Nordwesten her Schauer durch, dahinter lockert es wieder auf. Von Südniedersachsen bis Vorpommern bleibt es meist trocken. In Schwerin maximal 21 Grad, in Schöningen 23 und in Löcknitz bis 25 Grad. Der Sonntag bringt heitere und wolkige Phasen bei 18 bis 21 Grad. Am Montag wird es vielerorts freundlich und trocken bei bis zu 24 Grad.
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4: A1 Bremen Richtung Osnabrück. Die Ausfahrt

0: Und wenn ihr unterwegs seid auf der A3 in Richtung Oberhausen, da bitte aufpassen, da ist doch was passiert. Da ist der Wolfgang unterwegs. Hallo, guten Morgen.
1: Guten Morgen, hier ist der Wolfgang auf dem Weg nach Leverkusen auf der A3. Ein Verkehrsunfall, sind Personen auf der Fahrbahn, kurz hinter der Raststätte Königsforst, vor der Ausfahrt Königsforst. Es ist ein Fahrzeug auf dem rechten Streifen umgestürzt und mehrere Personen versuchen, dort eine Sicherung durchzuführen. Der Unfall ist noch nicht abgesichert.
0: Dankeschön, Wolfgang. Also ungesicherte Unfallstelle dort auf der A3 bei Königsforst in Richtung Oberhausen. Ihr fahrt da bitte vorsichtig. Und Wolfgang als Mitarbeiter der Minute bekommt seinen Lieblingssong jetzt erstmal hier von Temper City. Self-Aware in der Popnacht.

0: Ready or Not und Fugees hier in der Popnacht. Kurt wollte eigentlich geweckt werden um diese Zeit. Ich nehme manchmal ja auch genau sowas an, so kleine Aufträge. Kurt soll nämlich Zeitungen austragen und manchmal verschläft er. Und damit er seine gute Laune bewahrt, hat er hier einen Weckauftrag mir erteilt um genau 4.43 Uhr. Bin 44 Sekunden zu spät, aber vielleicht kriege ich ihn noch gar nicht mehr geweckt. Das wäre natürlich bedauerlich. Dann kann es sein, dass in dem Gebiet, wo er Zeitungen austrägt, leider gar nichts mehr ankommt. So, jetzt haben wir noch den Marco. Der hat eine WhatsApp geschrieben aus dem Nordsaarland, wie er schreibt. Ich habe jetzt gerade Schicht bei einem Automobilzulieferer und baue Stoßdämpfer. Bin aber auch müde, habe schon dreimal gegähnt. Es kann sein, dass ich jetzt neben einem Stoßdämpfer einfach mal den Kopf versenke. Und das möchte ich natürlich nicht. Nein, deswegen kriegt er jetzt einen Motivationssong, während wir natürlich unseren Kurt einfach nicht geweckt bekommen. Okay, also ich hoffe, es ist nur was in seiner Telefonanlage nicht in Ordnung. Also, Crazy Abrams hat sich aber Marco ausgesucht im Saarland mit Hit the Wall, ist auch ein aktueller Hit.
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0: Tracy Abrams und Hit the Wall. Ah, das ist doch schön, hat doch funktioniert. Jetzt ist er wach. Kurt ist wach, das heißt, in Böhl-Iggelheim gibt es jetzt auch Zeitungen. Hallo Kurt.
1: Hallo.
0: Ich hab mir Sorgen gemacht, weil ich dachte, mein Wegauftrag, ich war nur 44 Sekunden zu spät und dann, dann bin ich verantwortlicher irgendwie. Wenn man was annimmt an Auftrag, muss man die noch ausführen. So die letzte Ehre, die ich noch habe, ja.
1: Ja, Benni, ich bin so froh, dass es dich gibt.
0: Ja, das hat noch nie einer gesagt.
1: Und du denkst an mich morgens.
0: Ja, das ist aber schön. So, sag mal, gut, gibt's auch jemanden, der an dich noch denkt und der dir vielleicht einen Kaffee macht, damit du so richtig fit wirst?
1: Ja, ich habe hier bei uns in Ort habe ich Kundschaft und so weiter. Und da bekomme ich ein Ding morgens einen Kaffee. Das ist zum Beispiel draußen in Böhl am Wasserturm. Ja. Bekomme ich einen Kaffee überreicht von Bonerike. Dann habe ich eine ganz nette Kundin. Da ist jeden Morgen ein Körbchen. Da sind Süßigkeiten drin, so weiter für mich. Also echt super. Also doch, sehr, sehr liebe Kundschaft.
0: Das ist ja die pure Korruption, muss man ja sagen. Da ist ja, wenn der Compliance-Beauftragte mit der Drohne drüber fliegt, dann gibt's aber Ärger, ne? Ich sag ja nichts, ja, das ist in Ordnung. Und wie heißt er? Beim alten Rieger,
1: ja.
0: Der macht den Kaffee. Wunderbar.
1: Der macht den Kaffee, ja.
0: Dann müssen wir den auch mal hier loben mit Energie versorgen. Der kriegt ein Energiefeld geschickt jetzt gerade mal, ne?
1: Ist ein ganz nette Familie.
0: Kann nur so sein. Ist ja schön. Dann hast du natürlich gut zu tun. Dann bist du dann um 14 Uhr fertig wahrscheinlich mit deiner Runde, ne? Wenn du überall einen Kaffee trinkst.
1: Nee, So gegen 6 Uhr habe ich Feierabend.
0: Komm gut nach Hause, komm gut durch und guten Appetit mit den Süßigkeiten, ja?
1: Ja, und Benni, euch ein wunderschönes Wochenende und ihr habt einen super Sender, macht weiter so, gell? Und bleibt gesund.
0: Danke, ciao, tschüss.

Ray Daltons neuer Hit Go That High haben wir gerade gemeinsam gehört hier in der Popnacht. Habt ihr noch was für die letzte Amtshandlung? Natürlich, ihr habt doch Ideen, ihr seid kreativ. Habt vielleicht eine Erfindung gerade gemacht. Nennt sie mir und keinem anderen. Ihr könnt mir vertrauen. Vielleicht ist es auch ein Musikwunsch, dann gerne eine WhatsApp schicken unter 07221 2011. Hier ist die Popnacht.

0: Gut, wieder da. Noch ein bisschen. Hey, 5:05 ist es. Aber die Schuhe habe ich schon angezogen. Notaustaste abgeklemmt, Antennenleistung auf volle Suppe, hochgefahren, Lichtstimmung auf OP, damit die nachfolgenden Kolleginnen und Kollegen ein bisschen schwerer haben, aber nicht ganz so schwer. Letzte Amtshandlung für Richie aus Weingarten, der ist auf dem Weg nach Dresden, fliegt von dort am Wochenende dann auf die Kanaren und würde gerne Blö hören. Auch mal wieder cool, ne? Und KI, was machst du?
1: Nach Haus. Nach Haus.
0: Was habe ich mir gedacht? Ich glaube, da gehe ich mit. Euch ein schönes Wochenende. Das war die Popnacht. Mein Name.

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1: Um 5 Uhr mit Wolfgang Berger. Deutschland und 6 weitere Staaten haben ein israelisches Siedlungsprojekt im Westjordanland verurteilt. In einer gemeinsamen Erklärung der 4 Staats- und Regierungschefs fordern sie Israel auf, das umstrittene Vorhaben aufzugeben. Aus Berlin Dagmar Pepping.
2: Die Entscheidung der israelischen Regierung, Ausschreibungen für den Bau des Siedlungsprojektes zu veröffentlichen, ist inakzeptabel, heißt es in der gemeinsamen Erklärung, die von der Bundesregierung herausgegeben wurde. Das Siedlungsgebiet würde die Aussichten auf eine Zwei-Staaten-Lösung untergraben, indem das Westjordanland geteilt und die Einheit der palästinensischen Gebiete beschädigt werde. Die Länder fordern die Regierung Israels, Zitat, nachdrücklich dazu auf, die Pläne unverzüglich zurückzunehmen und die Ausweitung der Siedlungen im Westjordanland zu beenden.
1: Der Städtetag fordert, eine Pflegevollversicherung einzuführen. Hintergrund ist die zunehmende finanzielle Überlastung der Städte und Gemeinden. Aus der Nachrichtenredaktion Christiane Rüther.
3: Die Bundesregierung plant eine Pflegereform. Sie soll noch in diesem Jahr verabschiedet werden. Jetzt ein neuer Vorschlag, eine Pflegevollversicherung. Städtetagspräsident Jung sagte der Neuen Osnabrücker Zeitung, so würden Menschen, die ihr Leben lang hart gearbeitet haben, nicht mehr wegen der Pflegekosten in die Sozialversicherung fallen. Wenn Senioren ihren Heimplatz nicht mehr selbst bezahlen können, müssten die Städte und Gemeinden einspringen. Bei der Umstellung auf eine Pflegevollversicherung rechnet Jung mit einer Entlastung der kommunalen Haushalte in Milliardenhöhe.
1: Der große Waldbrand bei Hürtgenwald in der Eifel ist vollständig gelöscht. Die letzten Einheiten ziehen sich aus dem Brandgebiet zurück, wie der Bürgermeister der gleichnamigen Gemeinde Kranen am Abend mitteilte. Das Feuer war vor einer Woche ausgebrochen. Ein Ortsteil von Hürtgenwald im Kreis Düren wurde zwischenzeitlich aus Sicherheitsgründen evakuiert. Ein schweres Erdbeben hat die südliche Andenregion von Peru erschüttert. Mindestens 2 Menschen wurden laut Zivilschutz verletzt. Die Behörden meldeten Schäden an Gesundheitszentren und einer Schule. Aus dem ARD-Studio Südamerika Anne Herberg.
4: Zur Stärke des Bebens gibt es unterschiedliche Angaben. Während das peruanische geophysikalische Institut IGP einen Mittelwert von 7,2 angab, ermittelte der US-amerikanische geologische Dienst einen Wert von 6,7. Aufgrund der Tiefe des Epizentrums von laut peruanischen Angaben 108 Kilometern und den eher wellenförmigen Erschütterungen seien größere Schäden wohl ausgeblieben, erklärte der Leiter der Generalinspektion der peruanischen Polizei Hernán Tavera gegenüber der Zeitung La Repubblica.
5: Es ist 5:03. Es ist Freitag. Wir starten mit euch gemeinsam in den Tag, der noch nichts erkennen lässt, wie es so wird. Ich konnte weder Sterne, aber auch keine Wolken sehen. Wie wird es dann im Laufe des Tages?
6: Ja, ganz gut eigentlich. Also wir starten erstmal sonnig, oft oder nur mit lockeren Wolken. Ich habe Sterne gesehen.
5: Hast
6: übrigens.
5: Du?
6: Das ist der große Vorteil, wenn man mit dem Fahrrad fährt.
5: Ja, so.
6: So, weißt du Bescheid. So, und das ändert sich dann. Aber von Nordwesten her ziehen weiter dicke Wolken rein. Und dann gibt es auch mal den ein oder anderen Schauer. Bei den Südniedersachsen und in Vorpommern kommt das aber gar nicht an. So, und wenn diese Schauer dann durch sind zum Feierabend, dann wird es auch nochmal sonnig. Aktuell sind wir mit Temperaturen so irgendwie zwischen 11 und 13 Grad unterwegs. Daraus werden dann im Laufe des Tages 19 bis 25 Grad. Ich finde, das kann man mal ganz gut machen.
5: Der NDR2-Verkehrsservice für den ganzen Norden. Die Straßen sind aktuell frei. Wir wünschen euch gute Fahrt.
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6: So, falls ihr eben kaum aus dem Bett gekommen seid, dann könnt ihr eurem Gehirn jetzt die Schuld geben. Denn wir kennen das ja alle. Je länger wir wach sind, desto müder werden wir. Aber warum unser Gehirn irgendwann sagt, so, jetzt ist Schluss, du musst jetzt schlafen, das ist noch längst nicht komplett verstanden. Das so. Denke ich mir auch.
5: Ja, jetzt sind ganz oft sogar, denke ich mir das. Forscher sind dieser Frage nachgegangen und haben gedacht, mit wem hat der Mensch am meisten gemeinsam? Richtig, mit der Maus.
6: Natürlich.
5: Und die haben sie deswegen auch untersucht. Und dabei haben sie Nervenzellen entdeckt, die offenbar unseren sogenannten Schlafdruck steuern. Ach. Heißt, je länger die Mäuse wach waren, umso aktiver wurden diese Zellen und umso größer wurde das Bedürfnis zu schlafen.
6: Okay.
5: Also wenn ihr heute Morgen denkt, ja, genauso geht's mir auch, dann ist das einfach Wissenschaft.
7: Guten Morgen.
8: Oh, nee, ist schon so weit.
5: Ja.

0: Letztes Jahr hat er die Rückkehr nach England noch komplett ausgeschlossen. Jetzt offenbar der Sinneswandel. Elke und Jens hier, der Anlass war morgen am Freitag. Und da sind sich englische Medien weiter sicher und einig. Prinz Harry und seine Frau Meghan kehren zurück nach Großbritannien.
1: Ja, nach 6 Jahren in den USA geht es nun doch zurück zur Royal Family. Für unsere Adelsexpertin Alexandra Siem ist damit klar, der Mexit, wie es damals hieß, ist gescheitert.
2: Aber sowas von, das klingt jetzt ein bisschen hart, aber die Rückkehr in den royalen Höllenschlund, als das haben Harry und Meghan ja das Palastleben häufig bezeichnet, deutet zumindest an, dass sie mit ihren hochfliegenden Plänen, Hollywood und Amerika zu erobern, gescheitert sind. Und viele ihrer großen Medienprojekte haben ja nicht den Erfolg gebracht. Und die Amerikaner sind mit dem geflüchteten Ehepaar Sussex auch nie so richtig warm geworden. Und deshalb dachten sich wahrscheinlich, bitte zurück zu den königlichen Wurzeln, die sind vielleicht auch am Ende gewinnbringender, also ab nach England.
0: Jetzt ist natürlich die Frage, warum soll das ein paar Jahre später auf einmal besser laufen? Und da hat Alex auch nicht wirklich eine Idee.
2: Das ist mir ein Rätsel, was sich Harry und Meghan dabei denken. Denn was die Akzeptanz von Meghan bei den Royals oder den Briten angeht, hat sich ja überhaupt nichts geändert. Im Gegenteil, Meghan und Harry haben alle Brücken abgefackelt und zwar big time. Besonders Meghan hat gegen die Royal Family geschossen, hat gesagt, sie fühle sich in England bedroht, würde nie ihre Kinder auf eine englische Schule schicken. Und die britische Presse ist ja nicht plötzlich über Nacht zahm und friedlich geworden. Also auf die nächsten Wochen bin ich echt gespannt. Das wird ein Fest für die Yellow Press in England. Dessen bin ich mir sehr sicher.
1: Harry und Meghan zurück nach Großbritannien. So viel ist aber schon klar. Personenschutz auf Steuerzahlerkosten gibt es nicht. Das hat die britische Innenministerin gestern schon mal klargestellt.
0: Er hat schon Flöcke eingeschlagen.

0: Jetzt Philipp Poisel. Schön.
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0: Manche Menschen setzen Kopfhörer auf, um Musik zu hören. Andere setzen Kopfhörer auf, damit niemand auf die Idee kommt, mit ihnen zu reden. Wir unterstützen ausdrücklich beide Nutzungsvarianten. Der NDR2-Morgen ist hier für euch mit Elke und mit Jens am Freitag.
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4: Wisst ihr was? Ganz ehrlich, mein kleines Radio ist kaputt gegangen und ich muss jetzt mein Handy mit ins Bad nehmen.
0: Nein.
4: Habe ich jetzt hier meine Kopfhörer drin und habe gedacht, oh Mann, das ist aber nervig, diese kleinen Stöpsel beim Waschen, das fällt ja dann auf.
1: Ja. Also wir halten mal fest, dein Radio ist kaputt gegangen und die Kopfhörer sind auch nicht mehr das, was sie mal waren.
4: Nee.
0: Dann kriegst du von uns ein paar neue Teufel-Kopfhörer, oder?
4: Yes, danke schön.
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0: Einen schönen guten Morgen. Der NDR2-Morgen hier für euch mit Elke und mit Jens.
1: Am Freitag um 5.30 Uhr, 5:30, hier kommen die NDR2-Schlagzeilen von Julia Mayer.
2: Im Herbst will die Bundesregierung die Reform der Pflegeversicherung angehen. Und der Städtetag, der fordert jetzt eine Pflegevollversicherung einzuführen. Pflegebedürftige müssten dann selbst nichts mehr bezahlen für einen Heimplatz. Dass das so kommt, gilt allerdings als unrealistisch. Der große Waldbrand bei Hürtgenwald in der Eifel, der ist jetzt vollständig gelöscht. Die letzten Feuerwehrleute ziehen sich zurück, heißt es von den Verantwortlichen. Das Feuer war vor einer Woche ausgebrochen. Klein gegen groß heißt es jetzt wieder. Die erste Runde des DFB-Pokals startet. Heute Abend hat unter anderem Hansa Rostock den VfB Stuttgart zu Gast.
1: Es ist kurz nach 5:30. Wir starten mit euch gemeinsam in den Freitag. Und ich glaube, Sonnenstunden zählen lohnt sich heute, ne?
0: Ja, wir können mal gucken, was wir so haben. Wir sind, glaube ich, einigermaßen gut unterwegs heute. Mit 3 Stunden zum Beispiel in Quickborn, mit 7 in Schöningen und mit bis zu 8 Stunden in Westerland. Also das ist

0: leckere Terrassenwein, ne? Der schmeckt im Wohnzimmer halt leider gar nicht.
1: Das ist ein Wein, den man bei sommerlichen Temperaturen auf der Terrasse genießt.
2: Reiner Outdoor-Wein, oder?
3: Den kannst du nur eiskalt bei Hitze genießen. Irgendeine zusammengepanschte Rosé-Plörre mit nur 9 Umdrehungen.
1: Es ist leicht.
3: Langweilig.
4: Ja, und dann gibt es so Spezialprodukte, weißt du, auch dieser Käse aus dem Urlaub, der nur auf dem leckeren Baguette schmeckt und zu Hause auf dem Vollkornbrot denkst du, was soll das denn? Und all das hören wir uns an in der Best-of-Folge unserer Comedy in der Kur-Oase für euch in 6 Minuten.

0: besten Pommes der Welt, die gibt es nicht im Sterne-Restaurant, die gibt es im Freibad. Es ist dieser Mix zwischen Chlor, leicht versalzen, das Ganze auf dem Pappteller. Ein Pommes muss dazu auch immer noch runterfallen. Das gehört einfach zum Geschmackserlebnis dazu.
1: Na klar, Elke und Jens, ihr erinnert es von morgen am Freitag. Die Frage ist, wenn wir genau diese Freibad-Pommes zu Hause auf der Couch serviert bekommen, schmecken die dann eigentlich auch?
2: Manchmal sind wir happy, manchmal sind wir es nicht, aber immer sind wir nicht ganz dicht.
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4: Und wie sind Sie heute da, Frau?
5: Diese Kälte auf einmal wieder.
4: Ja?
5: Und ich hatte letztes Wochenende schon so schön draußen diesen Terrassenwein.
4: Hm. Terrassenwein?
5: Ja, der heißt so. Ah. Aber gestern drin, da schmeckt er gar nicht.
4: Ja, Genuss hat auch immer etwas mit der Situation zu tun.
5: Ja.
4: Und wir mögen Produkte, die eine Geschichte haben.
5: Hm. Verarschung ist das.
4: Gar nicht.
5: La Terrasse.
4: Ja?
5: Was soll das sein? Das ist ein Wein, den man bei sommerlichen Temperaturen auf der Terrasse genießt.
4: Reiner Outdoor-Wein, oder?
5: Den kannst du nur eiskalt bei Hitze genießen. Irgendeine zusammengepanschte Rosé-Plörre mit nur 9 Umdrehungen.
6: Es ist leicht.
5: Langweilig.
6: Unkompliziert.
5: Ah.
6: Es ist ein Spezialprodukt, genau wie Frühstücks-O-Saft.
5: Aha.
6: Ja, den darfst du auch mal zum Frühstück trinken.
4: Ja, aber es ist der Wunsch nach Optimierung in uns.
5: Ja.
4: Die Angst davor, falsch zu handeln, die uns zum Kauf solcher Produkte verleiten.
6: Wenn ich die Kinder habe und zum Frühstück nur O-Saft hinstellen, obwohl es sogar extra Frühstücks-O-Saft gibt. Das ist fahrlässig.
4: Sie wirken angespannt, unsicher.
6: Ich wurde gestern von so einem Löten auf der Promenade angesprochen. Hier, mein Vater sagt, ich war mal berühmt.
5: Oh, das sind ja die Momente, für die man das alles gemacht hat.
6: Ja, er wollte ein Autogramm auf seinen Gips und ich hatte aber nur Edding als Edding dabei. Und ein so Glas- und Porzellanmerker, weil manche wollen was auf dem Becher.
5: Wann das denn zuletzt?
6: Es kann also kommt vor.
5: Oh.
6: Und nun sag ich zu ihm, der Edding auf Gips, das ist nicht lichtecht und ich versau mir den Stift.
5: Ja, aber ein Porzellanmarker auf Gips, das könnte doch...
6: Weißt du's?
5: Oh.
6: Ja. Außerdem muss der Gips dann noch in den Backofen zum Einbrennen.
5: Wenn er vorne einen Grillhandschuh drüber hat.
6: Also, ich meine, es gibt jede Sorte Stifte. Porzellanmarker, Metall, Glas,
5: ja.
6: DVD, CD.
5: Also DVD-Marker geht meistens auch für CD.
6: Ja, der könnte. Dann gibt es jetzt sogar den Tiefkühlfriesmarker.
5: Wer will denn Autogramm auf seinen Hackfleischbeutel?
4: Ja.
6: Zum Beschriften ganz normal.
5: Ach so.
6: Aber für Gips?
4: Ja, gibt's nix. Ein Spaß.
5: Ja.
4: Ja, und das nehmen wir in unseren Themenspeicher auf.
5: Ja.
4: Frau Voss, Sie schauen so.
5: Ich habe meine Balkonkästen vom Gärtner mit Graberde auffüllen lassen.
6: Mit Graberde? Für einen Balkon? Bist du irre?
5: Es gibt Graberde?
6: Ja, extra für Gräber. Hat meine Mutter auch. Aufliegen. Die ist schwarz und lässt sich schön haken.
5: Ja, und das ist vom Kontrast so schön. Mit bunten Ranunkeln. Dazu ein schöner Terrassenwein.
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0: Einen schönen guten Morgen, der NDR 2 Morgen ist hier für euch mit Elke und Jens. Man glaubt es ja immer gar nicht, aber heute ist wirklich Freitag geworden. Und wir halten mal fest, diese Woche hat ordentlich Regen gebracht für viele von uns. Und Temperaturen so gerade um die 20 Grad. Steigern wir uns dann da am Wochenende nochmal?
1: Ja, 21 Grad bekommen wir. Nein, das ist natürlich ein kleiner Scherz. Heute sogar bis 25 Grad. Also wir fangen mal unten an. 19 Grad in Friedrichstadt zum Beispiel. 21 in Bad Segeberg und Osnabrück. Und dann 23 in Duderstadt und 25 in Löcknitz. Aber es gibt auch heute so einen kleinen Haken am Wetter, wobei wir wollen ja den Regen nicht mehr als Haken bezeichnen. Nein. Ist ja ganz wichtig, dass es auch mal regnet. Also Wetterprogramm heute. Wir starten oft mal sonnig oder mit lockeren Wolken am sonst blauen Himmel. Das ändert sich dann aber bald, denn von Nordwesten her ziehen mehr Wolken und auch einige Schauer rein. Die Südniedersachsen und die Vorpommeraner allerdings nicht erreichen, sind die Schauer durch. Dann gibt es zum Abend, zum Feierabend und zum Start ins Wochenende auch nochmal ein bisschen Sonne heute.
0: Wir wünschen euch einen schönen Start in den Freitag und wo auch immer ihr unterwegs seid. Es geht in Richtung Wochenende.
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0: Danke, Ed Walker. Wir rollen das Klavier wieder raus. Der Ender zwar morgen ist hier für euch mit Elke und Jens.
1: Ja, die Bundesregierung hat sich eine Menge Reformen vorgenommen. Eine ist noch in Arbeit und sorgt weiter für Diskussion.
0: Es ist Freitag, jetzt ganz genau 6 Uhr.
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3: Im Herbst will die Bundesregierung die Reform der Pflegeversicherung angehen. Der Städtetag fordert jetzt, eine Pflegevollversicherung einzuführen. Claudia Vierjan, NDR 2 aktuell. Was steckt dahinter?
4: Bisher ist die Pflegeversicherung eine Teilversicherung, heißt, sie deckt nur einen Teil der Kosten ab. Wenn Pflegebedürftige in ein Heim kommen, müssen sie einen Eigenanteil bezahlen. Zuletzt waren das im Schnitt fast 3.400 Euro im Monat im ersten Jahr. Wer das nicht zahlen kann, kann Sozialhilfe beantragen. Die wird zum Teil von den Kommunen getragen. Die aktuelle Pflegeversicherung bedeutet also eine große Belastung für die Städte und Gemeinden. Das hat der Städtetagspräsident Jung auch der Neuen Osnabrücker Zeitung gesagt. Dass aber tatsächlich eine Pflegevollversicherung kommt, das gilt als unrealistisch. Schon eher könne es eine Deckelung des Eigenanteils geben, also einen Maximalbetrag. Auch das schlägt der Städteratspräsident vor.
3: Der Waldbrand im Hürtgenwald in der Eifel, der ist jetzt vollständig gelöscht. Das haben der Bürgermeister und die Feuerwehr gesagt. Aline Braun, NDR 2 aktuell.
5: Mehr als eine Woche Löscharbeiten liegen hinter den Einsatzkräften. Zwischendurch waren es mehr als 1.800. Und hinzu kamen freiwillige Helfer, wie Landwirte, die halfen, Wasser in den Wald zu fahren, und Caterer, die Essen bereitstellten. Bis auf 15 Meter waren die Flammen an die Häuser der Menschen im Stadtteil Gai herangerückt. Etwa 2.000 Anwohner mussten deshalb ihre Häuser verlassen. Jetzt gibt es aber laut Feuerwehr keine offenen Flammen und keine Glutnester mehr. Der wohl größte Brand in der Geschichte Nordrhein-Westfalens mit einer Fläche von mehr als 400 Fußballfeldern ist gelöscht.
3: Kinder unter 14 dürfen eigentlich gar nicht mit einem E-Scooter fahren. Trotzdem gibt's immer mehr Unfälle mit jüngeren Kindern auf diesen Rollern. Allein in Hamburg waren es laut Polizei in diesem Jahr schon mehr als 110. Sie warnt Eltern davor, ihren Kindern solche E-Roller zu schenken oder sie damit fahren zu lassen. Außerdem rät sie allen, die mit einem Scooter unterwegs sind, zum Helm, unabhängig vom Alter. Heute ist das große Hoffen der Kleinen auf die Sensation. Also heute startet es, die erste Runde des DFB-Pokals. Unter anderem mit Hansa Rostock gegen den VfB Stuttgart. Die Highlights der ersten Runde hat Christian Hacke, NDR 2 Sport.
6: Hansa und der VfB treffen bereits zum 4. Mal in 8 Jahren im Pokal aufeinander. Ganz anders der SC St. Tönnies. Der Oberligist aus NRW feiert heute seine Pokalpremiere gegen Eintracht Frankfurt. Ebenfalls zum ersten Mal dabei ist der HEBC aus Hamburg-Eimsbüttel. Die Hamburger müssen aber noch 10 Tage auf ihr Duell gegen Dortmund warten. Genauso wie der VfL Osnabrück auf sein Spiel gegen die Bayern. Werder Bremen muss morgen im Millerntor-Stadion ran, allerdings nicht gegen St. Pauli, sondern gegen den Lüneburger SK Hansa. Und der SV Hemelingen fordert im zweiten Nordduell Hannover 96. 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
0: Es ist 6:03. Es wird langsam hell vor unserem kleinen NDR2-Studiofenster. Und ich glaube, der Freitag hat für alle was im Angebot. Ne?
1: Ja, also Toni aus Kirchwalsede zum Beispiel, der ist schon wach, der hat uns ein Foto geschickt. Das sieht wunderbar aus. Sieht fast ein bisschen so aus, als hätte Toni so einen kleinen Scherenschnitt davor. Weißt du, also vorne ist noch alles dunkel, man sieht so ein bisschen Wald und Büsche. Dahinter geht die Sonne auf, beziehungsweise ist sie noch gar nicht zu sehen. Sie ist nur zu erahnen und hat sich vorgenommen, heute bis zu 8 Stunden zu scheinen. Ich finde, das ist schon ganz ordentlich. Es kommt allerdings ein bisschen was dazwischen, denn von Nordwesten her ziehen Schauer rein. Das kann auch bis nachmittags dann andauern, dass es immer mal nass wird. Aber zum Feierabend gibt es dann noch mal ein bisschen was von der Sonne zu sehen. Temperaturen haben wir auch heute 17 bis 25 Grad.
0: Der NDR 2 Verkehrsservice für den ganzen Norden. Die Straßen sind frei. Wir wünschen euch gute Fahrt.
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1: Unsere Theorie haben wir euch ja mehrfach schon erzählt. Wenn Katzen die Dosen aufkriegen würden, also die Futterdosen, dann würden sie ihren Besitzer einfach umbringen.
0: Dann wären wir alle im Eimer.
1: Dann wären wir alle im Eimer. Ja. Oder sie stellen irgendeinen anderen Blödsinn an. Der Beweis hier.
0: Ja, in Baden-Baden hat eine Katze offenbar den Wasserhahn in der Küche aufgedreht und die Wohnung geflutet. Die Besitzerin war nicht zu Hause, hat das Ganze über eine Überwachungskamera bemerkt und die Feuerwehr gerufen. Und da stand die Küche schon unter Wasser und es tropfte bis in den Keller des Nachbarn. Das Wichtigste aber, der Katze geht's gut.

0: haben. Kurz vorm Wochenende nochmal einen neuen Kopfhörer klar machen. Einen richtig guten Teufel-Kopfhörer. Das war ein ganz guter Plan, oder? Elke und Jens hier, der in der zwei Morgen für euch am Freitag. 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
1: 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Und das haben wir gemacht bei Jan aus Schwentinenthal. Jan, gerade auf dem Weg zur Arbeit. Was machst du genau?
2: Also ich arbeite in Husum und was mache ich da genau? Also wie gesagt, Logistiker. Ich sage immer so, bei mir gibt es, also ich bin Versorger für unsere Kompanie. Bei mir gibt es immer alles so von Anspitzer über Bleistifte bis hin zum Zirkel.
1: Ja. Und wie viele Formulare muss ich jetzt ausfüllen, wenn ich da arbeite und brauche einen Anspitzer? Da braucht bestimmt 10 Seiten, oder nicht?
2: Naja, also wir haben ja so einen kleinen Betriebsvorrat da. Das geht relativ fix, sage ich mal.
1: Und wenn ich eine Palette Anspitzer jetzt haben will?
0: Was willst du denn dann?
1: Kann doch mal einfach passieren. Wenn ich viel zu schreiben habe, muss ich ja meinen Stift anspitzen.
2: Ja, so eine ganze Palette. Kommt immer darauf an, ob wir die vorrätig haben im Depot oder nicht. Aber das kann so zwischen einer Woche und 4-mal dauern.
0: Ja, aber Jan besorgt dir alles. Das ist überhaupt gar kein Problem. Das ist überhaupt kein Ding. So ein Freitag sieht bei dir wie aus? Also kannst du ein bisschen früher Feierabend machen heute oder ziehst du durch?
2: Wir haben Freitag bis 12.
0: Ja.
2: Wenn der Chef gnädig ist, auch mal nur bis 11:30.
0: Ja.
1: Da lohnt sich doch gar nicht, noch weiterzufahren jetzt, Jan. Aber weißt du, Jan, wir verschönern dir den Tag jetzt. Du hast wahrscheinlich eine kleine Idee, warum wir dich gerade anrufen, ne?
2: Ja, ich vermute mal wegen der Nachricht von heute ganz früh.
0: Aber wirklich sehr früh, du, mein lieber Mann.
2: Wie gesagt, ich höre das jeden früh im Radio, höre ich euch. Und dann bist du auf Arbeit, dann hast du schon wieder 20.000 andere Sachen im Kopf. Und
0: Und dann hast du das vor der Arbeit noch erledigt, bevor du losgefahren bist.
2: Genau, ich habe mir gestern Abend, bevor ich ins Bett gegangen bin, habe ich mir die App runtergeladen, weil ich habe ja vorher die NDR2-App immer gehabt.
0: Ja.
2: Deswegen mir die App runtergeladen, mich angemeldet. Und dann habe ich gedacht, okay, früh, während du den Kaffee aufgießt, schnell
1: also du bist so durchgeplant, Jan. Das kann ja nur klappen. Und deswegen können wir dir sagen, du hast einen funkelnigelnagelneuen Teufelkopfhörer gewonnen.
2: Vielen lieben Dank.

0: 6.17 Uhr, denn das war morgen hier für euch mit Elke und Jens. Und ich finde, dieses Wetter im Moment, das spielt echt mit unserem Gefühl. Das ist immer so eine Nummer zwischen, ich laufe im Sommerkleidchen draußen rum und es spült mich weg, weil das Gewitter irgendwie richtig runterkracht. Gestern zum Beispiel, ich hatte die Schuhe schon an, Ich wollte mit dem Hund los und dann gab es eine Dreiviertelstunde Weltuntergang.
1: Siehste?
0: Bei uns. Habe ich dann nochmal kurz den Weltuntergang abgewartet. Ist das dann heute eigentlich auch wieder so?
1: Du hattest die Schuhe an, ich hatte das Sommerkleidchen schon an gestern. Bei mir war es tatsächlich so, dass ich direkt das Gewitter abgepasst habe und war kurz vorher wieder drin. Also das war wirklich
0: ein richtiger Fuchs,
1: Meisterleistung, muss man einfach sagen. Ja, heute, es geht sonnig los teilweise. Wir haben auch wunderschöne Sonnenaufgangsfotos bekommen schon. Andrea aus Großpampau zum Beispiel hat uns gerade eins geschickt. Auch das würde ich mir direkt wieder ausdrucken und als Poster an die Wand packen. Genießt das mal heute Morgen, denn irgendwann geht es dann los, dann ziehen von Nordwesten her Wolken rein. Und da sind dann auch ja Schauer mit dabei. Regen wollten wir ja auch alle, kommt heute. Der zieht dann allerdings weiter und heute Abend ist dann auch noch mal so ein bisschen was von der Sonne zu sehen. Temperaturen heute im Laufe des Tages 17 bis 25 Grad. Ich sage mal angenehm.
0: Ja, ne? Dann nehmen wir das mal so und lassen uns ansonsten überraschen, denn der Zwei-Morgens hier für euch mit Elke und Jens.

0: Was haben wir früher gemacht, wenn wir irgendwas nicht wussten? Haben wir Google zur Hilfe genommen und haben einfach mal eingegeben, was wir wissen wollten.
1: Wobei, das fand ich, war schon für Fortgeschrittene. Früher musste es im Brockhaus noch
0: Gut, das war damals. Das,
1: ich dachte, ich sag's
0: kennen
1: nur mal.
0: Die Älteren noch.
1: Der ein oder andere erinnert sich noch.
0: So, was macht man heute, wenn es juckt und schuppt? Man geht zu ChatGPT und hofft, dass es keiner mitbekommt, was man da eingetragen hat.
1: Ich frage da immer nur nach Rezepten oder wo es gute Hotels gibt. Aber gut, also man kann bei allen Dingen des Lebens offensichtlich sich helfen lassen von künstlicher Intelligenz. Elke und Jens hier, der ändert zwar morgen am Freitag, 6.22 Uhr. Mhm. Ja, das ist so, wenn man zur Familie gehört, dann redet man über alles. Herzlich willkommen hier bei uns. So. Ein Bankräuber im US-Bundesstaat Nebraska hat ChatGPT für die Planung eines Überfalls benutzt, und zwar seines Überfalls.
0: Ja.
1: Er wollte unter anderem so smarte Dinge wissen, wie schnell die Polizei wohl am Tatort sein könnte,
0: ja,
1: und wie er seine Pistole repariert.
0: Okay.
1: Und die Planung war so ausführlich, nur bei einer Sache hätte er vielleicht doch nochmal nachfragen sollen, nämlich die Frage hat er nicht gestellt, sollte ich bei einem Banküberfall eine Maske tragen?
0: Ja, deswegen gab es auch keine Antwort von ChatGPT, und die Überwachungskamera hat jetzt ein Gesicht gefilmt. Andere Kameras, anschließend auch noch das Auto mit Kennzeichen. Und als die Polizei dann später sein Handy untersucht hat, da fand sie auch noch die ganze Unterhaltung von der Planung des Überfalls. Der 23-Jährige ist inzwischen zu gut 10 Jahren Haft verurteilt worden wegen Blödheit.
1: Ja, aber wenn er zwischendurch irgendwie nach Schuppendem gefragt hätte, dann hätte die Polizei, glaube ich, nicht mehr weitergelesen. Nee. Das ist vielleicht als kleiner Tipp, Pro-Tipp von uns.
0: Was denn?
1: Was reden wir denn hier?

0: Morgen, der in der 2 morgens hier für euch mit Elke und Jens.
1: David gegen Goliath heißt es jetzt wieder, denn der DFB-Pokal startet.
0: Heute ist Freitag, der 21. August, 6:30.
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3: Die Kleinen ärgern die Großen. Das ist das Motto der ersten Runde im DFB-Pokal. Und heute Abend geht's wieder los. Auch diesmal sind wieder kleine Vereine aus dem Norden dabei, die am Wochenende Fußballgeschichte schreiben könnten. Ulf Hilbert, NDR 2 aktuell.
4: Gleich morgen stehen 2 Nordduelle auf dem Plan. Der SV Hemelingen aus Bremen spielt gegen Zweitligist Hannover 96 und Oberligist Lüneburger SK muss gegen Werder Bremen antreten. Am Sonntag spielt Regionalligist Phoenix Lübeck gegen Bundesliga-Aufsteiger SC Paderborn. Fraglich ist, ob die 3 Amateurclubs ihren Heimvorteil nutzen können. Denn weil die eigenen Stadien zu klein sind, finden die Spiele in großen Profi-Arenen statt. Das gilt auch für den Hamburger Oberligisten HEBC. Sein Spiel im Volksparkstadion gegen Borussia Dortmund findet allerdings erst am 1. September statt.
3: Die Bundesregierung will ja die Pflegeversicherung neu regeln. Wie? Darüber gibt's weiter Diskussionen. Der Städtetag fordert jetzt, die Pflegeversicherung zu einer Vollversicherung umzubauen. Das soll die Kommunen deutlich entlasten. Konstanze Semidey, NDR 2 aktuell.
5: Jung, Oberbürgermeister von Leipzig und SPD-Politiker, sagte der Neuen Osnabrücker Zeitung, die Kommunen hätten ein jährliches Finanzdefizit von 30 Milliarden Euro. Sie müssten einspringen, wenn Senioren ihre Heimplätze nicht mehr selbst bezahlen können. Das sei vor allem im Osten zunehmend der Fall. Eine Pflegevollversicherung

0: Franziska Becker, NDR 2 Hamburg.
1: Drohnen können schnell und präzise Daten liefern über Krawalle in Stadien, Demonstrationen oder bei der Suche nach Vermissten. Die Drohnen sollen, so der Plan, auf Dächern von Kommissariaten stationiert werden, sagt Polizeisprecher Sebastian Born.
2: Eine Drohne ist viel besser verfügbar, unmittelbarer, schneller, günstiger, leiser.
1: Neben all diesen Einsparungen bei Reiterstaffel und Polizeihubschraubern rumort es in der Hamburger Polizei. Denn die Arbeitszeit für die Beamten soll auf 41 Wochenstunden erhöht werden. Die Polizeigewerkschaft DPOLG ruft deshalb für den Nachmittag zu einer Protestkundgebung am Rathaus auf.
3: 6:55, der ein oder andere überlegt schon, was mache ich denn mit diesem Freitag? Vielleicht heute Abend mal grillen mit den Nachbarn. Regnet's mir da rein?
4: Nee, also eigentlich nicht. Wir bekommen Regen nochmal im Laufe des Tages. Der zieht von Nordwesten rein und dann weiter. Aber heute Abend soll es eigentlich trocken sein. Und die Temperaturen gehen eigentlich auch. Ich würde mal sagen, man nimmt mal so ein Jäckchen mit zum Grillen, wenn man draußen grillt. Ne? Denn die Temperaturen heute 17 bis 20 Grad im Oberharz. In Duvenstedt sind 20, in Lauenburg 22, in Duderstadt und Stralsund 23, in Löcknitz 25 Grad. Ja, und das Ganze bei bis zu 8 Stunden Sonne. Sonnengewinner heute Westerland auf Sylt und Blando auf Rügen.
3: Der NDR2-Verkehrsservice für den ganzen Norden. Die Straßen sind frei. Habt eine gute Fahrt.
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4: So, lass mal durchgehen. Udo Lindenberg hat seinen Hut und grüne Socken, Crow eine Pandamaske und Mark Forster Brille und Cap. Das sind die Markenzeichen, wie sie ohne aussehen, weiß kaum jemand.
3: Na, Mark Forster hat doch mal erzählt, ohne Cap wird er gar nicht erkannt, ehrlich gesagt. Ja. Und wir haben doch alle gedacht, unter dem Cap sind keine Haare. Mal ganz im Ernst, das haben wir doch wirklich alle gedacht, oder? Deswegen trägt er das Cap. Nun hat er auf Instagram ein Foto ohne Cap gepostet, der verrückte Typ.
4: Ja.
3: Und spätestens jetzt weiß Deutschland, er hat Haare. Er hat so eine leicht ergraute Tolle mit angedeutetem Seitenscheitel. Ja. Also er hat einfach eine Frisur wie ein ganz normaler 43-Jähriger.
4: Ja, finden wir gut. Also wirklich, absolut. Mark Forster geht ja sowieso generell gerade sehr steil in sozialen Netzwerken. Und jetzt wissen wir auch, was unter der Cap los ist. Mehr dazu heute Abend im ARD-Brennpunkt.

0: Ich sag jetzt mal ganz offen, ich habe manchmal so ein bisschen die Sorge, dass meine Ehe irgendwann annulliert wird.
1: Denn?
0: Weil wir gar nicht so eine romantische Heiratsantrag-Arie absolviert haben.
1: Ah, okay.
0: Wir haben einfach irgendwann zusammen auf dem Sofa gesessen und gesagt, du sag mal, sollen wir eigentlich heiraten? Ja, dann lass mal machen.
1: War bei uns ähnlich.
0: Der ist morgen mit Elke und Jens, 6.40 Uhr. Was stimmt denn mit uns nicht? Wir hätten es ja auch machen können wie Landwirt Torben aus dem Kreis Braunschweig.
1: Ja, der hat einen ganz besonderen Heiratsantrag vorbereitet für seine Freundin. Er hat die Worte, willst du mich heiraten, auf seinen Acker gegrubbert. Fachleute wissen Bescheid. Und wie er das angestellt hat, das hat er unseren Kollegen von NDR1 Niedersachsen erzählt.
2: Ja, also ich habe das quasi mit einer Firma zusammen gemacht, die sonst Maislabyrinthe erstellen. Und die haben dann quasi einfach für mich diese Spurlinien erstellt und ich bin die dann einfach mit dem Trecker mit GPS abgefahren.
0: So. Das ist abgefahren, also schon mehr Aufwand als für die ganze Hochzeit. So, das Ganze hat anderthalb Stunden gedauert und ist von oben richtig gut zu sehen. Aber wie hat es denn jetzt die Freundin auf dem Acker entdeckt?
2: Das ist nordhängig tatsächlich und dann konnte man tatsächlich ein bisschen unten von der Straße drauf gucken. Und dann sind wir tatsächlich nochmal mit der Drohne drüber geflogen.
1: Ein Wahnsinn. Ja. Also die Beziehung der beiden, die ist schon landwirtschaftlich losgegangen. Das erste Date fand nämlich in einem Trecker-Kino in Hildesheim statt. 5 Jahre später jetzt der romantische Antrag. Und was glaubt ihr, was sie gesagt hat?
0: Ich meine, da kannst du ja auch nicht mehr Nein sagen. Das ist ja fast schon emotionaler Druck.
1: Nee, da kannst du nicht mehr Nein sagen.
0: Natürlich, nee, sie hat ja gerne Ja.
1: Wie lange hat das gedauert? 1,5 Stunden? Nee, da kannst du nicht mehr Nein sagen.

0: Moin ihr Lieben, der NDR2-Morgen ist hier für euch mit Elke und mit Jens. Es ist Freitag, es ist 6.48 Uhr. Noch gibt's ja ein Bundesland mit Sommerferien. Mecklenburg-Vorpommern, die starten am Montag. Hamburg gestern wieder am Start. Ich hatte den Eindruck gestern Abend bei meinen Kindern, die könnten schon wieder Ferien gebrauchen. Aber der Rektor hat sie wohl mit den Worten begrüßt, naja, in 9 Wochen sind ja schon wieder Herbstferien.
1: So. Der zählt auch schon runter.
0: Ich weiß auch, wie es ist. Ja, aber es sind ja immer wieder noch Urlaubsheimkehrer. Also gestern zum Beispiel kam Julia Faltermeier bei uns rein, hier aus den NDR2-Nachrichten.
1: Braun gebrannt, die beiden.
0: Absolute Frechheit. Ja. Unglaublich. Ja, und dann ist ja immer die Frage, so, wie war der Urlaub und wie ist die Standardantwort darauf?
1: Sie sagte zu kurz, obwohl sie 3 Wochen weg war.
0: Zu kurz, ja. Aber generell immer zu kurz.
1: Ja. Ja. So, entsprechend können wir sagen, begrüßt mal alle, die aus dem Urlaub zurückkommen. Wenn alles gut gelaufen ist, dann sagt man ja, war gut. Und dann ist das Gespräch vorbei. Mhm. Das ist eigentlich sehr traurig. Also ja, kann man sich fast schon freuen, wenn Dinge nicht so sind wie erwartet. Ich sag mal, besonders gerne ist es ja genommen, wenn du irgendwas gebucht hast im Internet und denkst, das sieht ja richtig gut aus. Guck mal die Bilder hier. Stellst dann aber fest, die sind wohl 20 Jahre alt und dann stand da irgendwie Apartment mit Meerblick. Du konntest das Meer aber nur auf dem Klo sehen. Oder auch gern genommen, zentrale Lage.
2: Zimmer in zentraler Lage. Zwischen 2 Ständen, die gefälschte Lacoste-Poloshirts verkaufen, verbirgt sich eine auf den ersten Blick kaum wahrnehmbare Tür. Die Tür zu eurem Apartment. Durchs geöffnete Fenster wehen tagsüber die Rollerabgase und die ganze Nacht durch.
1: Da bist du froh, wenn du wieder zu Hause bist.
0: Ja, aber so kann es dir natürlich passieren.

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0: Manu Black mit Avicii, Wake Me Up. Mehr können wir jetzt auch nicht mehr tun für euch. Aufstehen müsst ihr jetzt selbst, denn das war morgen ist hier für euch mit Elke und Jens.
1: Es gibt immer mehr alte Menschen in Deutschland, die Hilfe brauchen. Und die große Frage ist, wie soll das alles bezahlt werden? Darüber gibt es weiter Diskussionen.
0: Es ist Freitag, jetzt ganz genau 7 Uhr.
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3: Im Herbst will die Bundesregierung die Reform der Pflegeversicherung angehen. Der Städtetag fordert jetzt, eine Pflegevollversicherung einzuführen. Damit wären für Pflegebedürftige so gut wie alle Kosten abgedeckt. Claudia Vierjan, NDR 2 aktuell. Was steckt denn hinter dieser Forderung?
4: Wenn Pflegebedürftige in ein Heim kommen, müssen sie einen Eigenanteil bezahlen. Zuletzt waren das im Schnitt fast 3.400 Euro im Monat im ersten Jahr. Wer das nicht zahlen kann, kann Sozialhilfe beantragen. Die wird zum Teil von den Kommunen getragen. Die aktuelle Pflegeversicherung bedeutet also eine große Belastung für die Städte und Gemeinden. Das hat der Städtetagspräsident Jung auch der Neuen Osnabrücker Zeitung gesagt. Dass aber tatsächlich eine Pflegevollversicherung kommt, das gilt als unrealistisch. Schon eher könnte es eine Deckelung des Eigenanteils geben, also einen Maximalbetrag.
3: Die Sommerferien im Norden, die sind ja so gut wie vorbei. Fast überall hat die Schule schon wieder angefangen. Und an den Schulen in Niedersachsen, da soll das Abitur reformiert werden. Das hat die niedersächsische Kultusministerin Hamburg angekündigt. Dennis Pützig, NDR 2 Hannover, was genau plant sie?
5: Unter anderem sollen Schülerinnen und Schüler künftig mehr Möglichkeiten haben, ihre individuelle Schullaufbahn zu gestalten. Das heißt, dass es künftig mehr Wahlfreiheit bei den Fächern gibt. Außerdem sollen weniger Klausuren geschrieben werden. Die könnten laut Entwurf des Kultusministeriums dann eher durch mündliche Prüfungen, Präsentationen oder Projektarbeiten ersetzt werden. Der Reformentwurf gefällt aber nicht allen. Kritik kommt von der oppositionellen CDU, aber auch von der Stiftung Niedersachsen-Metall, die nicht begeistert von der geplanten Wahlfreiheit sind. Geschäftsführer Brandes fürchtet, dass MINT-Fächer dann eher abgewählt werden.
3: Kinder unter 14 dürfen eigentlich gar nicht mit einem E-Scooter fahren. Trotzdem gibt's immer mehr Unfälle mit jüngeren Kindern auf diesen Rollern. Allein in Hamburg waren es laut Polizei in diesem Jahr schon mehr als 100. Sie warnt Eltern davor, ihren Kindern solche Roller zu schenken oder sie damit fahren zu lassen. Außerdem rät sie allen, die mit einem E-Roller unterwegs sind, einen Helm zu tragen, ganz egal wie alt. Es ist das große Hoffen der Kleinen auf die Sensation. Heute startet die erste Runde des DFB-Pokals, unter anderem mit Hansa Rostock gegen den VfB Stuttgart. Christian Hacke, NDR 2 Sport.
1: Hansa und der VfB treffen bereits zum vierten Mal in 8 Jahren im Pokal aufeinander. Ganz anders der SC St. Tönnies. Der Oberligist aus NRW feiert heute seine Pokalpremiere gegen Eintracht Frankfurt. Ebenfalls zum ersten Mal dabei ist der HEBC aus Hamburg-Eimsbüttel. Die Hamburger müssen aber noch 10 Tage auf ihr Duell gegen Dortmund warten, genauso wie der VfL Osnabrück auf sein Spiel gegen die Bayern. Werder Bremen muss morgen im Millerntor-Stadion ran, allerdings nicht gegen St. Pauli, sondern gegen den Lüneburger SK Hansa. Und der SV Hemelingen fordert im zweiten Nordduell Hannover 96. Alle Spiele im Überblick gibt's natürlich auf sportschau.de.
0: Es ist 7:03 und gerade kam Holger aus dem NDR2-Vormittag hier rein. Er sagt dann immer so, guten Morgen um die Zeit und sagte ganz selbstbewusst so, heute gibt's keinen Regen, wollte ich euch nur mal sagen. Jetzt habe ich mich gefragt, woher hat er diese Information und hast du möglicherweise andere?
1: Das weiß ich ehrlich gesagt auch nicht, wahrscheinlich aus dem Darknet, weil ich habe die Information, dass im Laufe des Vormittags durchaus von Nordwesten her nochmal Schauer reinziehen hier in den Norden und uns so ein bisschen die Suppe versalzen. Heute Morgen sieht es alles noch ganz gut aus. Da gibt es oft einen blauen Himmel und viel Sonne, aber eben ein leicht nasses Zwischenspiel, bevor dann zum Feierabend die Sonne nochmal rauskommt. Wir können ja nochmal gucken, 3 Stunden Sonne heute in Quickborn und in Menslage im Kreis Osnabrück. Wir haben 7 Stunden Sonne in Schöningen, 8 Stunden in Westerland auf Sylt und in Blando auf Rügen. Und das Ganze dann bei 17 bis 25 Grad. Das klingt im Grunde ganz gut.
0: Der NDR2-Verkehrsservice für den ganzen Norden. Die Straßen sind immer noch frei. Das ist auch erfreulich. Wir wünschen euch eine gute Fahrt.
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1: Ja, möglicherweise sitzt ihr ja gerade am Küchentisch und macht die Einkaufsliste fürs Wochenende. Nicht fehlen darf da der Terrassenwein. Wir kennen ja gar nicht Terrassenwein. Ex-Home-Shopping-Queen Sylvia Voss aus unserer Comedy aus der Kuh-Oase, die schwört drauf.
6: Ich hatte letztes Wochenende schon so schön draußen diesen Terrassenwein.
7: Mm. Terrassenwein?
6: Ja, der heißt so. Ah. Aber gestern drin, also da schmeckt er gar nicht.
0: Ja, was ist denn jetzt dieser Terrassenwein? Wo kriegen wir den? Und welche Spezialprodukte dieser Art gibt es noch? Das klären wir in der Best-of-Folge unserer Comedy in der Kuh-Oase um 7.17 Uhr.

0: 7 Uhr und 12 Minuten ist es. Der NDR 2 Morgen ist hier für euch mit Elke und Jens. Ich gestern Abend auf der Hunderunde dachte, wo kommen denn die ganzen Menschenmassen her, die ganze Straße runterliefen? Ist hier irgendwo eine Demonstration und ich habe gar nichts mitbekommen? Nein, sie ging zur Grundschule, die bei uns in der Straße ist.
1: Ja.
0: Es war offensichtlich Elternabendzeit.
1: Oh ja.
0: Und dann gehen ja teilweise dann die Leute in so Grüppchen dann dahin. Und dann hört man dann immer schon so die Gespräche. Und die einen so, ja, ich muss mal gucken, dass ich mich nicht wieder als Elternvertreter, ich bin ja schon im Kindergarten und so.
1: Ach so, ja.
0: Und die anderen, die dann aber auch sagten, also ich möchte gerne Elternvertreter sein.
1: Ja, na, natürlich.
0: So, also da wurde schon wieder heiß über das Top-Thema des Abends, was ja traditionell, wie wir alle wissen, immer am Ende des Elternabends kommt, diskutiert.
1: Wer macht das jetzt? Ne?
0: Genau. Und ich habe mich gefragt, ich bin ja nun mit dem Hund dann weitergegangen. Aber ich hätte es gern herausgefunden. Wer macht's?
1: Du hättest natürlich aus deinem reichhaltigen Erfahrungsschatz mal einfach stehen bleiben können und mal berichten können, wie das so ist.
0: Ich wollte mich nicht aufdrängen.
1: Ja, auf jeden Fall ist es ja gut, wenn jemand die Jobs übernimmt.
0: Finde ich auch.
1: Wir gratulieren allen neuen Amtsträgern, also die jetzt quasi gewählt wurden oder bestimmt wurden, je nachdem. Und möglicherweise gibt es ja auch die ein oder andere Lehrerin oder den ein oder anderen Lehrer, die nochmal so ein Lifehack haben, wie man es schafft, die Eltern am Ende des Elternabends doch dazu zu kriegen, den Job zu übernehmen. Meistens ist es ja so, dass mit wenig Arbeit gelockt wird. Das heißt dann immer, ey, wieso, da müssen wir nur ein paar Briefe weiterleiten. Und funktioniert das auch nicht immer.
0: Ich muss sagen, ich habe das auch viele Jahre gemacht und habe das auch gern gemacht und so. Ich finde das auch gut. Arbeit machen und danke an alle Eltern, die sich da melden. Aber ich glaube zum Beispiel auch Lehrer und Lehrerinnen, die wollen manchmal auch bestimmte Leute, die das machen.
1: Was?
0: Und gucken die dann besonders an. Wollen sie das nicht machen und so?
1: Mhm.
0: Das kenne ich auch. Und ich habe das auch schon mal mitbekommen, dass Leute in Abwesenheit gewählt wurden. Also dass der Mann dann da saß und sagt, ja, meine Frau wird es wieder machen. Da habe ich gedacht so, ja Kollege, geh du mal nach Hause. Du hast einen richtig schönen Abend vor dir.
1: Ja.
0: Also wenn ihr da auch Erfahrungen mit habt, meldet euch gerne mal hier über die ARD Sounds App.

0: Ganz genau 7:17 Uhr, denn das war morgens hier für euch mit Elke und Jens. Gleich eine Best-of-Folge unserer Comedy der Kur. Also vorher mal drei Worte zum Wetter. Mhm. Würdest du eher sagen Daumen hoch oder Daumen runter heute?
1: Nee, Daumen hoch. Also schon Daumen hoch. Also wir bekommen so ein kleines, also es wird einmal kurz nass zwischendurch, von Nordwesten her ziehen Wolken rein und bringen den einen oder anderen Schauer mit. Genau so, wie wir das auch wollen. Aber zum Feierabend heute Abend dann wieder Sonne. Genauso wie jetzt gerade. Also wir haben ja wirklich einen strahlend blauen Himmel hier vor unserem kleinen NDR2-Studio-Fenster und viel Sonne. Und das ist bei euch genauso. Wie gesagt, kann hier und da dann mal nass werden, einmal zwischendurch. Aber danach sieht es dann wieder ganz gut aus. Temperaturen heute im Laufe des Tages 17 bis 25 Grad.

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1: Und wie sind Sie heute da, Frau?
2: Diese Kälte auf einmal wieder.
1: Ja?
2: Und ich hatte letztes Wochenende schon so schön draußen diesen Terrassenwein.
3: Terrassenwein?
2: Ja, der heißt so. Ah. Aber gestern drin, da schmeckt er gar nicht.
1: Ja, Genuss hat auch immer etwas mit der Situation zu tun.
2: Ja.
1: Und wir mögen Produkte, die eine Geschichte haben.
4: Verarschung ist das.
2: Gar nicht.
4: La Terrasse. Ja? Was soll das sein?
2: Das ist ein Wein, den man bei sommerlichen Temperaturen auf der Terrasse genießt.
3: Reiner Outdoor-Wein, oder?
4: Den kannst du nur eiskalt bei Hitze genießen.
5: Irgendwo. So, das haben wir auch nicht so oft.
6: Nee.
5: Es gibt einmal den NDR2-Verkehrsservice. Aktuell, weil es wichtig ist.
7: Wir legen gleich nochmal los. Aber jetzt ein Falschfahrer auf der A30 Amsterdam Richtung Osnabrück. Vorsicht, ein Falschfahrer auf der A30 Amsterdam Richtung Osnabrück. Zwischen Salzbergen und Rheine. Da kommt euch ein Falschfahrer entgegen. Äußerst rechts fahren, nicht überholen. A30 Amsterdam Richtung Osnabrück. Zwischen Salzbergen und Rheine. Da ist ein Falschfahrer. Vorsicht in beiden Richtungen. Und was haben wir da noch? Rheine Amsterdam. Hören wir jetzt Falschfahrer auch. Zwischen Rheine Nord und Salzbergen kommt euch ein Falschfahrer entgegen. Äußerst rechts fahren. Bitte nicht überholen.
5: So, jetzt starten wir das Ganze nochmal, damit wir es auch wirklich in voller Länge genießen können.
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1: Und wie sind Sie heute da, Frau?
2: Diese Kälte auf einmal wieder.
1: Ja?
2: Und ich hatte letztes Wochenende schon so schön draußen diesen Terrassenwein.
3: Terrassenwein?
2: Ja, der heißt so.
1: Ah.
2: Aber gestern drin, da schmeckt er gar nicht.
1: Ja, Genuss hat auch immer etwas mit der Situation zu tun.
2: Ja.
1: Und wir mögen Produkte, die eine Geschichte haben.
4: Verarschung ist das.
2: Gar nicht.
4: La Terrasse.
1: Ja?
4: Was soll das sein?
2: Das ist ein Wein, den man bei sommerlichen Temperaturen auf der Terrasse genießt.
3: Reiner Outdoor-Wein, oder?
4: Den kannst du nur eiskalt bei Hitze genießen. Irgendeine zusammengepanschte Rosé-Plörre mit nur 9 Umdrehungen.
2: Es ist leicht.
4: Langweilig.
2: Unkompliziert.
4: Ja.
3: Es ist ein Spezialprodukt, genau wie Frühstücks-O-Saft.
4: Aha.
3: Ja, den darfst du auch nur zum Frühstück trinken.
1: Ja, aber es ist der Wunsch nach Optimierung in uns.
2: Ja.
1: Die Angst davor, falsch zu handeln, die uns zum Kauf solcher Produkte verleiten.
3: Wenn ich die Kinder habe und zum Frühstück nur O-Saft hinstellen, obwohl es sogar extra Frühstücks-O-Saft gibt. Das ist fahrlässig.
1: Sie wirken angespannt, unsicher.
3: Ich wurde gestern von so einem Löten auf der Promenade angesprochen. Hier, mein Vater sagt, Sie waren mal berühmt.
2: Oh, das sind ja die Momente, für die man das alles gemacht hat.
3: Ja, er wollte ein Autogramm auf seinen Gips und ich hatte aber nur Edding als Edding dabei. Und ein so Glas- und Porzellanmarker, weil manche wollen was auf dem Becher.
4: Wann das denn zuletzt?
3: Es kann also kommt vor. Und nun sag ich zu ihm, der Edding auf Gips, das ist nicht lichtecht und ich versau mir den Stift.
2: Ja, aber ein Porzellanmarker auf Gips, das könnte doch...
3: Weißt du's?
2: Ja.
3: Außerdem muss der Gips dann noch in den Backofen zum Einbrennen.
4: Wenn er vorne einen Grillhandschuh drüber hat.
3: Also, ich meine, es gibt jede Sorte Stifte. Porzellanmarker, Metall, Glas,
4: ja.
3: DVD, CD.
2: Also DVD-Marker geht meistens auch für CD.
3: Ja, könnte. Dann gibt es jetzt sogar den Tiefkühlfriesmarker.
4: Wer will denn Autogramm auf seinen Hackfleischbeutel?
3: Ja. Zum Beschriften ganz normal.
4: Ach so.
3: Aber für Gips?
1: Ja, gibt's nix. Ein Spaß.
4: Ja.
1: Ja, und das nehmen wir in unseren Themenspeicher auf.
2: Ja.
1: Frau Voss, Sie schauen so.
2: Ich habe meine Balkonkästen vom Gärtner mit Graberde auffüllen lassen.
3: Mit Graberde? Für einen Balkon? Bist du irre?
4: Es gibt Graberde?
3: Ja, extra für Gräber. Hat meine Mutter auch. Aufliegen. Die ist schwarz und lässt sich schön haken.
2: Ja, und es ist vom Kontrast so schön. Mit bunten Ranunkeln. Dazu ein schöner Terrassenwein.
4: Ach, Madame gönnt sich ihren Terrassenwein auf dem Balkon.
2: Bin ein böses Mädchen.
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0: Einen schönen guten Morgen. Der NDR2-Morgen ist hier für euch mit Elke und Jens.
1: Ja, das sind die klassischen David gegen Goliath-Spiele. Der DFB-Pokal startet.
0: Freitag ist heute 21. August, 7:30.
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3: Die Kleinen ärgern die Großen. Das ist das Motto der ersten Runde im DFB-Pokal. Und heute Abend geht's wieder los. Auch diesmal sind wieder kleine Vereine aus dem Norden dabei, die Fußballgeschichte schreiben könnten. Ulf Hilbert, NDR 2 aktuell.
4: Gleich morgen stehen zwei Nordduelle auf dem Plan. Der SV Hemelingen aus Bremen spielt gegen Zweitligist Hannover 96 und Oberligist Lüneburger SK muss gegen Werder Bremen antreten. Am Sonntag spielt Regionalligist Phoenix Lübeck gegen Bundesliga-Aufsteiger SC Paderborn. Fraglich ist, ob die drei Amateurclubs ihren Heimvorteil nutzen können. Denn weil die eigenen Stadien zu klein sind, finden die Spiele in großen Profi-Arenen statt. Das gilt auch für den Hamburger Oberligisten HEBC. Sein Spiel im Volksparkstadion gegen Borussia Dortmund findet allerdings erst am 1. September statt.
3: Wochenlang hatten wir in Europa ja riesige Waldbrände. Auch in Deutschland hat es einen großen Brand gegeben im Hürtgenwald in Nordrhein-Westfalen. Der ist jetzt komplett gelöscht. Das haben der Bürgermeister und die Feuerwehr gesagt. Die letzten Feuerwehrleute ziehen sich jetzt aus dem Gebiet in der Eifel zurück. Die Bundesregierung will die Pflegeversicherung neu regeln. Wie? Darüber gibt es weiter Diskussionen. Der Städtetag fordert jetzt, die Pflegeversicherung zu einer Vollversicherung langfristig umzubauen. Das soll die Kommunen deutlich entlasten, sagt Städtetagspräsident Jung. Konstanze Semidey, NDR 2 aktuell.
5: Jung, Oberbürgermeister von Leipzig und SPD-Politiker, sagte der Neuen Osnabrücker Zeitung, die Kommunen hätten ein jährliches Finanzdefizit von 30 Milliarden Euro. Sie müssten

0: Drohnen oder bei der Suche nach Vermissten. Die Drohnen sollen, so der Plan, auf Dächern von Kommissariaten stationiert werden, sagt Polizeisprecher Sebastian Born.
1: Eine Drohne ist viel besser verfügbar, unmittelbarer, schneller, günstiger, leiser.
0: Neben all diesen Einsparungen bei Reiterstaffel und Polizeihubschraubern rumort es in der Hamburger Polizei. Denn die Arbeitszeit für die Beamten soll auf 41 Wochenstunden erhöht werden. Die Polizeigewerkschaft DIPOLG ruft deshalb für den Nachmittag zu einer Protestkundgebung am Rathaus auf.
2: Es ist 7:58. Wir starten mit euch gemeinsam in den Freitag. Es geht in Richtung Wochenende. Und wie das Wetter dazu wird, das verrät uns jetzt Jens.
3: Wir gucken mal auf die Sonnenstunden. 3 sind es in Quickborn heute und in Baumgarten 3 bis 4 Stunden in Hamburg. In Schöningen sind 7 und 8 Stunden in Westerland auf Sylt und in Blandow auf Rügen bei Temperaturen zwischen 17 und 25 Grad. Das klingt erstmal soweit ganz gut, aber wir haben da ein kleines Regen-Intermezzo. Das geht irgendwie am Vormittag los. Da ziehen von Nordwesten her einmal so ein paar Wolken durch und so ein paar Schauer gibt es dann auch. Bei den Südniedersachsen kommt davon gar nichts an. Genauso wenig wie in Vorpommern.
2: Der NDR2-Verkehrsservice für den ganzen Norden. Staus gibt's immer noch nicht, aber immer noch der Falschfahrer. Auf der A30 Rheine-Amsterdam zwischen Rheine und Salzbergen. Da kommt euch ein Falschfahrer entgegen. Äußerst rechts fahren, bitte nicht überholen. A30 ist das Rheine-Amsterdam. Zwischen Rheine und Salzbergen ein Falschfahrer. Vorsicht hier in beiden Richtungen.
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3: So, wenn keiner mehr was hat, kommen wir jetzt zum letzten Punkt. Elternvertreter. Und dann wird's ganz still im Raum. Keiner bewegt sich, keiner räuspert sich. Blickkontakt mit Lehrerinnen und Lehrer wird konsequent vermieden.
2: Ja, wobei ich immer finde, es gibt auch mal Leute, die das gerne machen. Aber wenn man es jetzt nicht gerne macht und da keiner im Raum sitzt, der es gerne macht, dann eine falsche Bewegung und du organisierst die nächsten 4 Jahre das Sommerfest. Kennt ihr wahrscheinlich auch die Frage, die wir uns gestellt haben an dieser Stelle. Wie lösen eigentlich Lehrkräfte das Problem? Weil irgendwie ist ja Elternarbeit auch wichtig. Und schön, dass ihr euch gemeldet habt über die NDR2-App. Zuckerbrot und Peitsche, sagt NDR2-Hörerin Silvia. Sie ist Lehrerin und hat folgende Lösung.
5: Der einfachste Lifehack, einen Elternvertreter zu finden, ist, in Aussicht zu stellen, dass der Abend so lange gehen wird, bis ein Elternvertreter gefunden ist. Na, der zweite Lifehack ist, in Aussicht zu stellen, dass es am Ende dieser Zeit ein Geschenk geben wird. Also wenn sie 2 Jahre durchgehalten wird, dann gibt es ein kleines Geschenk.
2: Und wenn du nach 1,5 Jahren aussteigst, dann machst du denn dann?

0: Die 5 Euro, die haue ich jetzt mit Schmackes rein ins Phrasenschwein. Aber der Pokal schreibt ja nun mal seine eigenen Gesetze. David gegen Goliath. Im Pokal ist alles möglich. Wie bitte?
1: Das waren 3 Phrasen, macht 15 Euro.
0: Naja, gut.
1: War teuer jetzt.
0: Ey, und jetzt hier der zwei Morgen für euch am Freitag, 7.42 Uhr.
1: Aber wir lieben das natürlich. Amateurvereine gegen die Profis. Und jetzt geht's ja los. Erste Runde im DFB-Pokal. Morgen am Millerntor. Fünftligist Lüneburger SK Hansa gegen Werder Bremen. Und für Lüneburg mit dabei Bo Weißhaupt. Der wollte seine Karriere eigentlich schon beenden. Dann wurde ausgerechnet Werder als Pokalgegner gezogen. Bo ist gebürtiger Bremer, seit seiner Kindheit Werder-Fan. Also hat er nochmal ein Jahr dran gehängt und spielt morgen gegen seinen Lieblingsverein ein. Schönen guten Morgen.
2: Ja, schönen guten Morgen, ihr beiden.
0: Bo, wir können ja offen reden, wir sind ja unter uns. Morgen der große Auftritt, warst du mal beim Friseur?
2: Kommt heute.
1: Aber bestimmt ich super. Ich alle Mannschaftskollegen, oder?
2: Ja, das wird, denke ich mal, passieren, dass wir alle nochmal den letzten Besuch beim Friseur haben.
1: Ja, herrlich. Ich meine, klar, will man natürlich auch gut aussehen, ne, wenn es dann losgeht. Jetzt bist du ja, und das führt ja schon ein bisschen zu Gewissensproblemen, du bist gebürtiger Bremer und seit deiner Kindheit Werder-Fan. Also das ist ja schon irgendwie hart, ne?
2: Naja, hart nicht. Das ist natürlich ein absolutes Traumlos gewesen und ein Wahnsinnsereignis, wenn man mal die Chance hat, im ausverkauften Bundesliga-Stadion gegen seinen eigenen Herzensverein oder Verein zu spielen, für den man seit der Kindheit Fan ist. Absoluter Kindheitstraum, der für mich und ich glaube auch für meine Mitspieler, die jetzt nicht unbedingt Bremen-Fans sind, da in Erfüllung geht.
0: Wenn du das jetzt so erzählst, kriege ich Gänsehaut, obwohl ich gar nicht mitspiele. Also ich weiß gar nicht, sag mal so, auf einer Skala zwischen 1 und 10, wie nervös bist du heute?
2: Boah, nervös weiß ich gar nicht. Es ist einfach eine riesige Vorfreude. Ich spiele auch mal in so einem großen Stadion oder ich werde mal Bundesliga-Profi. Bei uns in der Mannschaft ist es keiner geworden, aber das ist am Samstag ein Spiel und ein Moment, den wird man, glaube ich, für immer in Erinnerung
0: haben. Ja, das glaube ich auch.
1: Auf jeden Fall.
0: Was habt ihr euch so vorgenommen?
2: Ja, wie heißt das immer so schön? Im Pokal ist alles möglich. Nichtsdestotrotz wissen wir natürlich, wir gehen da als krasser Underdog rein, haben aber auch nicht so viel zu verlieren. Ich meine, das Spiel zu erreichen, das Spiel zu haben, ist schon ein absolutes Highlight und mal schauen, es spielen 11 gegen 11 und wenn Werder einen richtig schlechten Tag hat, wie in der Vergangenheit in der ersten Pokalrunde ja häufig mal hatten,
0: so.
2: Und wir einen absoluten Traumtag alle erwischen, dann schauen wir mal, was möglich ist.
1: Und sag mal, gibt es einen Werder-Spieler, bei dem du dir schon gedacht hast, also wenn das ganze Ding hier durch ist, dann nehme ich sein Trikot?
2: Niklas Füllkrug ist natürlich in Bremen absoluter Fanliebling, wäre schon toll. Hat man viele gute Erinnerungen an den Mann, auch mit der Aufstiegssaison und was er danach geleistet hat. War schon Wahnsinn und da freue ich mich persönlich sehr drüber über den Transfer und auch dann mal gegen ihn zu spielen jetzt.
0: Bo, wir wünschen euch alles Gute. Wir drücken euch die Daumen, dass ihr vor allem richtig Spaß habt und dass ihr alle gesund bleibt und dass das ein großartiger Abend wird für euch.
2: Ja, vielen, vielen Dank euch und dann noch einen schönen Tag.

0: Sehr schöner Song, ganz neu bei uns. Neu und David Puentes, Golden Summer, 7.50 Uhr, 10 Minuten vor 8 Uhr. Ändert zwar morgen ist hier mit Elke und Jens. Und ich glaube, als Loy diesen Song gemacht hat, hätte sie gar nicht gedacht, dass das genau das Lebensgefühl ist, was man im Moment hat, finde ich. Ne? Wenn die Sonne scheint, dann ist es echt nochmal richtig schön warm, richtig schön sommerlich. Zwischendurch gibt es dann eben auch mal ein Gewitter und dann ist es gleich ein bisschen frischer. Und ich glaube, diesen Vibe haben wir auch heute wieder. Ne?
1: Ja, wechselhaft. Das steht so über dem Freitag und dem Wochenende. Es geht sommerlich und sonnig los heute Morgen, aber es gibt dann doch nochmal so ein Regengebiet, das einmal über uns rüberzieht, kommt aus Richtung Nordwest, ist dann heute Abend aber auch durch und bei den Südniedersachsen und in Vorpommern kommt es gar nicht an. Temperaturen 17 bis 25 Grad. Wir können ja eben nochmal aufs Wochenende gucken. Es bleibt wechselhaft, also morgen am Samstag Sonne und Wolken und Schauer, alles mit dabei. Weiter nach Osten ist es sonniger und trockener bei 17 bis 21 Grad, also kühler tatsächlich, und am Sonntag, da ist es dann auch weiter wechselhaft, aber ein bisschen sonniger als am Samstag. Maximaltemperatur ebenfalls 21 Grad.
0: Wir wünschen euch einen schönen Start in Richtung Wochenende, wo auch immer ihr unterwegs seid.

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0: Morgen, der Endertour-Morgen hier für euch mit Elke und Jens.
1: In vielen Regionen in Europa hat es diesen Sommer gebrannt, auch hier bei uns in Deutschland, beim größten Brand hier in Deutschland, in der Eifel. Da gibt es jetzt Entwarnung.
0: Es ist Freitag, der 21. August, gleich 8 Uhr.
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3: Der Waldbrand im Hürtgenwald in der Eifel, der ist jetzt vollständig gelöscht. Das haben der Bürgermeister und die Feuerwehr gesagt. Aline Braun, NDR 2 aktuell.
4: Mehr als eine Woche Löscharbeiten liegen hinter den Einsatzkräften. Zwischendurch waren es mehr als 1.800. Und hinzu kamen freiwillige Helfer, wie Landwirte, die halfen, Wasser in den Wald zu fahren, und Caterer, die Essen bereitstellten. Bis auf 15 Meter waren die Flammen an die Häuser der Menschen im Stadtteil Gai herangerückt. Etwa 2.000 Anwohner mussten deshalb ihre Häuser verlassen. Jetzt gibt es aber laut Feuerwehr keine offenen Flammen und keine Glutnester mehr. Der wohl größte Brand in der Geschichte Nordrhein-Westfalens mit einer Fläche von mehr als 400 Fußballfeldern ist gelöscht.
3: Im Herbst will die Bundesregierung die Reform der Pflegeversicherung angehen. Der Städtetag fordert jetzt, eine Pflegevollversicherung einzuführen. Damit wären für Pflegebedürftige so gut wie alle Kosten abgedeckt. Claudia Vierjahn, NDR 2 aktuell. Was steckt hinter der Forderung?
5: Wenn Pflegebedürftige in ein Heim kommen, müssen sie einen Eigenanteil bezahlen. Zuletzt waren das im Schnitt fast 3.400 Euro im Monat im ersten Jahr. Wer das nicht zahlen kann, kann Sozialhilfe beantragen. Die wird zum Teil von den Kommunen getragen. Die aktuelle Pflegeversicherung bedeutet also eine große Belastung für die Städte und Gemeinden. Das hat der Städtetagspräsident Jung auch der Neuen Osnabrücker Zeitung gesagt. Dass aber tatsächlich eine Pflegevollversicherung kommt, das gilt als unrealistisch. Schon eher könnte es eine Deckelung des Eigenanteils geben, also einen Maximalbetrag.
3: Kinder unter 14 dürfen eigentlich gar nicht mit einem E-Scooter fahren. Trotzdem gibt es immer mehr Unfälle mit jüngeren Kindern auf diesen Rollern. Allein in Hamburg waren es laut Polizei in diesem Jahr schon mehr als 100. Sie warnt Eltern davor, ihren Kindern solche E-Roller zu schenken oder sie damit fahren zu lassen. Außerdem rät sie allen, die mit einem Roller unterwegs sind, einen Helm zu tragen, egal wie alt. Es ist das große Hoffen der Kleinen auf die Sensation. Heute startet die erste Runde des DFB-Pokals. Unter anderem mit Hansa Rostock gegen den VfB Stuttgart. Christian Hake, NDR 2 Sport.
6: Hansa und der VfB treffen bereits zum vierten Mal in 8 Jahren im Pokal aufeinander. Ganz anders der SC St. Tönnies. Der Oberligist aus NRW feiert heute seine Pokalpremiere gegen Eintracht Frankfurt. Ebenfalls zum ersten Mal dabei ist der HEBC aus Hamburg-Eimsbüttel. Die Hamburger müssen aber noch 10 Tage auf ihr Duell gegen Dortmund warten, genauso wie der VfL Osnabrück auf sein Spiel gegen die Bayern. Werder Bremen muss morgen im Millerntor-Stadion ran, allerdings nicht gegen St. Pauli, sondern gegen den Lüneburger SK Hansa. Und der SV Hemmelingen fordert im zweiten Nordduell Hannover 96. Alle Spiele im Überblick gibt's natürlich auf sportschau.de.
0: Es ist 8:03, die Sonne scheint frech in unser kleines NDR 2 Studiofenster und dann denkt man, jaha, so geht's bestimmt heute weiter den ganzen Tag. Aber ich glaube, ein bisschen was gibt's ab und an nochmal in die Regentonne. Ne?
7: Naja, da kommen noch ein paar Wolken und kurze Schauer von Nordwesten reingezogen, kriegen aber nicht alle was davon ab. Also die Südniedersachsen zum Beispiel und die Vorpommeraner, da wird es den ganzen Tag über trocken bleiben. Und wenn diese Schauer dann weg sind, dann ist die Sonne auch wieder da. Maximal 8 Stunden ist sie heute zu sehen, bei bis zu 25 Grad.
0: Der NDR 2 Verkehrsservice für den ganzen Norden. Eine Info haben wir für die A2 Hannover Richtung Berlin. Zwischen Allerengersleben und Alsleben gibt es 6 Kilometer Stau. Das war's aber auch schon.
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7: So, über Ängste reden, das hilft. Man stellt sich seiner Angst. Heute Morgen, als ich mit dem Fahrrad, ich fahre immer an so einem Park vorbei.
0: Ja.
7: Und heute Morgen hat wieder ein Kreuzchen gerufen.
0: Ich dachte,
7: weißt du?
0: Da hätte einer hinter der Bank auf dich gewartet.
7: Das
0: Nein.
7: Bin ja ich normalerweise. Ja. Aber da hat ein so, weißt du, und du weißt natürlich genau, es sitzt da irgendwo so ein einsamer Vogel und fiepst so vor sich hin. Und trotzdem macht es einem ein ungutes Gefühl.
0: Naja, da, so fangen halt Horrorfilme an.
7: So.
0: Mit so einem Geräusch.
7: Genau.
0: Horrorfilm an. Das wissen die auch, die da die Geräusche drunter legen. Wenn ich die Leute richtig ängstigen will, mache ich so einen Kauz da rein.
7: Und der arme Kauz weiß ja möglich. Vielleicht ist es ein sehr netter Kauz. Ja, also vielleicht hat der gar nichts. Also, verstehst du?
0: Vielleicht war es aber auch ein sehr böser Kauz. Das weißt du ja nicht. Ich fahre morgen noch.

0: Mystery in the Slaughterhouse und Fix This Crack. Wenn ihr das ordentlich laut hört auf eurem neuen Teufel Bluetooth-Kopfhörer, dann fegt das mal so richtig durch.
1: Ja.
0: Das können wir euch empfehlen.
1: Auf jeden Fall. Brauchst du keine Q-Tipps mehr danach. Fix. Denn das war Morgens hier für euch mit Elke und Jens. 8:11. Da sagt er, ja, es ist ja nett, neue Teufel-Kopfhörer. Wie komme ich denn da ran? Ja, wir machen das, um die ARD Sounds App zu feiern. Könnt ihr euch runterladen, anmelden, Ender 2 als Favoriten speichern und ihr könnt einfach mal ausprobieren. Ihr könnt damit auch hier in den NDR 2 Morgen schreiben.
0: Natürlich.
1: Das landet hier direkt bei uns. Und wenn ihr jetzt Füchse seid, und das seid ihr ja, dann schickt ihr uns ein Kopfhörer-Emoji, weil dann nehmt ihr dann automatisch an der Verlosung teil. Schreibt Name, Telefonnummer dazu und mit ein bisschen Glück losen wir euch aus und rufen euch zurück.
2: Bernhard.
1: Hallo, einen schönen guten Morgen. Hier sind Elke und Jens von NDR 2.
2: Die Elke, oh Gott.
1: So schlimm ist nur auch für mich.
0: Aber nein, Anja, es ist halt, genau so reagiere ich auch, wenn sie bei mir anruft. Genau so. Oh Gott. Nein, die Elke.
1: Ich bin nicht schnell genug aufgelegt. Ja.
0: Na?
2: Alles gut.
1: Anja, wir haben zwei Fragen an dich. Die erste Frage lautet, hast du noch Kapazitäten, hier Elternvertreterin bei uns zu sein im NDR 2 Morgen?
2: Ja, aber braucht ihr doch Elternvertreter?
0: Ja.
2: Ich bin selber alt genug.
0: Ja, das, die einen sagen so, die anderen sagen so.
1: Wenn wir mal keinen Bock haben, brauchen wir einen, der uns eine Entschuldigung schreibt.
2: Ja, kriegen wir hin.
0: Ja, ja, das ist gut. So, die zweite Frage ist, hättest du Verwendung für so einen Teufelkopfhörer?
2: Aber selbstverständlich.
0: Ja?
2: Der hat mir in meiner Sammlung noch gefehlt.
1: Ja.
0: Ach so.
1: Und wie es der Zufall will, haben wir so ein Ding da, Anja.
2: Wow.
1: Und wir würden dir das auch schenken, weil du nämlich heute Morgen schon alles richtig gemacht hast.
2: Ah, ja.
0: Also manchmal läuft's halt auch, ne?
2: Ja.
0: Also herzlichen Glückwunsch. Die Teufel-Kopfhörer, die gehören dir. Und dann wünschen wir dir viel Spaß damit und ein schönes Wochenende.
2: Vielen Dank, das wünsche ich euch auch. Und es ist immer wieder eine Freude, euch zuzuhören.

0: 8.16 Uhr, denn das war morgens für euch mit Elke und Jens. Mir ist mit Erschrecken aufgefallen, dass ich in dieser Woche noch nicht ein einziges Eis gegessen habe, weil es einfach gar nicht mehr so heiß war.
1: So.
0: Und jetzt habe ich gedacht, lohnt es sich möglicherweise, wenn ich heute zum Einkaufen fahre und den Wochenendeinkauf mache, da doch nochmal meine Eistruhe voll zu machen, dass ich am Wochenende nochmal nachladen kann.
1: Ja, wir gucken mal. Also heute maximal 25, morgen und übermorgen maximal 21 Grad.
0: Ja,
1: du könntest die Eistruhe natürlich heute voll machen und das komplett aufessen dann direkt. Also dann würde sich das dann lohnen. Wobei ich natürlich
0: habe schon Spekulatius im Supermarkt gesehen. Ich entscheide mal nach Gefühl.
1: Nach
0: heute.
1: Gefühl und Wellenlage. Ja. Wobei du kennst das ja auch, dass man normalerweise sagt, Eis geht immer.
0: Ja, das stimmt.
1: Vollkommen egal, was für ein Wetter ist. Heute ist nochmal sommerlich, also zumindest jetzt gerade aktuell. Guckt die Sonne raus, dann haben wir ein kleines Intermezzo, paar Wolken, ein bisschen Regen. Zieht einmal von Nordwesten her durch. Zum Abend wird es dann wieder besser. Da ist dann wieder trockener. Die Temperaturen 17 bis 20 Grad im Oberharz. Wir haben 19 in Cuxhaven, 21 Grad in Osnabrück, 23 in Duderstadt und 25 Grad in Löcknitz.
0: Wir wünschen euch einen schönen Start ins Wochenende.

0: Na Mensch, da bist du ja wieder. Zurück aus dem Urlaub. War gut?
1: Ja, schön.
0: Und? Fährst nächstes Jahr wieder hin?
1: Ja.
0: Dann ist das Gespräch relativ schnell beendet. 8:20 Uhr, denn das war morgens hier für euch mit Elke und Jens. Wenn irgendwas nicht so gut läuft, dann hast du mir zu erzählen. Während des Urlaubs findet man das meistens blöd, aber nachher lacht man drüber, so wie Ilka. Die hat sich gemeldet über die ARD Sounds App. Die waren im Cluburlaub auf Gran Canaria. Mhm. Tagsüber super schön, nachts katastrophal. Denn gegenüber gab es so ein Park auch, da wurde immer um 22 Uhr pünktlich Glenn Miller in the Mood gespielt.
1: Ach was.
0: Und das Ganze dann über 2 Stunden am Stück. Heute lachen sie drüber, während des Urlaubs fanden sie das so semi.
2: Naja, es sind ja immer die Beschreibungen, die einen so locken. Weißt du, du schlägst den Katalog auf oder guckst irgendwo im Netz und dann denkst du so, ah ja, das könnte was sein. Und dann stellst du fest, 5 Minuten zum Strand, da war das Auto gemeint, ne, mit den 5 Minuten zum Beispiel. Oder du sagst, gerne so wohnen, wie man halt so wohnt, in Italien oder in Spanien. Also man wählt dann das traditionelle Ambiente. Dann kommst du da hin und dann hast du aber auch traditionelles Ambiente.
3: Traditionelles Ambiente.
4: Wow, Vorsicht, Vorsicht, den Topf nicht auf den Küchentisch stellen, der fällt sofort zusammen.
5: Warum geht denn jetzt das Licht im Bad nicht an?
4: Ah ja, da fliegt immer die Sicherung raus, wenn man duscht und gleichzeitig Wasser kocht. Das ist nicht so gut.
5: Wow, wann wurde denn hier eigentlich zuletzt renoviert?
4: Ja, bei den Möbeln nach zu urteilen, würde ich sagen, irgendwann Ende der 60er vielleicht. Oh nein, jetzt hast du den Topf auf die Arbeitsplatte gestellt, oder?
5: Ja,
4: die war doch auch instabil.
5: Naja, immerhin haben sie jetzt einen Grund zu renovieren.
0: Du, weißt du, dann freust du dich auch wieder, dass du zu Hause bist, wie schön es da eigentlich ist.
2: Das
0: hat alles sein Gutes.
2: Herzlich willkommen zu Hause.

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0: Einen schönen guten Morgen, denn der Zwei-Morgen ist hier für euch mit Elke und Jens.
1: Gibt es wieder eine Fußballsensation? Darauf hoffen jedenfalls die Amateurteams, wenn der DFB-Pokal heute startet.
0: Freitag, 21. August, 8:30.
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3: Die Kleinen ärgern die Großen. Das ist das Motto der ersten Runde im DFB-Pokal. Und heute Abend geht's wieder los. Auch diesmal sind wieder kleine Vereine aus dem Norden dabei, die Fußballgeschichte schreiben könnten. Ulf Hilbert, NDR 2 aktuell.
4: Gleich morgen stehen zwei Nordduelle auf dem Plan. Der SV Hemelingen aus Bremen spielt gegen Zweitligist Hannover 96 und Oberligist Lüneburger SK muss gegen Werder Bremen antreten. Am Sonntag spielt Regionalligist Phoenix Lübeck gegen Bundesliga-Aufsteiger SC Paderborn. Fraglich ist, ob die drei Amateurclubs ihren Heimvorteil nutzen können. Denn weil die eigenen Stadien zu klein sind, finden die Spiele in großen Profi-Arenen statt. Das gilt auch für den Hamburger Oberligisten HEBC. Sein Spiel im Volksparkstadion gegen Borussia Dortmund findet allerdings erst am 1. September statt.
3: Wochenlang hatten wir ja in Europa riesige Waldbrände. Auch in Deutschland hat es einen großen Brand gegeben im Hürtgenwald in Nordrhein-Westfalen. Der ist jetzt komplett gelöscht. Das haben der Bürgermeister und die Feuerwehr gesagt. Die letzten Feuerwehrleute ziehen sich jetzt aus dem Gebiet in der Eifel zurück. Die Bundesregierung will die Pflegeversicherung ja neu regeln. Wie? Darüber gibt es weiter Diskussionen. Der Städtetag fordert jetzt, die Pflegeversicherung zu einer Vollversicherung umzubauen. Das soll die Kommunen deutlich entlasten, sagt Städtetagspräsident Jung. Konstanze Semidey, NDR 2 aktuell.
5: Jung, Oberbürgermeister von Leipzig und SPD-Politiker, sagte der Neuen Osnabrücker Zeitung, die Kommunen hätten ein jährliches Finanzdefizit von 30 Milliarden Euro. Sie müssten einspringen, wenn Senioren ihre Heimplätze nicht mehr selbst bezahlen können. Das sei vor allem im Osten zunehmend der Fall. Jung will, dass zunächst der Eigenanteil für Heimbewohner gedeckelt wird. Langfristig müsse die Pflegeversicherung dann zu einer Vollversicherung umgebaut werden, die nach Jungs Vorstellung einen Großteil der pflegebedingten Kosten übernimmt, im Heim oder zu Hause. Kritiker warnen, in so einem Fall würden die Beiträge für Arbeitnehmer und Arbeitgeber massiv steigen.
3: Die Sommerferien im Norden sind so gut wie vorbei. Fast überall hat die Schule wieder angefangen. Und an den Schulen in Niedersachsen, da soll das Abitur reformiert werden. Das hat die niedersächsische Kultusministerin Hamburg angekündigt. Dennis Pützig, NDR 2 Hannover, was genau plant sie denn?
6: Unter anderem sollen Schülerinnen und Schüler künftig mehr Möglichkeiten haben, ihre individuelle Schullaufbahn zu gestalten. Das heißt, dass es künftig mehr Wahlfreiheit bei den Fächern gibt. Außerdem sollen weniger Klausuren geschrieben werden. Die könnten laut Entwurf des Kultusministeriums dann eher durch mündliche Prüfungen, Präsentationen oder Projektarbeiten ersetzt werden. Der Reformentwurf gefällt aber nicht allen. Kritik kommt von der oppositionellen CDU, aber auch von der Stiftung Niedersachsen-Metall, die nicht begeistert von der geplanten Wahlfreiheit sind. Geschäftsführer Brandes fürchtet, dass MINT-Fächer dann eher abgewählt

0: Beispiele: Tomatensaft nur im Flieger,
1: ja.
0: Glühwein nur auf dem Weihnachtsmarkt, ja. Pommes nur im Freibad. Ja, das kennt auch Ex-Home-Shopping-Queen Sylvia Voss aus der Kuroase unserer Comedy. Denn der leckere Terrassenwein schmeckt im Wohnzimmer gar nicht.
2: Das ist ein Wein, den man bei sommerlichen Temperaturen auf der Terrasse genießt.
3: Reiner Outdoor-Wein, oder?
4: Den kannst du nur eiskalt bei Hitze genießen. Irgendeine zusammengepanschte Rosé-Plörre mit nur 9 Umdrehungen.
2: Es ist leicht.
4: Langweilig.
1: Ja, Terrassenwein kannte ich noch gar nicht. Welche Spezialprodukte es noch gibt, das klären wir in der Best-of-Folge unserer Comedy in der Kuroase für euch in 6 Minuten.

0: Pommes der Welt. Die gibt's nicht im Restaurant, die gibt es im Freibad, das ist doch ganz klar. Das weiß auch jeder. Es ist dieser Mix zwischen leicht versalzen, bisschen Chlor noch dabei und der Pappteller, der muss so konzipiert sein, dass hier mindestens einmal die Pommes runterfallen.
1: Ja.
0: Und dann hast du auch wirklich das Geschmackserlebnis total.
1: Oh, das Original. Elke und Jens hier, der Ender, zwar morgen am Freitag 8.40 Uhr. Jetzt ist natürlich die Frage, wenn du jetzt beispielsweise in einem schicken Restaurant, du kriegst ja da so ein Steak und dir würde einer genau diese Chlor-Dinger auf dem Pappteller hinstellen. Ob die dann genauso lecker schmecken wie auf der Liegewiese, das ist die Frage, die wir jetzt versuchen zu klären.

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1: Und wie sind Sie heute da, Frau?
2: Diese Kälte auf einmal wieder.
1: Ja?
2: Und ich hatte letztes Wochenende schon so schön draußen diesen Terrassenwein.
3: Hm. Terrassenwein?
2: Ja, der heißt so. Ah. Aber gestern drin, da schmeckt er gar nicht.
1: Ja, Genuss hat auch immer etwas mit der Situation zu tun.
2: Ja.
1: Und wir mögen Produkte, die eine Geschichte haben.
4: Hm. Verarschung ist das.
2: Gar nicht.
4: La Terrasse. Ja? Was soll das sein?
2: Das ist ein Wein, den man bei sommerlichen Temperaturen auf der Terrasse genießt.
3: Reiner Outdoor-Wein, oder?
4: Den kannst du nur eiskalt bei Hitze genießen. Irgendeine zusammengepanschte Rosé-Plörre mit nur 9 Umdrehungen.
2: Es ist leicht.
4: Langweilig.
2: Unkompliziert.
3: Ah. Es ist ein Spezialprodukt, genau wie Frühstücks-O-Saft.
4: Aha.
3: Ja, den darfst du auch nur zum Frühstück trinken.
1: Ja, aber es ist der Wunsch nach Optimierung in uns,
2: die
1: Angst davor, falsch zu handeln, die uns zum Kauf solcher Produkte verleiten.
3: Wenn ich die Kinder habe und zum Frühstück nur O-Saft hinstelle, obwohl das sogar extra Frühstücks-O-Saft gibt, das ist fahrlässig.
1: Sie wirken angespannt, unsicher.
3: Ich wurde gestern von so einem Löten auf der Promenade angesprochen. Hier, mein Vater sagt, Sie waren mal berühmt.
2: Oh, das sind ja die Momente, für die man das alles gemacht hat.
3: Ja, er wollte ein Autogramm auf seinen Gips und ich hatte aber nur Edding als Edding dabei und ein so Glas- und Porzellanmarker, weil manche wollen was auf dem Becher.
4: Wann das denn zuletzt?
3: Es kann, also, es kommt vor.
2: Oh.
3: Und nun sag ich zu ihm, der Edding auf Gips, das ist nicht lichtecht und ich versau mir den Stift.
2: Ja, aber ein Porzellanmarker auf Gips, das könnte doch...
3: Weißt du's?
2: Oh.
3: Ja. Außerdem muss der Gips dann noch in den Backofen zum Einbrennen.
4: Wenn er vorne einen Grillhandschuh drüber hat.
3: Also, ich meine, es gibt jede Sorte Stifte. Porzellanmarker, Metall, Glas, DVD, CD.
2: Also DVD-Marker geht meistens auch für CD.
3: Ja, könnte. Dann gibt es jetzt sogar den Tiefkühlfriesmarker.
4: Wer will denn Autogramm auf seinen Hackfleischbeutel?
3: Ja. Zum Beschriften ganz normal.
4: Ach so.
3: Aber für Gips.
1: Ja, gibt's nix. Ein Spaß.
4: Ja.
1: Ja, und das nehmen wir in unserem Themenspeicher auf.
2: Ja.
1: Frau Voss, Sie schauen so.
2: Ich habe meine Balkonkästen vom Gärtner mit Graberde auffüllen lassen.
3: Mit Graberde? Für einen Balkon? Bist du irre?
4: Es gibt Graberde?
3: Ja, extra für Gräber. Hat meine Mutter auch. Aufliegen. Die ist schwarz und lässt sich schön haken.
2: Ja, und es ist vom Kontrast so schön. Mit bunten Ranunkeln. Dazu ein schöner Terrassenwein.
4: Ach, Madame gönnt sich ihren Terrassenwein auf dem Balkon.
2: Bin ein böses Mädchen.
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1: 9:10, Egg und Jens hier, der Ändertsmann-Morgen. Wir hatten gestern Hochzeitstag.
2: Oh,
1: und jetzt muss ich mich im Grunde, danke. Und jetzt muss ich mich im Grunde wundern, dass wir nach so vielen Jahren noch zusammen sind, weil unser Heiratsantrag eigentlich total unspektakulär war. Wir saßen auf dem Sofa und haben gedacht, sag mal, wollen wir nicht eigentlich mal heiraten? Ja, komm, lass machen. Und damit war es passiert. Ja. Also diese Nummer, diese Challenge, die für immer im Gedächtnis bleibt und so, die haben wir einfach ausgelassen. Ich weiß auch nicht, was mit uns nicht stimmt.
2: Keine Rosenblätter?
1: Nix. Aber nicht, es war trotzdem schön.
2: Nicht im Stadion, auf dem Anstoßkreis.
1: Nee, komisch. Auch Revolverheld haben nicht für uns gesungen. Also irgendwas war, ne?
2: Ja, aber Landwirt Torben aus dem Kreis Braunschweig, der hat das ein bisschen anders. Der sieht das ein bisschen anders. Der hat Also er hat die Worte, willst du mich heiraten, auf seinen Acker gegrubbert. Fachleute wissen hier Bescheid. Und wie er das angestellt hat, das hat er den Kollegen von NDR1 erzählt.
3: Ja, also ich habe das quasi mit einer Firma zusammen gemacht, die sonst Maislabyrinthe erstellen. Und die haben dann quasi einfach für mich diese Spurlinien erstellt und ich bin die dann einfach mit dem Trecker mit GPS abgefahren.
1: So. Ja, er hat da schon selber auch richtig was getan. 1,5 Stunden hat das gedauert, von oben richtig gut zu sehen. Jetzt fragt man sich, wie hat er die Braut in die Luft gekriegt? Also wie hat die Freundin auf dem Acker das denn entdeckt?
3: Das ist nordhängig tatsächlich und dann konnte man tatsächlich ein bisschen unten von der Straße drauf gucken. Und dann sind wir tatsächlich nochmal mit der Drohne drüber geflogen.
2: So, 2 Wochen war das dann auf dem Feld zu lesen. So lange hatte sie Zeit. Jetzt kommt Raps dahin. Übrigens, vielleicht auch nicht ganz unwichtig, die Info, sie hat Ja gesagt.
1: Hat sie Ja gesagt oder hat sie das auf den Acker geschrieben eigentlich? Haben wir jetzt gar nicht gefragt.
2: Jetzt hör doch mal auf.

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0: Freitag. Der Inderts von morgen ist hier für euch mit Elke und Jens.
1: Den bisher größten Waldbrand in Deutschland in diesem Sommer, den gab es in der Eifel, aber da gibt es jetzt Entwarnung.
0: Es ist ganz genau 9 Uhr.
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3: Der Waldbrand im Hürtgenwald in der Eifel in Nordrhein-Westfalen, der ist jetzt vollständig gelöscht. Das haben der Bürgermeister und die Feuerwehr gesagt. Aline Braun, NDR 2 aktuell.
4: Mehr als eine Woche Löscharbeiten liegen hinter den Einsatzkräften. Zwischendurch waren es mehr als 1.800. Und hinzu kamen freiwillige Helfer, wie Landwirte, die halfen, Wasser in den Wald zu fahren, und Caterer, die Essen bereitstellten. Bis auf 15 Meter waren die Flammen an die Häuser der Menschen im Stadtteil Gai herangerückt. Etwa 2.000 Anwohner mussten deshalb ihre Häuser verlassen. Jetzt gibt es aber laut Feuerwehr keine offenen Flammen und keine Glutnester mehr. Der wohl größte Brand in der Geschichte Nordrhein-Westfalens mit einer Fläche von mehr als 400 Fußballfeldern ist gelöscht.
3: Im Herbst will die Bundesregierung die Reform der Pflegeversicherung angehen. Und der Städtetag hat jetzt in der Neuen Osnabrücker Zeitung gefordert, eine Pflegevollversicherung einzuführen. Pflegebedürftige müssten dann selbst kaum noch etwas zuzahlen, zum Beispiel für einen Heimplatz. Städtetagspräsident Jung erhofft sich davon eine Milliardenentlastung der Kommunen. Die müssen bisher nämlich einspringen, wenn Heimbewohner ihre Plätze nicht mehr selbst bezahlen können. Dass das so kommt, das gilt aber als unrealistisch, auch weil dann die Beiträge für die Pflegeversicherung wohl stark steigen würden. Hamburg muss sparen und deshalb verschlechtern sich auch die Jobchancen für Lehrkräfte. Im Schulausschuss hieß es jetzt, dass in den kommenden 2 Jahren praktisch keine neuen Stellen geplant sind. Jenny Witt, NDR 2 Hamburg.
5: Fast 250 Lehrerstellen sollen außerdem bis nächstes Jahr im Nachmittagsbetrieb der Ganztagsgrundschulen wegfallen, ergänzte Bildungssenatorin Xenia Bekeres. Diese Arbeit sollen dafür gut 370 Erzieherinnen und Erzieher übernehmen. Man müsse sogar die Ausbildung von neuen Lehrerinnen und Lehrern zurückfahren. Und die, die ihr Studium beenden, würde man dabei unterstützen, auch in anderen Bundesländern Arbeit zu suchen. Dafür sollen aber neue Jobs an Grundschulen geschaffen werden, und zwar in der Sozialarbeit. Dort plant die Behörde 81 neue Stellen in den nächsten 2 Jahren.
3: Heute startet die erste Runde beim DFB-Pokal und da treffen auch wieder Amateur- und Profivereine aufeinander. Morgen zum Beispiel, der SV Hemelingen aus Bremen spielt dann gegen Hannover 96 und Oberligist Lüneburger SK muss gegen Werder Bremen ran. Heute Abend spielt unter anderem erstmal Hansa Rostock gegen den VfB Stuttgart.
0: Es ist 9:03. Wir wünschen euch einen schönen Start in den Freitag. Die Sonne gibt alles, aber ich sag mal so 15 Stunden, wie es möglich wäre, das schaffen wir heute nirgends.
1: Nö, 8 Stunden schaffen wir, aber in Westerland auf Sylt und in Blandow auf Rügen. Das ist ja schon mal gar nicht so schlecht. Warum klappt das nicht durchgängig? Ja, weil es sich dann doch nochmal zuzieht. Es kommen nochmal ein paar Regenschauer, die über uns rüberziehen. Zum Feierabend ist die Sonne dann aber wieder da. Bis zu 25 Grad gibt es heute maximal. Am Wochenende wechselhaft und kühler.
0: Der NDR2-Verkehrsservice für den ganzen Norden. Aktuell sind die Straßen frei, wo auch immer ihr unterwegs seid. Wir wünschen euch gute Fahrt.
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1: Ja, ich hatte gedacht, wir haben Fachpublikum hier, aber es gibt doch noch Fragen zu Landwirt Torben aus dem Kreis Braunschweig, der ja die Worte "Willst du mich heiraten?" auf seinen Acker gegrubbert hat. Grubbern, ja, das heißt so, weil das mit einem Grubber gemacht wird und dabei wird die Erde ohne zu wenden aufgebrochen, gelockert und durchmischt und der Boden wird dann so für die nächste Saat vorbereitet oder eben, um da was drauf zu schreiben.
0: Kannst du mal sehen. Ja. Also finden wir ganz gut. Es ist wirklich ein origineller Heiratsantrag. Das habe ich mich ja gefragt. Hat die Frau denn da zurückgegrubbert, um ja zu sagen oder nicht? Und jetzt kommt Monika ins Spiel. Die weiß nämlich, wie es wirklich war. Na? Die Braut hat ihm mittags eine Buchstabensuppe gemacht mit nur J und A's.
1: Kann ja nur so
0: jetzt sind alle Fragen geklärt. Ja, vielen Dank.

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1: Hallo, hier ist Mark Forster bei NDR 2.

0: Mark Forster lieben wir. Der ist wirklich hier ein gern gesehener Gast. Ich finde, der könnte auch so eine Sendung sofort übernehmen.
1: Bester Mann.
0: Der geborene Entertainer, richtig nett, richtig gute Musik. Und wir persönlich, obwohl er schon häufiger hier war, haben ihn noch nie ohne Käppi
1: das
0: gesehen.
1: Stimmt.
0: Und er hat dann irgendwo auch mal im Interview erzählt, also er wird ohne Käppi auch gar nicht erkannt. Wenn er ohne Käppi irgendwie zum Bäcker geht, Brötchen holt, keine Chance. Und wir haben immer gedacht, es kann ja nur daran liegen, Käppi auf, weil er vielleicht keine Haare darunter hat.
1: Denkt man immer so.
0: Aber ja. Nun hat er auf seinem Instagram-Account eines der bestgehüteten Geheimnisse gelüftet und es ist, wie es ist und wie wir alle nicht gedacht haben, er hat Haare.
1: Ja, und es sieht auch sehr gut aus natürlich. Also vielleicht ein bisschen angegraut, das kann ja sein, aber schön.
0: Kann ja trotzdem gut aussehen.
1: Schön Seitenscheitel, sieht auf jeden Fall sehr schick aus. Geht ja auch richtig steil gerade in den sozialen Netzwerken, also so bei TikTok und Instagram ist der Marc ganz vorne mit dabei. Meine Töchter, also quasi alle drei. Leute, Marc Forster, der ist richtig cool. Ich sage, ja, das weiß ich ja. Aber zwischendurch hat er ja mal eine kleine Pause gemacht, möchte ich sagen. Ne?
0: Ja, ich glaube, der ist jetzt so bei Social Media nochmal durchgestartet. Das ist so eine kleine Zweitkarriere nebenher.
1: Ja,
0: ja, Marc Forster hat eine Frisur. Wir finden es richtig gut. Gute Musik hat er auch. Und die gibt es jetzt für euch im NDR 2 Morgen. Marc Forster mit Haaren, ohne Käppi und übermorgen.

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0: Es ist 9:30 Uhr, halb 10. Der NDR2 Verkehrsservice für den ganzen Norden. Die Straßen sind aktuell frei. Wir wünschen euch gute Fahrt.
1: Kommt alle gut rein in den Freitag und gut in Richtung Wochenende. Der NDR2 Morgen ist hier für euch mit Elke und Jens.

0: alle Fußballfans so, yeah, es geht endlich wieder los. Der DFB-Pokal startet heute. Da haben wir lange drauf gewartet. Es sind einige Clubs aus dem Norden mit dabei. Und das Abgefahrene und das Spannende an diesem DFB-Pokal ist ja immer, wenn der Kleine dann gegen den Großen aufläuft und den dann tatsächlich aus dem Wettbewerb schubst, dann hast du auf jeden Fall eine Riesenschlagzeile.
1: Welcher Verein wann wo spielt, das könnt ihr alles nachgucken auf sportschau.de. Das ist eine ganze Liste. Wir sprechen jetzt über den Fünftligisten Lüneburger SK Hansa. Die spielen morgen am ausverkauften Millerntor und zwar gegen Werder Bremen. Und für einen Lüneburger ist das natürlich ein besonderes Spiel, nämlich für Bo Weishaupt, der selber auch Werder-Fan ist. Morgen spielt er also gegen seinen Lieblingsverein. Vorher muss natürlich noch eine wichtige Sache erledigt werden. Friseurtermin, nicht nur bei Bo, offenbar bei der halben Mannschaft, hat er uns verraten.
2: Ja, das wird, denke ich mal, passieren, dass wir alle nochmal den letzten Besuch beim Friseur haben.
1: Herrlich. Ich meine, klar, will man natürlich auch gut aussehen, ne, wenn es dann losgeht. Jetzt bist du ja, und das führt ja schon ein bisschen zu Gewissensproblemen, du bist gebürtiger Bremer und seit deiner Kindheit Werder-Fan. Also das ist ja schon irgendwie hart, ne?
2: Naja, hart nicht. Das ist natürlich ein absolutes Traumlos gewesen und ein Wahnsinnsereignis, wenn man mal die Chance hat, im ausverkauften Bundesliga-Stadion gegen seinen eigenen Herzensverein oder Verein zu spielen, für den man seit der Kindheit Fan ist. Absoluter Kindheitstraum, der da für mich und ich glaube auch für meine Mitspieler, die jetzt nicht unbedingt Bremen-Fans sind, da in Erfüllung geht.
0: Wenn du das jetzt so erzählst, kriege ich Gänsehaut, obwohl ich gar nicht mitspiele. Also ich weiß gar nicht, sag mal so, auf einer Skala zwischen 1 und 10, wie nervös bist du heute?
2: Boah, nervös weiß ich gar nicht. Es ist einfach eine riesige Vorfreude. Ich spiele auch mal in so einem großen Stadion oder ich werde mal Bundesliga-Profi. Bei uns in der Mannschaft ist es keiner geworden, aber das ist am Samstag ein Spiel und ein Moment, den wird man, glaube ich, für immer in Erinnerung
0: haben. Ja, das glaube ich auch.
1: Auf jeden Fall.
0: Was habt ihr euch so vorgenommen?
2: Ja, wie heißt das immer so schön? Im Pokal ist alles möglich. Nichtsdestotrotz wissen wir natürlich, wir gehen da als krasser Underdog rein, haben aber auch nicht so viel zu verlieren. Ich meine, das Spiel zu erreichen, das Spiel zu haben, ist schon ein absolutes Highlight und mal schauen, es spielen 11 gegen 11 und wenn Werder einen richtig schlechten Tag hat, wie in der Vergangenheit in der ersten Pokalrunde ja häufig mal hatten, wenn wir einen absoluten Traumtag alle erwischen, dann schauen wir mal, was möglich ist.
1: Und sag mal, gibt es einen Werder-Spieler, bei dem du dir schon gedacht hast, also wenn das ganze Ding hier durch ist, dann nehme ich sein Trikot?
2: Niklas Füllkrug ist natürlich in Bremen absoluter Fanliebling, wäre schon toll. Hat man viele gute Erinnerungen, an denen man auch mit der Aufstiegssaison und was er danach geleistet hat, war schon Wahnsinn und da freue ich mich persönlich sehr drüber über den Transfer und auch dann mal gegen ihn zu spielen jetzt.
0: Oh, wir wünschen euch alles Gute. Wir drücken euch die Daumen, dass ihr vor allem richtig Spaß habt und dass ihr alle gesund bleibt und dass das ein großartiger Abend wird für euch.
2: Ja, vielen, vielen Dank euch und dann noch einen schönen Tag.

0: Das war für euch der Ende zwar morgen mit Ilke und mit Jens am Freitag.
1: Wir wünschen euch ein wunderschönes Wochenende, was auch immer ihr vorhabt. Gleich kommt Holger im Vormittag hier bei Ende 2. Bringt euch gut durch den Tag. Und dann sagen wir Tschüss bis Montag.
0: Bis Montag.

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0: Moin, ihr hört NDR 2. Es ist 10 Uhr. Ich wünsche euch einen richtig schönen Freitag. Ihr kennt das ja auch, wenn man einen Handwerker braucht oder eine Handwerkerin, ne? Den oder die zu bekommen, das ist gar nicht mal so einfach. Und das gilt übrigens nicht nur für Handwerker.
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2: Fast jedes vierte Unternehmen in Deutschland sagt, dass ihm Fachkräfte fehlen. Das kam raus bei einer Umfrage des IFO-Instituts. Die Nachfrage nach Personal ist damit etwas höher als noch im Frühjahr. Aline Braun, NDR 2 aktuell.
3: Besonders stark stieg die Nachfrage in der Telekommunikationsbranche. Dort fehlten Fachkräfte in fast jedem dritten Unternehmen. Im April traf das nur auf gut jedes sechste zu. Auch in der Rechts- und Steuerberatung sowie der Wirtschaftsprüfung fehlte mehr qualifiziertes Personal. Insgesamt liegt der Fachkräftemangel in Deutschland aber weiterhin deutlich unter dem langfristigen Durchschnitt. IFO-Expertin Schaller ordnet das so ein. Weil die Wirtschaft gerade eher schwach auf den Beinen ist, fehlten auch weniger Fachkräfte. Einfach weil weniger gebraucht würden. Mit einer stärkeren wirtschaftlichen Erholung dürfte aber auch der Fachkräftemangel wieder deutlich zunehmen, so Schaller.
2: Wochenlang hatten wir ja in Europa riesige Waldbrände. Auch in Deutschland hat es einen großen Brand gegeben, im Hürtgenwald in Nordrhein-Westfalen. Der ist jetzt komplett gelöscht. Das haben der Bürgermeister und die Feuerwehr gesagt. Die letzten Feuerwehrleute ziehen sich jetzt aus dem Gebiet in der Eifel zurück. Das habt ihr vielleicht mitbekommen. Vor etwa 2 Wochen ist in Bremen ein Fußgänger gestorben nach dem Streit mit einem Autofahrer. Nachdem hatte die Polizei länger gefahndet. Jetzt gibt es einen Tatverdächtigen. Laut Staatsanwaltschaft wird gegen den 33-Jährigen wegen Körperverletzung mit Todesfolge ermittelt. Laura Kreuzhage, NDR 2 Bremen.
4: Die Mordkommission hat das bei der Tat genutzte Fahrzeug identifiziert. Daraufhin konnten die Polizisten den Fahrzeugführer als Tatverdächtigen ermitteln. Er wurde von der Polizei befragt und blieb auf freiem Fuß. Vor knapp 2 Wochen ist es in der Bremer Neustadt zu einem Streit zwischen einem Fußgänger und einem Autofahrer gekommen. Dabei soll der Autofahrer ausgestiegen sein und den 56-jährigen Fußgänger mehrmals ins Gesicht geschlagen haben. Dieser stürzte und schlug mit dem Kopf auf. Er ist an den Verletzungen noch vor Ort gestorben. Der Tatverdächtige war mit einem weißen Kleinwagen geflüchtet.
2: Heute startet die erste Runde beim DFB-Pokal und da treffen auch wieder Amateur- und Profivereine aufeinander. Morgen zum Beispiel der SV Hemelingen aus Bremen auf Hannover 96 und Oberligist Lüneburger SK muss gegen Werder Bremen ran. Heute Abend spielt unter anderem erstmal Hansa Rostock gegen den VfB Stuttgart.
0: Dankeschön, Julia. Was haben wir da im Supermarkt entdeckt? Weihnachtspasta, also Nudeln in Tannenbaumform und Weihnachtsmannform und das im August. Gibt's eigentlich auch Sommerpasta, so in Palmen- und Sonnenform? Die könnten wir dann ja zu Weihnachten essen. Naja, es ist ja egal, es ist immer noch Sommer auf jeden Fall im Norden, das könnt ihr mir glauben. Und nächste Woche wird's auch wieder richtig sommerlich. Die Temperaturen gehen wieder hoch, nicht? Am Wochenende gehen sie erstmal runter, bis auf 21 Grad, auch eher so gemischt. Und noch heute haben wir zwar Temperaturen bis 25 Grad, so im Osten Mecklenburg-Vorpommerns, aber es ist durchaus durchwachsen. Wir hatten eigentlich oder haben teilweise noch einen sonnigen Start, aber dahinter rauschen ein paar Wolken durch, die bringen auch den einen oder anderen Schauer und dahinter wieder, dann kommt dann wieder ein bisschen die Sonne raus. In Mecklenburg-Vorpommern und auch im Süden Niedersachsens merkt man das vielleicht nicht ganz so, da bleibt es eigentlich trocken heute. Und die Temperatur nochmal, wie gesagt, im Osten Mecklenburg-Vorpommerns bis 25, in Göttingen rund 22 Grad Top-Temperatur, Hamburg-Eppendorf 20 Grad, in Preetz, Schleswig-Holstein kommen auf 19 Grad und auf Norderney sind wir heute bei 18 Grad unterwegs. Und nun der NDR 2 Verkehrsservice für den ganzen Norden. Nur eine Meldung, so kann es bleiben, es sei denn, man ist dort unterwegs, da haben wir auch keinen Bock drauf. Also die A2 Hannover Richtung Berlin zwischen Allerengersleben und Alsleben 3 Kilometer stockender Verkehr. Hoffentlich kommt nicht jetzt wieder der ein oder andere Stau dazu, nachdem ich gesagt habe, dass es so bleiben könnte. Es ist ja manchmal so, kennt ihr ja selber, ne?
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0: So, die Sommerferien sind so langsam im ganzen Norden durch. Mecklenburg-Vorpommern trudelt noch so ein bisschen aus. Ich meine, natürlich haben wir noch Gäste hier, nicht? Ja, also Baden-Württemberg und die Bayern. Herzlich willkommen nochmal. Ja, die haben ja noch lange Ferien, ja, bis Mitte September. Wow, ja. Aber im Norden sind wir durch. Für andere ist das allerdings auch das Startzeichen in den Urlaub. Nicht? Wenn die Kinder aus dem Haus sind oder man keine mehr hat, dann muss man ja sich nicht mehr so an Ferienzeiten halten. Das sei denn, dass man das Leben Lehrer oder Lehrerin oder so, dann muss man natürlich schon auf die Ferienzeiten gucken, aber ansonsten ist man da frei. Und wenn ihr frei seid und gerade losfahrt und im Camper sitzt oder auf dem Weg zum Flughafen, dann wünsche ich euch auf jeden Fall einen richtig schönen Urlaub. Und ihr könnt euch auch gerne melden und ein bisschen erzählen, wo ihr hin wollt oder so. Wenn ihr Lust habt, ARD Sounds App, ne? Bei NDR 2, da könnt ihr dann euch auch gerne melden, wenn ihr Lust habt. Und für alle anderen und für alle zusammen gibt es jetzt Cyril und Stumble It In, nämlich die beste Musik.

0: Einen schönen Morgen und ganz besonders liebe Grüße an alle in Bargteheide in unserem schönen Norden. Ich hoffe sehr, dass der Vorschlag, den es gerade für einen Zebrastreifen in Bargteheide in Schleswig-Holstein gibt, Realität wird, denn das wäre so cool. Denn dort soll eine Silly Walk Zone entstehen, also eine Zone für albernes Gehen. Vorbild ist natürlich Monty Python, dieser Sketch The Ministry of Silly Walks mit diesen spackigen Gangarten. Also wenn ihr den noch nicht kennt, was ja sein kann, einfach mal schauen bei YouTube. Monty Python lohnt sich immer. 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Das sind ja auch Monty Python, ne? Und in Norwegen, in den Niederlanden, in den USA auch und auf einigen Festivals habe ich sowas auch schon gesehen. Da gibt es solche Silly Walk-Bereiche schon und die kommen auch wirklich gut an. Und bei uns in Deutschland gibt es das noch nicht. Also das wäre der erste Silly Walk-Bereich und dann auch noch bei uns im Norden, im schönen Bargteheide. Warum denn nicht? Eigentlich gibt es ja auch einen sinnvollen Hintergrund, denn das Thema Straßenverkehr wird so damit ein bisschen Humor thematisiert und vor allem geht es ja auch um mehr Sicherheit auf Schulwegen, da wird ein bisschen sensibilisiert. Im Fokus steht nämlich ja der Zebrastreifen vor einem Schulzentrum. Ich sage, wundervolle Idee. Nicht ganz so wunderbare Idee, sagt wahrscheinlich die Straßenverkehrsordnung. Da steht nämlich, dass Fußgänger-Zebrastreifen ohne unnötige Verzögerung und in angemessener Eile überqueren sollen. Wie gut, dass es dafür auch eine Ordnung gibt. Das passt natürlich nicht so ganz mit dem wunderbaren Silly Walk zusammen. Also Leute, ich würde sagen, wir sollten uns an der Stelle vielleicht mal locker machen. Ja, denn dann haben ja auch die Autofahrer was zu lachen, wenn da vor ihnen jemand so ein bisschen spackig mit Verrenkung über den Zebrastreifen geht, oder?
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0: 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Mit dem Verkehrsservice für den ganzen Norden um kurz nach 10:30. Jetzt habe ich dann doch schon zwei Meldungen. Einmal die A1 Lübeck Richtung Hamburg A1 zwischen Hamburg-Billstedt und Dreieck Hamburg-Südost 4 Kilometer stockend und A2 Hannover Richtung Berlin zwischen Allerengersleben und Alsleben 3 Kilometer stockender Verkehr.
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0: Die Schulferien im Norden, sie sind zu Ende. In Mecklenburg-Vorpommern trudeln noch ein wenig aus dieses Wochenende. Für andere ist das genau der Startschuss. Auf in den Urlaub. Endlich ist ein bisschen leerer. Und da haben sich doch gleich welche gemeldet, nachdem ich das erzählt habe. Zum Beispiel die Claudia aus Hornburg im Landkreis Wolfenbüttel. Die sendet schöne Grüße über die ARD Sounds App. Hallo, liebes NDR2-Team. Ab morgen geht's vom schönen Hamburg aus für 2 Wochen mit dem Schiff in den Urlaub. Eine Woche nach Westeuropa, also Le Havre, Southampton, Seebrücke und Rotterdam. Und dann erstmal Retour nach Hamburg und neue Abfahrt für eine weitere Woche nach Norwegen. Herrlich, ich komme mit, ne? Allein schon fürs Frühstück auf dem Schiff. So, viele Grüße aus Hamburg-Bergedorf sendet der Benjamin, hat sich auch gemeldet. Moin Holger, du begleitest mich heute bei meinem letzten Arbeitstag vorm Urlaub, 2,5 Wochen. Mein großer Sohn kommt einfach eine weiterführende Schule und Montag ist die Einschulung. Wir haben nun 2 Wochen Zeit, den neuen Schulweg mit dem Fahrrad unter realen Bedingungen zu meistern. Bisher haben wir noch am Wochenende mit nur wenig Verkehr geübt. Naja, Benjamin, dann hast du ja einiges vor die nächsten 2 Wochen.

0: Hallo. Schönen guten Tag. 10.42 Uhr, ihr hört NDR 2, den Vormittag mit Holger, damit ihr wisst, was abgeht. Und diese Meldung aus dem Norden finden wir ein bisschen schade. Wir haben da heute in der Konferenz vor der Sendung drüber gesprochen. Und da habe ich gedacht, Mensch, das ist ja, also das, ich fand das immer toll. Die Hamburger Polizei, die schafft nämlich ihre Reiterstaffel ab. Und ich fand immer, das war was Besonderes im Stadtbild. Ne? Wenn so Pferde so mit Reitern, so, das sieht ja immer ein bisschen... weiß ich auch nicht. Königlich hätte ich jetzt fast gesagt aus. Auf jeden Fall waren die ja unterwegs, gerade auf Großveranstaltungen, Demos und so weiter, die Polizei auf den Pferden. Es ist ein bisschen schade, dass das jetzt wegfallen soll. Nicht sofort natürlich, aber bis Ende 2027. Und viele, die da gefragt worden sind, so an den Passanten, die da so unterwegs waren, die fanden das auch nicht so toll.
1: Die sehen von oben einfach alles und das macht so einen, ja, so einen königlichen Eindruck. Ja. Irgendwie hat das was.
2: Ja, natürlich schade. Also ich kenne auch einen Polizisten, der da mit in der Reiterstaffel war, der immer viel Spaß an seiner Arbeit gehabt hatte.
3: Ich fand das schon sehr cool und aufregend, ehrlich gesagt. Also man starrt schon ein bisschen hinterher.
0: Ja, okay. Es ist was vielleicht nicht unbedingt notwendig wäre, aber vom Bild her natürlich eine schöne Sache. Aber wie gesagt, Polizeipferde werden wohl in Rente geschickt bis Ende 2027. Und der Hauptgrund ist natürlich wie immer Sparmaßnahmen. Kann man ja vielleicht auch so am Rande verstehen. Aber trotzdem, schade. Und auch die Bälle 1 und 2, also die Polizeihubschrauber, die seit 20 Jahren im Einsatz sind, die werden auch ersetzt bzw. abgeschafft. Drohnen kommen nämlich. Kann man auch verstehen, nicht? So eine kleine Drohne ist natürlich weniger teuer, weniger laut, aber irgendwie dann auch weniger spektakulär. Aber so ist das halt. Es wird einfach gespart und die Zeiten, sie ändern sich.

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0: Musik mit Wumms, die beste hier bei NDR 2. Es ist kurz nach 11. Geheime Waffenlager, die gab es schon im Kalten Krieg und jetzt offenbar auch wieder.
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2: Die Sicherheitsbehörden haben bei Berlin ein geheimes Waffenlager entdeckt. Nach Informationen von NDR, WDR und Süddeutscher Zeitung waren diese Waffen wohl für russische Agenten gedacht, damit sie Anschläge in Deutschland verüben. Ulf Hilbert, NDR 2 aktuell.
3: Das Versteck wurde demnach schon vor etwa einem Jahr in einem Waldgebiet am Stadtrand von Berlin entdeckt. Mindestens 2 scharfe Waffen sollen sich darin befunden haben. Laut NDR, WDR und SZ hat das Bundesamt für Verfassungsschutz Hinweise darauf, dass es sich um ein geheimes Depot russischer Geheimdienste handelt. Nach dem Auffinden wurde die Stelle demnach ständig überwacht, um mögliche Hintermänner zu fassen. Das Depot wurde aber seitdem nicht mehr aufgesucht und gilt deshalb als tot. Die Sicherheitsbehörden warnen seit Monaten davor, dass staatliche Stellen in Russland hierzulande verdeckt Anschläge planen.
2: Fast jedes vierte Unternehmen in Deutschland sagt, dass ihm Fachkräfte fehlen. Das kam raus bei einer Umfrage des IFO-Instituts. Die Nachfrage nach Personal, die ist damit etwas höher als noch im Frühjahr. Aline Braun, NDR 2 aktuell.
4: Besonders stark stieg die Nachfrage in der Telekommunikationsbranche. Dort fehlten Fachkräfte in fast jedem dritten Unternehmen. Im April traf das nur auf gut jedes sechste zu. Auch in der Rechts- und Steuerberatung sowie der Wirtschaftsprüfung fehlte mehr qualifiziertes Personal. Insgesamt liegt der Fachkräftemangel in Deutschland aber weiterhin deutlich unter dem langfristigen Durchschnitt. IFO-Expertin Schaller ordnet das so ein. Weil die Wirtschaft gerade eher schwach auf den Beinen ist, fehlten auch weniger Fachkräfte. Einfach weil weniger gebraucht würden. Mit einer stärkeren wirtschaftlichen Erholung dürfte aber auch der Fachkräftemangel wieder deutlich zunehmen, so Schaller.
2: Das habt ihr vielleicht mitbekommen. Vor knapp 2 Wochen ist in Bremen ein Fußgänger gestorben nach dem Streit mit einem Autofahrer. Nachdem hatte die Polizei länger gefahndet. Jetzt gibt es einen Tatverdächtigen. Laut Staatsanwaltschaft wird gegen den 33-Jährigen wegen Körperverletzung mit Todesfolge ermittelt. Laura Kreuzhage, NDR 2 Bremen.
5: Die Mordkommission hat das bei der Tat genutzte Fahrzeug identifiziert. Daraufhin konnten die Polizisten den Fahrzeugführer als Tatverdächtigen ermitteln. Er wurde von der Polizei befragt und blieb auf freiem Fuß. Vor knapp 2 Wochen ist es in der Bremer Neustadt zu einem Streit zwischen einem Fußgänger und einem Autofahrer gekommen. Dabei soll der Autofahrer ausgestiegen sein und den 56-jährigen Fußgänger mehrmals ins Gesicht geschlagen haben. Dieser stürzte und schlug mit dem Kopf auf. Er ist an den Verletzungen noch vor Ort gestorben. Der Tatverdächtige war mit einem weißen Kleinwagen geflüchtet.
2: Heute startet die erste Runde beim DFB-Pokal und da treffen auch wieder Amateur- und Profivereine aufeinander. Morgen zum Beispiel der SV Hemmelingen aus Bremen auf Hannover 96 und Oberligist Lüneburger SK muss gegen Werder Bremen ran. Heute Abend, da spielt unter anderem erstmal Hansa Rostock gegen den VfB Stuttgart.
0: Na, da drücken wir natürlich in Rostock an die Daumen, ist ja klar. Es ist 11.04 Uhr, die nächste Woche winkt schon mit der Badehose. Es wird wieder wärmer und sonniger, bis dahin allerdings eher so ein bisschen gemischt, nicht? Am Wochenende nicht mehr als 21 Grad, heute sind es ja immerhin bis 25, ganz im Osten nämlich, so Richtung Torgelow zum Beispiel, da haben wir 25. In Uelzen kommen wir auf 23, Meppen 20, Neumünster haben wir so um die 19 Grad, von Südniedersachsen bis nach Vorpommern hoch ist es meist trocken, ansonsten ziehen so ein paar Schauer noch durch, so ein paar Regen, wo Wolken, aber dahinter soll es auch wieder auflockern. Und wie gesagt, morgen ist ein bisschen frischer und das Wochenende auch so ein bisschen ja, gemischt, kann man sagen. Aber dann wird es deutlich sonniger und auch wieder wärmer. Und jetzt für euch der NDR 2 Verkehrsservice für den ganzen Norden. 2 Meldungen weiterhin A1 Lübeck Richtung Bremen. Zwischen Hamburg-Billstedt und Stillhorn 6 Kilometer stockend. Und A7 Flensburg Richtung Hamburg zwischen Hamburg-Stelling und Elbtunnel 4 Kilometer stockender Verkehr.

Die beste Musik bei NDR 2, Purple Rain von Prince, ist natürlich ein Meisterstück, aber ich fand ihn auch ansonsten großartig. Ist ja jetzt auch schon vor 10 Jahren gestorben. Mega Gitarrist, aber auch Schlagzeug, Saxophon und. Madonna hat mal über Prince gesagt, er riecht immer so toll. Immer wenn ich in seiner Nähe bin, muss ich an ihm schnuppern. Lavendel, sagt sie ja. Und überhaupt gibt's interessante Prince-Zitate. Mick Jagger hat über Prince gesagt, ich mag Prince, weil er einer der wenigen Kollegen ist, die zu mir aufblicken. Vielleicht liegt's aber auch daran, dass er so klein ist. Sein Talent war unerschöpflich. Bruce Springsteen hat gesagt, ich liebe seine Show. Er hat viel von Elvis an sich, eine echte Präsenz. Er schwitzt so richtig bei der Arbeit. Und Dieter Bohlen hat gesagt, spiel doch mal einen Prince-Song auf dem Klavier, die Melodik ist echt scheiße. Am Klavier war Prince übrigens auch klasse, aber wenn's einer sagen darf, dann der Dieter und eine Meinung darf jeder haben. Und was hat Prince über Prince gesagt? Ich bin wie jeder andere Mensch. Ich brauche Liebe und Wasser.

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0: Hello. Schön, dass ihr dabei seid. Ihr hört NDR 2. Aber das wusstet ihr wahrscheinlich schon. Was machen wir jetzt? Ah ja, wir machen jetzt Verkehr. Hier kommt der NDR 2 Verkehrsservice. Für den ganzen Norden sind wir nur zwei Meldungen, also sind wir schnell durch. Die A1 ist dabei, Lübeck Richtung Bremen. Zwischen Hamburg-Billstedt und Stellhorn haben wir jetzt 6 Kilometer stockenden Verkehr. Und A7, Flensburg Richtung Hamburg, zwischen Dreieck Hamburg-Nordwest und dem Elbtunnel. Ebenfalls 6 Kilometer stockender Verkehr.
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0: Wir haben ja noch gar nicht gespielt, oder? Ja, das machen wir jetzt gleich. Das 45-Sekunden-Quiz. Es geht um Allgemeinbildung, um Fragen wie: Wie lang war der bisher längste gemessene Pflaumenkuchen der Welt? Solche Fragen kommen natürlich nicht, ja. Da kommen schon richtige Fragen. Aber das ist jetzt eine Spezialfrage. Wie lang oder wie groß war der bisher am größten gemessene Zwetschgenkuchen oder Pflaumenkuchen der Welt? Hat mir gedacht, diese Frage kann man stellen, weil ist ja gerade so Zwetschgen- und Pflaumenzeit. Also, es war im September 2007 beim Brandenburger Dorf- und Erntefest in Grünefeld im Havelland. Da wurde dieser Zwetschgenkuchen aufgefahren, 750 Meter lang. Noch über hier Fragen? Danach hast du aber, weißt du, was du gegessen hast, sag ich mal.

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1: Und ihr könnt tolle Sachen gewinnen. Mhm. Nämlich Konzerttickets, zum Beispiel für Fanta 4 oder Herbert Grönemeyer. Ganz wie ihr wollt, sucht es selber aus und spielt mit. Einfach anmelden und dann machen wir einen Termin, wann es für euch passt und so. Und dann spielen wir das 45-Sekunden-Quiz. Es geht um Allgemeinwissen aus verschiedensten Bereichen. Kommen Fragen, Promis, Politik, Geografie, Musik, Sport, was auch immer mir so einfällt. Alles Mögliche ist mit dabei. Heute spielen wir zum Schluss der Woche mit Benita. Und mal gucken, was da so drin ist heute für Benita. Hast du was Schönes vor eigentlich am Wochenende? Kommt ja jetzt das Wochenende.
2: Ja, ich fahre morgen zum Wonderworld Festival nach Hannover.
1: Und was passiert da genau?
2: Das ist so ein bisschen Techno-Musik, so ein bisschen Mainstream, ein bisschen einfach gute Laune und Spaß.
1: Ach, das hört sich fantastisch an. Ja, dann wünsche ich dir dabei schon mal viel Spaß und hoffe, dass du jetzt noch viel mehr Spaß hast, wenn wir nämlich jetzt ordentlich Punkte einsammeln. Aber das liegt ja immer an den Fragen, die müssen gerade mal so passen, ne?
2: Genau, genau.
1: Okay.
3: 45 Sekunden ab jetzt.
1: Wie viele Buchstaben hat der Freitag?
2: 7.
1: Sprichwort, was kommt vor dem Fall?
2: Hochmut.
1: Wofür stehen die Buchstaben beim norddeutschen Autokennzeichen LG?
2: Lüneburg.
1: Was ist ein Spinett?
2: Weiter.
1: Die bekannte Straße unter den Linden im Stadtteil Mitte findet man in welcher Stadt?
2: Hamburg.
1: Wer singt die Songs Birds of a Feather und Bad Guy?
2: Billie Eilish.
1: Der Weltrekordhalter über 100 Meter Sprint ist heute 40 geworden und heißt?
2: Usain Bolt.
1: Wie nennt man den 47 Meter hohen rotbraunen Brandungspfeiler auf Helgoland?
2: Weiter.
1: Was sind Appenzeller und Brie?
2: Käse.
1: Ja, Käse! Natürlich! Ja, du, nun gucke ich mal. 6 Punkte.
2: Das ist schon mal nicht schlecht.
1: Das stimmt, Benita. Du bist ja die Letzte in dieser Woche, die mitspielt, ne? Und jetzt müsstest du die meisten Punkte gemacht haben, um zu gewinnen, ne?
2: Ja.
1: Was denkst du denn, was war bisher die beste Punktzahl?
2: 5 oder 6?
1: 5!
2: Wow, ich habe gewonnen.
1: Ja, das heißt, du hast gewonnen. Also da freue ich mich für dich. Klasse, denn...
2: Ich freue mich auch sehr.
1: Ja, prima. Der Freitag hat 10 Buchstaben, Hochmut kommt vor dem Fall, LG ist in Lüneburg, Billie Eilish ist richtig, Usain Bolt, super, Daumen hoch und Appenzeller Brie-Käsesorten. 6 Punkte. Was wir jetzt nicht hatten, ist das Spinett, ein Tasteninstrument.
2: Ah, okay.
1: Unter den Linden im Stadtteil Mitte in Berlin und die lange Anna auf Helgoland.
2: Ah, okay. Das ist schon mal gut zu wissen.
1: Ja, danke. Fürs nächste Mal, ne? Aber diesmal reicht's genau. Ja. 6 Punkte gemacht und du gehst wohin? Grönemeyer, ne?
2: Genau. Ich freue mich.
1: Ja, 2 Tickets für dich und jetzt erstmal ein schönes Wochenende mit dem anderen Festival, ne?
2: Das wünsche ich dir auch. Vielen Dank.

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0: Hallo, ihr hört NDR 2 und es wird 12 Uhr und die Eva ist jetzt für uns alle da.
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2: Eine Recherche zeigt, offenbar lagern russische Geheimdienste Waffen in Deutschland für mögliche Anschläge. Und heute Abend geht der DFB-Pokal los. Das klingt schon arg nach Spionagekrimi. Sicherheitsbeamte haben nach Informationen von WDR, NDR und Süddeutscher Zeitung in einem Wald am Stadtrand von Berlin ein professionell angelegtes Waffendepot gefunden. Das war, wie sich jetzt rausstellt, schon vor ziemlich genau einem Jahr. Der Verfassungsschutz geht davon aus, so die Infos aus dem Rechercheteam, dass diese Waffen in dem Erdloch im Auftrag russischer Geheimdienste dort deponiert wurden, damit Agenten sie für Anschläge nutzen können. Konkret geht es in diesem Fall um zwei scharfe Schusswaffen. Manuel Bewader ist im Rechercheteam von WDR und NDR. Und sag mal, Manuel, versteckte Waffenlager, das klingt jetzt ein bisschen wie im Film. Sowas gibt es also tatsächlich.
3: Ja, und tatsächlich gehörten sie zu Zeiten des Kalten Krieges zum Standardprogramm der Sowjetunion. Das haben zum Beispiel Aufzeichnungen eines Überläufers aus dem KGB in den 80er Jahren gezeigt. Daraus ging hervor, dass Moskau für den Krisenfall mit der NATO in Westdeutschland Ziele etwa beim Militär oder bei Rüstungsfirmen identifiziert hatte. Und dort in der Nähe sollen neben Waffen auch Pakete mit Sprengstoff abgelegt worden sein. In den letzten Jahren haben westliche Sicherheitsbehörden jetzt immer wieder festgestellt, dass Russland an das Vorgehen der Sowjetunion anknüpft. Erdverstecke etwa wurden genutzt, wenn es um den Austausch mit besonders getarnten Spionen ging. Interessant ist jetzt natürlich auch nochmal ein brisanter Fund in Rheinland-Pfalz vor 2 Jahren. Da waren Sprengstoff und Handgranaten in der Nähe einer NATO-Pipeline entdeckt worden.
2: Also ist sowas auch kein Einzelfall. Jetzt gibt's aber auch noch andere Vorfälle ohne Waffen, wie zum Beispiel Drohnenüberflüge, Desinformationskampagnen und ähnliches. Wie hat sich denn zuletzt der hybride Krieg in Westeuropa insgesamt entwickelt?
3: In den vergangenen Monaten hat sich die Situation deutlich verschärft. Jedenfalls mit Blick auf Aktionen, hinter denen die Behörden Moskau vermuten. Es geht längst nicht mehr nur um Spionage oder Ausspähaktionen. Offenbar gibt es konkrete Anschlagspläne gegen deutsche Rüstungsmanager. In Leipzig am Flughafen war es jetzt vermutlich nur Zufall, dass eine Drohne mit Sprengstoff nicht explodierte. Was viele Ermittlungen zuletzt gezeigt haben, es gibt offenbar eine ganze Schattenarmee von Menschen, die im Auftrag Russlands unterwegs sind. Immer wieder sind diese auch bei mehreren Aktionen beteiligt. Bundesinnenminister Alexander Dobrindt sprach zuletzt von einer, Zitat, neuen Gefahrenqualität. Mit scharfen Worten gegenüber Russland hält er sich aber bislang zurück.
2: Solange es auch keine Beweise gibt, aber apropos Russland, was sagt denn Russland zu den Anschuldigungen?
3: Russland hat zuletzt sogar reagiert auf die Vorwürfe. Nach dem Vorfall mit der Sprengstoffdrohne in Leipzig hat Russland erklärt, die größte Gefahr für Deutschland gehe nicht von sogenannten Hybridangriffen aus, die es auch gar nicht gäbe, sondern eben von Politikern, die mit Begeisterung, ich zitiere, Szenarien für einen baldigen Krieg gegen Russland ausarbeiten und den deutschen Bürgern vorschlagen würden.
2: Eine Anfrage zu den aktuellen Vorwürfen, also zu diesem Waffendepot in diesem Erdloch bei Berlin, die hat die russische Botschaft bislang aber nicht beantwortet. Danke, Manuel Bewader aus dem Rechercheteam von NDR und WDR. In Niedersachsen, da läuft das neue Schuljahr ja schon seit einer guten Woche. In Schleswig-Holstein und Hamburg ist es in dieser Woche losgegangen. Nur Mecklenburg-Vorpommern hat gerade noch so Sommerferien. Damit ist es ab Montag dann aber auch vorbei. Und wenn die Schule wieder losgeht, dann fällt auch wieder auf, wie marode manche Schulen sind. Zum Beispiel in Rastow in Ludwigslust-Parchim. Der Landkreis hat sich aber sehr schnell Gelder aus den 100 Milliarden Sondervermögen des Bundes für Infrastruktur gesichert und schon eine moderne neue Sporthalle gebaut. Und jetzt geht's an die Schule in Rastow, die nämlich schwer baufällig ist. Und unsere Reporterin Katrin Erdmann hat sich kurz vor Baubeginn dort umgeguckt.
4: Britta Splisteser öffnet ein Fenster zum Innenhof.
5: Die Fenster sind wirklich von 75.
6: Genau.
5: So, und an diesen Fenstern wurde nie etwas gemacht. Und mittlerweile lohnte es auch wirklich nicht mehr, da neue Farbe raufzuschmieren oder neu zu verkitten, sondern ganz einfach, die sind so instabil und so kaputt, dass die Rahmen wirklich auseinanderfallen.
4: Ihr sei selbst mal ein Fensterkreuz entgegengekommen und habe sie schwer verletzt, erzählt die Schulleiterin der Ernst-Alban-Regionalschule in Rastow. Sie geht ins Untergeschoss. Dort ist das Parkett zwar noch gut erhalten, aber von den Wänden bröckelt der Putz. Die Räume wirken insgesamt wie aus der Zeit gefallen.
5: Hier sehen Sie das besonders unter einem Kabelsalat. Ne? Da wusste keiner mehr, was Klingelanlage, was Internet, was Telefon ist.
4: Künftig sollen alle Räume miteinander vernetzt, jeder Raum ideal zum Lernen sein. Derzeit steht das Gebäude leer. Die 350 Schülerinnen und Schüler werden in einem Container auf dem Gelände unterrichtet. Bürgermeisterin Ute Bachmann.
6: Jugend ist die Zukunft für uns. Das ist ganz wichtig. Sie sollen ein modernes Lernen hier haben. Auch die Lehrer, die sollen lehren können nach den neuesten Methoden. Sie müssen digitale Tafeln, alles was dazugehört, muss schon da sein, um auch eben junge Lehrer hier an unsere Schule zu bekommen. Ne?
4: Und endlich auch Kinder mit Handicap zu beschulen, fügt die Leiterin des Bauamtes Melanie Adler hinzu.
7: Aufgrund der fehlenden Akustik in einzelnen Räumen gab es Einschränkungen, dass Kinder diese Schule nicht besuchen konnten. Barrierefreiheit ist ein ganz großes Thema. Also es gelangt keinem Schüler, in die erste Etage zu kommen oder überhaupt diese Schule zu besuchen, weil es kein barrierefreier Zugang vorhanden ist. Auch das, diesen Umstand beseitigen wir mit der Kernsanierung.
4: Die Umbauarbeiten kosten bis 2028 12 Millionen Euro. 4,4 Millionen stammen dabei aus dem Bundessondervermögen Infrastruktur. Für die Gemeinde mit seinen knapp 2000 Einwohnern sei das Geld ein Segen. Alle Beteiligten sind sicher, diese Investitionen sind sinnvoll und richtig, damit sich die Region weiterentwickeln kann.
8: David gegen Goliath, die Kleinen ärgern die Großen. Das ist ja schon immer das Motto der ersten Runde im DFB-Pokal gewesen. Und heute Abend geht's wieder los. Gleich morgen stehen auch zwei Nordduelle auf dem Plan. Jörg Tegelhütter, NDR 2 Sport. Und welches Team aus dem Norden könnte am ehesten für eine Überraschung sorgen?
9: Ja, fangen wir mal heute Abend an. Um 20.45 Uhr spielt Drittligist Hansa Rostock gegen den Pokalfinalisten VfB Stuttgart. Die Schwaben sind natürlich favorisiert, aber der VfB hat bislang nur getestet. Der FC Hansa hingegen hat in zwei Pflichtspielen schon 4 Punkte geholt und 6 Tore geschossen. Und genau da will Rostocks Trainer Daniel Brinkmann auch ansetzen.
10: Wichtig wird sein, sicherlich, dass wir trotzdem auch mutig sind, dass wir keine Angst haben, auch Fußball zu spielen, weil ich möchte meine Mannschaft jetzt nicht nur verteidigen sehen und dann Langholz und hoch und weit bringt Sicherheit.
9: Ein Faktor könnte natürlich auch die Fans sein, denn das Ostseestadion ist mit 27.000 Zuschauern ausverkauft und der VfB stand zwar in der vergangenen Saison im Endspiel, hat sich aber in der ersten Runde hier bei uns im Norden unglaublich schwer getan. In Braunschweig stand es nach 120 Minuten 4:4 und danach brauchte es, Achtung aufpassen, 20 Elfmeter, ehe der knappe Sieg im Elfmeterschießen feststand. Also mein Gefühl sagt mir, da könnte was gehen für den FC Hansa auch, weil die Rostocker im Training Elfmeter geübt haben.
8: Und was gehen gilt das auch für die beiden Fünftligisten Hemelingen und Lüneburg?
9: Ja, glaube ich eher nicht. Hemelingen aus der Bremenliga empfängt Hannover 96 vor rund 12.000 Zuschauern im Weserstadion. Also großer Platz und große Kulisse für die Amateure. Und obwohl 96 ja angenockt ist nach 2 Zweitliganiederlagen, glaube ich nicht an einen Außenseitersieg. Ähnlich ist es im Spiel des Lüneburger SK Hansa gegen Werder Bremen. Werder fehlen zwar insgesamt 8 Spieler, aber am Ende, glaube ich zumindest, ist der Klassenunterschied zu groß.
8: Und wie sieht's für die übrigen Nordclubs aus?
9: Ja, insgesamt sind ja 14 Vereine aus dem Norden in der ersten Pokalrunde dabei und ein paar treten bei absoluten Traditionsclubs an. Holstein Kiel zum Beispiel spielt beim zwangsabgestiegenen Regionalligisten TSV 1860 in München und St. Pauli muss beim sehr ambitionierten Drittligaklub Rot-Weiß Essen ran. Das könnten knappe Spiele vor großen Kulissen werden. Die zwei Nordvereine mit den prominentesten Gegnern müssen übrigens noch ein wenig länger warten. Der Hamburg-Eimsbüttler Ballspielclub, besser bekannt als HEBC, hat erst übernächste Woche Borussia Dortmund zu Gast und der VfL Osnabrück erwartet einen Tag später Bayern München. Warum? Der BVB und die Bayern spielen morgen Abend um den Supercup.
8: Ja, danke Jörg. Und die erste Partie im DFB-Pokal heute Abend 20:45 Hansa Rostock gegen den VfB Stuttgart. Die könnt ihr auch im Free-TV sehen, denn das ZDF überträgt live.
0: Na, da drücken wir Rostock mal die Daumen. Das war das NDR2-Update mit Eva. Und nun gucken wir mal auf das Wetterchen. Wenn auf Regen Sonne folgt, dann folgt was auf Regen? Sonne. Ja, und auf Sonne auch wieder Regen. Und andersrum. Und das bedeutet für heute, dass es erst einmal Sonne gab, dann doch so ein paar Regenwolken durch den Norden ziehen und dann aber auch wieder ein bisschen Sonnenschein kommt. Ja, so sieht's aus. Gemischt mit anderen Worten. Nicht überall. Wir haben so zwischen Südniedersachsen bis hoch nach Vorpommern-Gebiet, da dürfte es heute eigentlich trocken bleiben, überwiegend auf jeden Fall. Und das Wochenende ist durchwachsen, da gehen die Temperaturen runter bis auf 21 Grad, also das ist die Maximaltemperatur immer noch, ne? 21 Grad am Wochenende und danach geht's aber wieder hoch und dann wird's auch wieder sonniger. Das wird eigentlich ganz schön, glaube ich. Jedenfalls anfangs der nächsten Woche wird's ganz nett und die Temperaturen heute bis 25 Grad ganz im Osten. In Hannover kommen wir auf 22, Hamburg-Finkenwerder 21, Oldenburg-Niedersachsen 20 Grad und in Schleswig kommen wir heute auf 19. Und nun der NDR2-Verkehrsservice für den ganzen Norden. Vorhin hatten wir eine Meldung, dann hatten wir lange zwei Meldungen und jetzt sind es wahrscheinlich schon ein paar mehr. Wir gucken mal auf Stau oder stockenden Verkehr ab 3 Kilometer und dann sind es immer noch 6. Einmal die A1 Lübeck Richtung Bremen zwischen Hamburg-Billstedt und Stillhorn 7 Kilometer stockender Verkehr. Dann die A1 Osnabrück Richtung Bremen zwischen Dreieckstur und Bremen-Arsten 5 Kilometer Stau vor der Baustelle. A7 Flensburg Richtung Hamburg zwischen Hamburg-Schnelsen und dem Elbtunnel 8 Kilometer stockender Verkehr. A7 Hannover Richtung Kassel zwischen Rüden und Seesen 3 Kilometer Stau nach dem Unfall. Die A7 Hannover-Kassel ist zwischen Seesen und Rastplatz Schwalenberg-West in beiden Richtungen wegen freilaufender Tiere gesperrt. Oha. Und die A31 Gronau Richtung Meppen zwischen Emsbüren und Lingen 3 Kilometer Stau nach dem Unfall. Ich wünsche euch auf jeden Fall gute Fahrt und gutes Ankommen.
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0: Und einen schönen Vormittag mit der besten Musik natürlich. Gleich ganz lässig und locker. Lena Miles und Black Velvet passt natürlich perfekt zum Vormittag, weil einfach total easy. Und ebenso relaxed geht's los mit Alex Warren und Fever Dream. Und ab geht's, würde ich sagen, ne? NDR 2. Und wenn ihr gerade in der Mittagspause seid, dann wünsche ich euch natürlich auch guten Abend.

0: Moin, ihr hört den NDR 2 Vormittag um 12.24 Uhr und ich habe es vorhin ja schon erzählt, der Benjamin aus Hamburg-Bergedorf, der hatte sich gemeldet, der hat nämlich ab heute Urlaub. Moin Holger, du begleitest mich heute bei meinem letzten Arbeitstag vorm Urlaub, 2,5 Wochen. Mein großer Sohn kommt auf eine weiterführende Schule und Montag ist die Einschulung. Wir haben nun 2 Wochen Zeit, den neuen Schulweg mit dem Rad unter realen Bedingungen zu meistern. Entschuldigung, bisher haben wir am Wochenende mit nur wenig Verkehr geübt. Und deswegen ist das jetzt möglich, dass sie richtig üben. Ne? Man kann natürlich auch anders Urlaub machen, indem man wegfährt, aber das ist nicht immer unbedingt besser, Benjamin. Das kann ich dir sagen. Vorteil an deinem Urlaub, es gibt keine bösen Enttäuschungen, was die Unterkunft angeht. Kennt ihr das auch? Man bucht ein Hotel, stellt sich vor, dass alles super schön ist, aber in der Realität wird dann aus der naturnahen Unterkunft, wie man gelesen hat, eine Hütte im Nirgendwo, morgens um 6 kräht der Hahn und das war's auch. Oder die zentrale Lage entpuppt sich als Zimmer am Highway, nichts als Verkehr. Oder hier noch ein Klassiker.
1: Apartment mit Meerblick. Das kennen wir alle. Den Meerblick gibt es natürlich, nur wie und in welchem Umfang ist die Frage. Während man gerade eine umgedrehte Bierkiste auf den Terrassentisch stellt, um vielleicht etwas von dem Meerblick erhaschen zu können, auf einmal die Auflösung.
2: Du, ich habe unseren Meerblick gefunden.
1: Echt? Wo bist du denn?
2: Auf dem Klo. Ich gucke aus dem Badezimmerfenster.
0: Naja, kann ja auch entspannen, ne?
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Es ist 12.30 Uhr ganz genau und hier kommt der NDR 2 Verkehrsservice für den ganzen Norden. Bisschen was ist los, wir gucken auf Stau oder stockenden Verkehr ab 3 Kilometer Länge. A1 Lübeck Richtung Bremen zwischen Hamburg-Billstedt und Stillhorn 7 Kilometer stockender Verkehr. A1 Osnabrück Richtung Bremen zwischen Dreieckstur und Bremen-Arsten 5 Kilometer Stau vor der Baustelle. A2 Hannover Richtung Berlin zwischen Lehrte-Ost und Braunschweig-Badenbüttel 4 Kilometer Stau im Baustellenbereich. A7 Flensburg Richtung Hamburg zwischen Hamburg-Schnelsen und Elbtunnel 8 Kilometer stockend und die A31 Gronau Richtung Meppen zwischen Emsbüren und Lingen 5 Kilometer Stau nach dem Unfall.

0: wird hier in der 2 Vormittag, hallo, mit den weltweiten Trends, damit ihr immer up to date seid. Ja, und diesen Trend habt ihr vielleicht selber gerade erlebt oder ausprobiert, ohne dass ihr überhaupt gewusst habt, dass das ein Trend ist. Vielleicht haben euch ja gerade eure Kids beim Urlaub auf Sylt oder am Strand der Ostsee eingebuddelt. Und da sind wir auch schon beim Thema, denn das Einbuddeln lassen ist in Südjapan ein total heißer Trend. Schon seit einiger Zeit. Das Besondere, unter dem Sand steigt Thermalwasser auf und das macht den Sand so richtig heiß, erhitzt ihn bis auf 52 Grad. Und wenn man sich da einbuddeln lässt, dann hast du also sozusagen das komplette Wellness-Programm. Und mein Kollege Johannes Edelhoff, der ist mich für NDR2 in Tokio, hat das Ganze mal ausprobiert für uns, war bei so einer Einbuddel-Session. Also erst einmal, Johannes, wie können wir uns das vorstellen?
1: Also das funktioniert so, du kommst da an und ziehst erstmal ein Yukata an. Das ist so eine Art Kimono, also so eine Art Bademantel. Und mit dem legst du dich an den Strand. Und dann kommt ein Mitarbeiter mit einer Schaufel und der packt dir so nach und nach Sand auf den Körper. Der fängt erst an auf der einen Brustseite und schaufelt die dann zu bis zum Fuß runter.
0: Okay.
1: Und dann nimmt er die andere Seite und schaufelt dich auch mit Sand zu. Und dann liegen ungefähr 35 Kilo Sand auf deinem Körper.
0: Oha.
1: Und am Ende guckt nur noch dein Kopf raus und da liegst du dann erstmal 10 Minuten und bewegen ist nicht.
0: Okay, und wie fühlt sich das an?
1: Als ich da war, war da auch ein Japaner und dem liefen richtig die Schweißperlen runter und ich dachte nur, oh Gott, worauf habe ich mich da eingelassen? Das kann ja nicht besonders angenehm sein. Aber überraschenderweise fühlt sich das an wie so eine richtig schwere, warme Decke. Und ich bin sonst eher so wühlig, zappelig, wälze mich viel. Und in dem Moment lag ich da

0: einfach 10 Minuten ganz still. Man kann gar nichts machen. Man hört das Meer und man fährt so runter, so wird ganz ruhig. Und als ich rauskam, war ich so ganz klar. Also dieses Gefühl, wenn man vorher so 1000 Sachen im Kopf hatte und auf einmal ist man ganz tiefenentspannt und gleichzeitig wach. Also ich würde das sofort wieder machen. Und heißt, dadurch, dass man diesen Yukata anhat, bekommt man das nicht so mit. Nur an den Füßen wird das nach einer Zeit, wird das nach der Zeit ein bisschen heiß. Aber insgesamt durch diesen Bademantel kann man das gut aushalten.
1: Okay, klingt sehr interessant. Fehlt uns an den Küsten hier bei uns eigentlich nur noch das Thermalwasser von unten. Aber vielleicht, ne? Vielleicht kann man sowas ja irgendwie mal einrichten oder so, in irgendeinem Center oder so. Kann ich mir schon vorstellen. Das hört sich auf jeden Fall sehr interessant an.

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0: Talking in Memphis. Beste Musik hier bei NDR 2. Jetzt wird Zeit für die NDR 2 Nachrichten. Und eigentlich kennt man das ja nur so aus Film, Agentenfilm oder so, Geheimverstecke, wo die Agenten dann hinlaufen, wenn sie neue Granaten brauchen oder Waffen oder was auch immer. Aber sowas gibt's wohl auch wirklich bei uns in Deutschland.
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2: Das ist ein ziemlich brisanter Fund, den der Verfassungsschutz da gemacht hat. Schon vor einem Jahr hatten Sicherheitsbeamte nach Informationen von NDR, WDR und Süddeutscher Zeitung in einem Erdloch bei Berlin ein professionelles Waffendepot gefunden. Drin waren scharfe Waffen, mit denen russische Agenten bei Bedarf wohl Anschläge hätten verüben können. Florian Flader aus dem Rechercheteam, das ist ja jetzt schon eine andere Dimension als Drohnenflüge. Was kann denn das jetzt für Deutschland bedeuten?
3: Na, man muss sagen, die Sicherheitsbehörden warnen seit einiger Zeit schon, insbesondere das Bundesamt für Verfassungsschutz, dass Russland bereit ist, in diesem sogenannten hybriden Krieg, in dieser Grauzone zwischen Frieden und Krieg zu eskalieren und dass eine erhöhte Gefährdung besteht, unter anderem für Vertreter der Rüstungsindustrie, aber auch für russische und ukrainische Aktivisten, die in Deutschland leben, und dass man von Seiten der Sicherheitsbehörden damit rechnet, dass es auch Attentate gibt. Das wurde in den vergangenen Monaten immer wieder artikuliert.
2: In der Nähe von Hannover startet heute ein Pilotprojekt, durch das Zement klimafreundlicher hergestellt werden soll. Die Testanlage in Sehnde ist weltweit einmalig. Normalerweise entsteht bei der Zementproduktion ja viel CO2. Bertel Starke, NDR 2 Hannover. Und wie funktioniert das neue Verfahren?
4: Die Pilotanlage des Herstellers Holcim saugt Rauchgase ab. Und zwar vor allem durch eine Membran. Die sieht aus wie eine große weiße Plastikfolie. Sie filtert Kohlenstoff aus dem CO2. Den sollen dann Unternehmen aus anderen Branchen nutzen, als Rohstoff beispielsweise für Shampooflaschen oder Küchenplatten. Mittelfristig soll die Anlage ein Drittel des jährlichen Treibhausgasausstoßes am Standort Höfer herausfiltern. Kritik kommt von den Umweltschützern des BUND. Sie bezeichnen das Projekt als Greenwashing. Es gäbe bessere Möglichkeiten, CO2 einzusparen, heißt es. Zum Beispiel alternative Baustoffe oder Recycling.
2: Der deutsche Staat hat im vergangenen Jahr deutlich mehr Geld für die Sozialhilfe ausgegeben. Statistiker sagen, dass die Ausgaben binnen eines Jahres um mehr als 6% gestiegen sind auf 21,5 Milliarden Euro. Alexander Schmidt, NDR 2 Wiesbaden. Und woran liegt das?
5: Vor allem in der Pflege sind die Kosten explodiert, weil immer mehr Menschen sich das nicht mehr leisten können. So stiegen die Hilfen um mehr als 13% auf 6 Milliarden Euro. Der Anteil der Pflege an den gesamten Sozialhilfeausgaben wuchs damit das dritte Jahr in Folge und macht inzwischen fast 28% aus. Der größte Posten in der Sozialhilfe, die Grundsicherung im Alter und bei Erwerbsminderung, legt um fast 3% zu auf knapp 12 Milliarden Euro. Grund dafür ist nach Angaben der Statistiker, dass die Regelsätze für den Lebensunterhalt zu Beginn des vergangenen Jahres nicht erhöht worden seien.
2: Und um die Pflegekosten zu senken, spricht sich der Deutsche Städtetag für den Umbau der Pflegeversicherung zu einer Vollversicherung aus. Denn die Sozialämter müssen eben immer dann einspringen, wenn die Menschen die Kosten für das Heim nicht mehr selbst bezahlen können. Und das belastet die ohnehin schon klammen Städte und Gemeinden eben finanziell enorm. Schon jetzt sind etwa 40% der Heimbewohner auf Sozialhilfe angewiesen, Tendenz steigend.
0: Soweit die NDR 2 Nachrichten. Und nun? Das Wetter, und meine Kollegin Katrin hat Knuspermüsli Spekulatius an der Supermarktkasse entdeckt. Also bis das auf den Löffel kommt, haben wir ja wohl noch ein bisschen Zeit, was? Ich meine, Anfang nächster Woche wird es wieder so richtig schön sommerlich. Weil jetzt ist auch Sommerlight irgendwie. Aber nächste Woche geht es wieder hoch mit den Temperaturen. Und es gibt auch einiges an Sonne. Also gerade so zum Wochenstart wird es, glaube ich, echt ganz schön. Und heute ist ein bisschen gemischt. Also da ziehen auch mal ein paar Wolken durch, gibt es auch mal ein bisschen Regen. Aber dahinter, da wird es wieder auflockern. Und da wird es auch wieder ein bisschen sonniger. Und von Südniedersachsen bis hoch nach Vorpommern ist es, glaube ich, ohnehin relativ trocken. Temperaturen heute bis 25 Grad, zum Beispiel auf Usedom. In Celle kommen wir auf 22, Osnabrück sind wir heute bei 21 und Keitum auf Sylt heute rund 20 Grad. Nun der NDR 2 Verkehrsservice für den ganzen Norden mit Stau oder stockendem Verkehr ab 3 Kilometer Länge und der A1 Fehmarn Richtung Lübeck zwischen Scharbeutz und Rathekau 7 Kilometer stockend, 20 Minuten dauert's länger. A1 Lübeck Richtung Bremen zwischen Hamburg-Billstedt und Stillhorn 4 Kilometer stockend, A1 Osnabrück Richtung Bremen zwischen Dreieck-Stur und Bremen-Arsten 6 Kilometer vor der Baustelle, A2 Hannover Richtung Berlin zwischen Lehrte-Ost und Braunschweig-Wartenbüttel 4 Kilometer Stau im Baustellenbereich.
6: 20. A7 Flensburg Richtung Hamburg zwischen Schleswig-Jagel und Radehochbrücke 5 Kilometer, stockender Verkehr, Verzögerung knappe halbe Stunde. A7 Flensburg Richtung Hamburg zwischen Hamburg-Schnelsen und dem Elbtunnel 8 Kilometer, stockender Verkehr, 45 Minuten Verzögerung. A7 Hannover Richtung Flensburg zwischen Hamburg-Waltershof und dem Elbtunnel 3 Kilometer stockend. Und A31 Gronau Richtung Meppen zwischen Emsbüren und Wietmarschen 3 Kilometer stockend.
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0: Zicke, zacke, jetzt gibt's ein bisschen Partymucke auf die Ohren. Ja, auf so einen Freitag, da kann man sowas schon mal machen, oder? Auf einen Freitag? Ja, hallo, so oder so. Sag ich mal, genießt den Freitag mit der besten Musik hier bei NDR2.
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0: Moin, es wird sportlich im NDR 2 Vormittag. Es geht wieder los. Die zweite Liga läuft ja schon wieder. Aber nächste Woche dann auch die erste Fußball-Bundesliga. Und heute sind alle dran im DFB-Pokal. Das Schöne ist dann ja immer, wenn Amateure auf Profis treffen. Das ist ja das Besondere, dieser Thrill der ganzen Geschichte. Morgen zum Beispiel am Millerntor, weil das eigene Stadion zu klein ist. Fünftligist Lüneburger SK Hansa gegen Werder Bremen. Jawohl. Einer der Glückspilze, die da morgen auflaufen. Das ist Bo Weishaupt, gebürtiger Bremer, seit seiner Kindheit Werder-Fan. Und morgen darf er gegen seine grün-weiße Liebe spielen. Daher ein echter Glückspilz. Und er ist natürlich schon voller Vorfreude, hat er bei Elke und Jens heute früh im NDR 2 Morgen erzählt.
1: Das ist natürlich ein absolutes Traumlos gewesen. Mhm. Ein Wahnsinnsereignis, wenn man mal die Chance hat, im ausverkauften Bundesliga-Stadion gegen seinen eigenen Herzensverein oder Verein zu spielen, für den man seit der Kindheit Fan ist. Absoluter Kindheitstraum, der für mich und ich glaube auch für meine Mitspieler, die jetzt nicht unbedingt Bremen-Fans sind, da in Erfüllung geht.
2: Wenn du das jetzt so erzählst, kriege ich Gänsehaut, obwohl ich gar nicht mitspiele. Also ich weiß gar nicht, sag mal so, auf einer Skala zwischen 1 und 10, wie nervös bist du heute?
1: Boah, nervös weiß ich gar nicht. Es ist einfach eine riesige Vorfreude. Ich spiele auch mal in so einem großen Stadion oder ich werde mal Bundesliga-Profi. Bei uns in der Mannschaft ist es keiner geworden, aber das ist am Samstag ein Spiel und ein Moment, den wird man, glaube ich, für immer in Erinnerung
2: haben. Ja, das glaube ich auch.
3: Auf jeden Fall.
0: Sind wir gespannt, ob es ein Pokalwunder gibt. Das erzählt dann der Bo Montag früh nochmal bei NDR 2 bei uns im Morgen. Unser Herz geht natürlich an alle Nordclubs im DFB-Pokal, das ist klar, aber besonders an die Underdogs. Und heute Abend drücken wir erstmal Hansa Rostock gegen Stuttgart die Daumen. Anstoß 2045 live übrigens im ZDF.

0: Ihr hört den NDR 2 Verkehrsservice für den ganzen Norden. Und zwar jetzt. Es ist kurz nach 2:30. Stau oder stockender Verkehr ab 3 Kilometer. A1 Fehmarn Richtung Lübeck zwischen Scharbeutz und Rathekau. 8 Kilometer Stau. Halbe Stunde länger dauert's. A1 Lübeck Richtung Bremen zwischen Hamburg-Oehlendorf und Stillhorn. 4 Kilometer stockender Verkehr. Und A1 Osnabrück Richtung Bremen zwischen Dreieckstur und Bremen-Arsten. 6 Kilometer Stau vor der Baustelle. Einmal die A2 zwischendurch. Das ist Hannover Richtung Berlin. Nina, geht nicht. Ja, Technikerin Nina ist gerade hier. Ich drücke den Knopf. Geht nicht. So, sag ich nur mal ganz laut. Hat sie gerade gehört. So, aber ich sag euch noch mal ganz kurz. A2 Hannover Richtung Berlin zwischen Lehrte Ost und Braunschweig-Wartenbüttel. 4 Kilometer Stau im Baustellenbereich. Und die A7 kann ich noch entdecken. Flensburg Richtung Hamburg zwischen Urschlag und Radehochbrücke. 5 Kilometer stockender Verkehr. Verzögerung knappe halbe Stunde. So, der Rest geht nicht. Nina macht einmal ganz kurz zu den Rechner, macht ihn wieder auf. Und mal gucken, ob wir jetzt weiterkommen. Sekunde. A7. Guck mal, haben wir jetzt hier also quasi während ich moderiere, haben wir es repariert. Also, mein, du hast es repariert. Ne? Also. So, jetzt gucken wir mal ganz kurz. A7, also, ich docke nochmal an. Flensburg Richtung Hamburg, zwischen Schleswig-Jagel und Radehochbrücke, 5 Kilometer stockender Verkehr, 20 Minuten, die es länger dauert. Dann A7, Flensburg Richtung Hamburg, zwischen Hamburg-Schnelsen und dem Elbtunnel, 8 Kilometer stockend, 3/4 Stunde länger dauert. Dann nochmal die A7, Hannover Richtung Flensburg, zwischen Hamburg-Rausenbruch und dem Elbtunnel, 7 Kilometer stockend. Und A31 Gronau Richtung Meppen zwischen Emsbüren und Wietmarschen. 3 Kilometer stockender Verkehr.
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0: Manchmal hast du ja das Gefühl, du bist als Moderator auch so ein bisschen Stuntman. Ne? Da kommt plötzlich so, ja, es ist ein Abenteuer schon manchmal so. Wenn der Rechner abrauscht. So, Hauptsache die Musik geht, sag ich immer. Also, dann wollen wir mal gucken, ob das geht. Irene Cara, Flashdance, What a Feeling würde jetzt kommen, wenn alles funktioniert. Und das ist natürlich die beste Musik für euch. NDR 2. Ja, das klingt schon mal gut.

0: allerbeste Musik hier bei NDR 2. Euch allen einen schönen Freitag. Schienen am Strand.
1: Was? Schienen am Strand? Fehlt dir jetzt ein Zug? Oder ist es für Boote?
0: Nein, beides falsch. Das ist ein barrierefreier Strand. Ja, das ist was ganz Neues, beziehungsweise relativ neu. Und ich kannte das nicht, aber heute in der Konferenz, 7.30 Uhr in der Früh, da hat mein Kollege Thomas erzählt, dass er sowas im Sommerurlaub auf Kreta gesehen hat. Ja, so Schienen, die ins Meer führen quasi, und das ist ein barrierefreier Strand. Da haben wir gedacht, Mensch, da müssen wir mal drüber reden. Das hört sich gut an. Das sollte es eigentlich auch geben, barrierefreie Strände, damit jeder ins Meer kann. Tolle Geschichte, tolle Erfindung. Und Astrid ist für uns in Athen, meine Kollegin, NDR 2 und wird uns jetzt mal erzählen, wie genau das funktioniert.
2: Man muss sich das so vorstellen, also eine lange, schmale Rampe, die geht vom Strand ins Meer mit Schienen, und auf den Schienen ist ein Stuhl installiert. Das heißt, der gehbehinderte Mensch setzt sich dann auf diesen speziellen Stuhl und per Fernbedienung gleitet er dann langsam ins Wasser. Und am Ende stoppt dann der Stuhl, wenn man schon halb im Wasser ist, an einer Schwimmleiter. Da kann man dann entweder sitzen bleiben mit dem Wasser bis zur Brust und das Meer genießen, oder wenn es einem möglich ist und man genug Kraft hat, kann man auch schwimmen, denn im Wasser braucht man ja viel weniger Kraft in den Beinen als am Land. Oder es gibt auch hier Leute, die das einfach mit den Armen, mit den Kraft der Armen schaffen.
0: Ist ja eine super Idee im Grunde genommen. Wer hat sich das ausgedacht?
2: Dahinter stecken ursprünglich Studenten der Universität Patras. Die haben das mit ihrem Professor zusammen erfunden. Es heißt, sie hätten einen Freund im Rollstuhl gehabt, der immer genervt war, weil er auf fremde Hilfe angewiesen war, wenn er im Meer baden wollte. Und so entstand dann eben die Idee, und die war sehr erfolgreich. Die haben dann eine Firma gegründet, und mittlerweile gibt es in Griechenland mehr als 250 dieser Sea-Track-Einrichtungen.
0: Wie kommt das an bei den Badegästen so?
2: Ja, bei den Rollstuhlfahrern und den Gehbehinderten ist es natürlich sehr gut angekommen. Aber es gibt leider auch eine Schattenseite. Denn eigentlich sollten diese Stühle ja regelmäßig gewartet werden. Doch das ist wohl nicht der Fall. Und so hat sich jetzt vor kurzem der griechische Verband der Menschen mit Behinderungen beschwert, weil viele dieser Stühle gar nicht funktionieren. Das mag natürlich auch daran liegen, dass die Stühle nicht rund um die Uhr bewacht sind. Und auch oft nicht behinderte Menschen, also Kinder, Teenager oder Erwachsene, an diesen Stühlen rumspielen und sie als Spielzeug benutzen. Und dann gehen die natürlich schneller kaputt und sie werden eben nicht regelmäßig gewartet. Aber insgesamt muss man sagen, eine tolle Sache. In der Praxis funktioniert sie halt nicht immer.
0: Ja, okay. Aber auf jeden Fall eine gute Idee. Das finde ich auch. Übrigens gibt es das jetzt auch bei uns in Deutschland. Bisher nur einmal, aber das ist ja ein Anfang. Und das erste barrierefreie Bad ist sogar hier bei uns im Norden, im Strandbad Farmsen in Hamburg. Seit diesem Sommer haben sie das. Also ist noch eine ganz frische Geschichte. Und auf jeden Fall sage ich Daumen hoch. Toll, dass es sowas hier bei uns im Norden auch gibt.

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Es ist 13:50 Uhr und ich wollte euch jetzt eigentlich ein schönes Wochenende wünschen, aber ich sehe gerade noch, der Gerd hat geschrieben über die ARD Sounds App. Wir haben hier in Travemünde heute gerade einen barrierefreien Zugang mit Strandrollstuhl, barrierefreier Dusche und Umkleide eingeweiht. Jetzt kann jeder oder jede direkt mit Rollstuhl ins Meer fahren. Ganz neu in Travemünde. Super, ne? Haben wir ja gerade darüber gesprochen, dass es das in Griechenland schon gibt. In Hamburg gibt es was auch. Und jetzt auch in Travemünde. Gerd, Daumen hoch. Vielen Dank für deine Nachricht und auch dir ein schönes Wochenende. Wie euch allen ein schönes Wochenende. Und natürlich einen schönen Nachmittag. Gleich aber in der 2 mit Maren und mit Jens Hadeland. Die beiden sind gleich für euch am Start. Und jetzt gibt es noch die beste Musik von Ausgeher. Isländische Musik. Und zwar nur die beste für euch bei in der 2.

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0: Hier ist NDR 2 am Freitag und das klingt so ein bisschen wie in einem Agentenfilm. Da laufen ja auch immer Spione rum und wenn die dann neue Waffen brauchen, holen sie sich sie einfach aus einem Versteck. Und sowas scheint es wirklich zu geben, hier bei uns in Deutschland.
1: Es ist 14 Uhr.
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3: Das wäre eine neue Dimension von hybrider Kriegsführung. Sicherheitsbehörden haben schon vor etwa einem Jahr am Stadtrand von Berlin ein Waffenversteck entdeckt. Nach Recherchen von NDR, WDR und Süddeutscher Zeitung geht der Verfassungsschutz davon aus, dass dieses Depot im Auftrag russischer Geheimdienste angelegt wurde. Andreas Braun aus dem Rechercheteam.
4: Nach Angaben aus Sicherheitskreisen wurden dort zwei Faustfeuerwaffen gefunden, also Kurzwaffen wie Pistolen oder Revolver. Die Behörden sollen das Versteck vorerst intakt gelassen und überwacht haben, jedoch ohne Ergebnis. Der Verfassungsschutz soll nach Recherchen von WDR, NDR und Süddeutscher Zeitung Hinweise haben, dass es sich um ein Depot russischer Geheimdienste handelte. Sicherheitsbehörden warnen schon länger, dass diese Dienste auch in Deutschland Attentate planen, etwa auf Rüstungsmanager oder Exil-Oppositionelle.
3: Pflege kann im Alter richtig teuer werden und das will der Deutsche Städtetag ändern. Er fordert in der neuen Osnabrücker Zeitung eine Pflegevollversicherung. Damit sollen Menschen nicht mehr wegen hoher Pflegekosten in die Sozialhilfe rutschen und auch die Kommunen könnten dadurch Milliarden sparen. Bitte Sönnigsen, NDR 2 Berlin.
5: Schon jetzt ist es so, dass viele die Kosten fürs Heim nicht mehr selbst bezahlen können. Und dann springen die Sozialämter ein, sprich das belastet die ohnehin schon klammen Städte und Gemeinden finanziell enorm. Rund 40% der Bewohner sind aktuell auf diese sogenannte Hilfe zur Pflege angewiesen. Und wenn in Zukunft die Pflegeheimkosten immer weiter steigen, dann könnten auch noch mehr Menschen auf diese Sozialhilfe angewiesen sein.
3: Fast jedes vierte Unternehmen in Deutschland sagt, dass ihm Fachkräfte fehlen. Das kam raus bei einer Umfrage des IFO-Instituts. Die Nachfrage nach Personal ist damit noch etwas höher als im Frühjahr. Aline Braun, NDR 2 aktuell.
6: Besonders stark stieg die Nachfrage in der Telekommunikationsbranche. Dort fehlten Fachkräfte in fast jedem dritten Unternehmen. Im April traf das nur auf gut jedes sechste zu. Auch in der Rechts- und Steuerberatung sowie der Wirtschaftsprüfung fehlte mehr qualifiziertes Personal. Insgesamt liegt der Fachkräftemangel in Deutschland aber weiterhin deutlich unter dem langfristigen Durchschnitt. IFO-Expertin Schaller ordnet das so ein. Weil die Wirtschaft gerade eher schwach auf den Beinen ist, fehlten auch weniger Fachkräfte. Einfach weil weniger gebraucht würden. Mit einer stärkeren wirtschaftlichen Erholung dürfte aber auch der Fachkräftemangel wieder deutlich zunehmen, so Schaller.
3: Beim Versuch, einen entlaufenen Esel einzufangen, sind in Geestland in Niedersachsen 3 Menschen verletzt worden. Eine Frau und ein Mann in einem Wohnmobil hatten den Esel und ein Pferd an einem Kreisverkehr gesichtet und angehalten. Sie wollten erstmal den Esel sichern, sagt die Polizei. Der Esel namens Freddy reagierte aber aggressiv, stieg ins Wohnmobil ein und biss die Insassen. Eine dritte Frau, die helfen wollte, wurde ebenfalls angegriffen und kam dann verletzt ins Krankenhaus. Zusammen mit dem Halter konnten die Polizisten das Pferd und den Esel, die zusammen von einer Visa ausgebüxt waren, schließlich einfangen.
1: Mann, ey, Sachen gibt's. Puh. Ja, ihr seid im NDR 2 Nachmittag. Jetzt kommen wir zum NDR 2 Wetter. Und ja, das ist heute wieder so, als wenn man morgens 3 Wetter-Apps aufmacht und 4 unterschiedliche Wettervorhersagen bekommt. Also ja, alles, allen Dingen, von allem mit was dabei.
0: Ja, vor allen Dingen finde ich, hat es auch schon was von Herbst, oder? Also, aber kleiner Spoiler, der Sommer kommt nochmal zurück. Also heute Nachmittag auf jeden Fall mehr Wolken als Sonne und auch immer wieder Schauer und Gewitter. Am freundlichsten heute von Südniedersachsen bis nach Vorpommern. Dort bleibt es meistens trocken. Später auch auf den nordfriesischen Inseln nochmal freundlich. 19 Grad maximal List auf Sylt oder auch in Otterndorf. 21 in Delmenhorst und Rinteln. 23 in Helmstetten an der Müritz. 25 in der Nähe von Polen. Morgen noch mal wechselhaft, 21 Grad, eher kühl. Ab Mittwoch wird es milder und Dienstag schon wieder bis 26 Grad.
1: Juhu. So, der NDR 2 Verkehrsservice kommt jetzt für euch. Um genau 14 Uhr und 5 Minuten gleich. Stauend auf stockender Verkehr ab 5 Kilometer Länge. Freitagnachmittag, ihr kennt das Spiel. A1 Fehmarn Richtung Lübeck zwischen Scharbeutz und Rathekau. 7 Kilometer Stop and Go, Verzögerung 20 Minuten. A1 Hamburg Richtung Osnabrück zwischen Euthen und Bremen-Hemelingen. 8 Kilometer Stau wegen Bauarbeiten. A1 Osnabrück Richtung Bremen zwischen dem Dreieck Stur und Bremen-Arsten. 6 Kilometer Stau vor der Baustelle. A1 Bremen Richtung Lübeck zwischen Harburg und Norderelbbrücke. 5 Kilometer stockender Verkehr. A7 Flensburg Richtung Hamburg zwischen Schleswig-Jagel und dem Kreuz Rendsburg 12 Kilometer Stop and Go. Eine knappe halbe Stunde braucht ihr da länger. A7 Flensburg Richtung Hamburg zwischen Hamburg-Schnellsen und dem Elbtunnel 8 Kilometer Stop and Go. Verzögerung eine knappe Dreiviertelstunde.
0: Wir bleiben noch mal kurz auf der A7 Hannover Richtung Kassel zwischen Laatzen und Hildesheim-Dristenstedt. Stockt so auf 8 Kilometern wegen Bauarbeiten. A7 Hannover Richtung Flensburg zwischen Hamburg-Hausbruch und dem Elbtunnel 7 Kilometer Stop and Go. Und eine Sperrung auf der A23 Heide Richtung Hamburg. Aktuell zwischen Scharfstedt und Hanerau-Hademarschen wegen eines Unfalls gesperrt. Mensch, behaltet die Nerven, kommt gut und sicher an euer Ziel.
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0: Mit Hadeland und Maren, es ist Freitag. Schön, dass ihr mit dabei seid. Wir gehen zusammen in Richtung Wochenende.
1: Und wir hoffen natürlich, dass das ein gutes und erholsames Wochenende für euch wird. Allerdings gehen wir jetzt mal auf Nummer sicher, finde ich, und legen sicherheitshalber uns allen mal die Karten.
7: Wer ist am Apparat? Hallo?
8: Ja, hallo, ist Marion.
7: Hallo, Marion.
8: Ich habe eine Frage. Ich habe einen Mann kennengelernt und möchte wissen, ob aus uns was wird.
7: Nein. Alles Gute.
8: Danke.
1: Ja.

0: Macht gute Laune, schön, so heißt der neue Song von Philipp Poisel im NDR 2 Nachmittag am Freitag. Schön, dass ihr mit dabei seid. Und das ist wirklich so eine kleine Radiorevolution. Ab sofort könnt ihr uns nämlich zurückspulen. Ja? Also hätte ich mir in den 90ern und auch 80ern so sehr gewünscht, die Möglichkeit, den Lieblingssong nochmal zu hören und dann nochmal und nochmal. Oder auch ein Buchtipp oder alles Mögliche, was man so im Radio hört. Das funktioniert in der ARD Sounds App.
1: Genau, die ist ja neu, könnt ihr euch kostenlos runterladen. Und wie hört ihr uns oder alles das, was wir hier senden bei NDR 2 nochmal? Ihr ruft einfach den Livestream auf und dann schiebt ihr den Regler bis zu 5 Stunden zurück. Und dann könnt ihr ganz entspannt unser Programm nochmal hören. Auch das, was wir jetzt gerade gesagt haben. Auch das, was wir jetzt gerade gesagt haben. Auch das, was wir jetzt gerade gesagt haben. Auch das, was wir jetzt gerade gesagt haben.
0: Jetzt reicht's aber echt machen. Mit diesem Zurückspulen. So, Schluss jetzt. Was ja auch neu ist, ihr könnt uns noch mehr Sachen schicken als vorher. Ne?
1: Genau. Text und Sprachnachrichten, das ging ja mit der alten NDR 2 App auch schon. Aber ab sofort könnt ihr uns über die NDR Sounds App auch Videos schicken. Entweder ihr nehmt jetzt einfach mal live eins in der App auf oder ihr schickt uns eins aus eurer Galerie. Und es gibt auch noch, das finde ich total gut, so ein Timer. Ich schlafe ja total gerne mit Radio oder auch mit Podcasts ein. Macht ihr vielleicht auch. Ich will aber nicht, dass die ganze Nacht läuft und ab sofort über den Timer könnt ihr eingeben, 3/4 Stunde und dann hört das Ganze auf.
0: Ich bin schon gespannt, ob jetzt Videos über die NDR Sounds App hier rüberkommen. Ich bin sehr gespannt. 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Euch einen schönen Nachmittag. Nicht vergessen, es ist Freitag. Maren und Hadl.

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0: 14.30 Uhr.
1: Der NR2 Verkehrsservice für den ganzen Norden. Stau und auch stockend ab 5 Kilometer Länge für euch. A1 Fehmarn Richtung Lübeck zwischen Scharbeutz und Rathekau. 5 Kilometer Stop and Go. Ihr braucht 20 Minuten länger. A1 Hamburg Richtung Osnabrück zwischen Euthen und Bremen-Hemeling. 8 Kilometer Stau, Bauarbeiten. A1 Osnabrück Richtung Bremen zwischen dem Dreieckstur und Bremen-Arsten. 6 Kilometer Stau vor der Baustelle. A1 Bremen Richtung Lübeck zwischen Harburg und Norderelbbrücke. 5 Kilometer stockender Verkehr. A7 Flensburg Richtung Hamburg zwischen Schleswig-Jagel und dem Kreuz Rendsburg. 12 Kilometer Stop and Go. Knappe halbe Stunde braucht ihr länger.
2: Wir bleiben auf der A7 Flensburg Richtung Hamburg. Zwischen Hamburg-Schnelsen und dem Elbtunnel stockt's auf 8 Kilometern. Knappe Dreiviertelstunde dort mehr einplanen. Es wird gebaut auf der A7 Hannover Richtung Kassel. Zwischen Laatzen und Hildesheim-Dristenstedt 8 Kilometer Stop and Go. 7 Kilometer stockt's nochmal auf der A7 Hannover Richtung Flensburg. Zwischen Hamburg-Hausbruch und dem Elbtunnel und die A23 Heide Richtung Hamburg ist zwischen Scharfstedt und Haderau-Hademarschen nach einem Unfall gesperrt. Behaltet die Nerven, es ist Freitag, kommt gut und vor allen Dingen sicher an euer Ziel. 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

0: Hier ist der NDR2 Nachmittag am Freitag, am Fußballfreitag, um genau zu sein. Heute Abend geht's ja los im DFB-Pokal, sprechen wir nachher auch noch mal ein bisschen ausführlicher drüber. Aber auch für die Fußballfrauen wird es wieder ernst, weil die neue Bundesliga der Fußballerinnen startet. Eröffnungsspiel heute, Union Berlin gegen Bayern München. Und was für die norddeutschen Clubs so drin ist, darüber sprechen wir jetzt mit unserer ARD-Fußballexpertin Almut Schuld. Hallo Almut.
1: Ja, moin moin.
2: Ja, als wir irgendwann mal gehofft haben, dass der Unterschied zwischen den Fußballfrauen und den Fußballmännern bitte kleiner werden soll, da hat man uns mitunter wohl ein bisschen falsch verstanden, denn wir haben ja nicht gewollt, dass die Bayern-Frauen jetzt genauso unschlagbar werden wie die Männer des FC Bayern München. Sind sie mittlerweile aber, ne? Oder gibt's diesmal vielleicht doch andere Meisterinnen? Was meinst du? Wie wär's denn mit Wolfsburg?
1: Also ich habe auch gehofft, auch gerade aus meiner grün-weißen Brille von früher, dass das nicht eintritt. Aber momentan muss man sagen, dass die Bayern-Frauen schon einen Schritt voraus sind, auch in der Besetzung des Kaders. Wolfsburg hat zwar sehr viel durchgewechselt jetzt auch von der letzten Saison zu dieser Saison mal wieder, muss man sagen. Aber die haben nicht ja die Klasse auf dem Tableau, wie es sein sollte vielleicht oder wie man sich das wünschen würde. Es gibt aber ein paar andere Mannschaften, auch Union Berlin hat jetzt aufhorchen lassen, dass sie in der Vorbereitung bei Paris Saint-Germain gewonnen haben. Auch Stuttgart als Aufsteiger hat schon gesagt, dass sie Ambitionen haben. Also es gibt schon so ein paar Sachen, wo man sagt, oh, gucken wir mal, wie die Saison läuft.
2: Aber schade, dass du gar keinen Nordclub jetzt gerade genannt hast. Ja, neben Wolfsburg sind ja auch wieder der HSV und Werder Bremen mit dabei in der ersten Liga. Was meinst du, wo landen die denn?
1: Ja, das stimmt. Werder Bremen hat letzte Saison wirklich richtig gut mitgehalten, hat aber auch wieder Aderlass gehabt und ich kann mir gut vorstellen, dass die im oberen Mittelfeld landen, aber ganz oben anzugreifen, dafür reicht es glaube ich noch nicht. Und beim HSV ist es tatsächlich so, dass sie ja einfach wieder um den Klassenerhalt spielen, aber so richtig um den Titel mitspielen werden wahrscheinlich Bremen und der HSV nicht.
2: Okay, dann sagen wir freuen uns auf die neue Saison. Almut, schön, dass du Zeit hattest. Danke dir.
1: Danke euch.
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0: Schönen Nachmittag. Ihr seid bei NDR 2. Und das klingt ganz schön gruselig, dass ausländische Geheimdienste dafür sorgen, dass ihre Agenten bei uns im Land auf scharfe Waffen zugreifen können, um Anschläge auszuüben. Jetzt ist so ein Fall aufgeflogen.
1: Es ist 15 Uhr.
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3: Schon vor einem Jahr hatte der Verfassungsschutz in einem Erdloch am Stadtrand von Berlin ein professionelles Waffendepot gefunden. Heute wurde das bekannt durch Recherchen von NDR, WDR und Süddeutscher Zeitung. Sicherheitsbeamte hatten das Waffenlager dann eine Zeit lang beobachtet und einen Tatverdächtigen in Rumänien festgenommen. Jetzt hat Innenminister Dobrindt gesagt, dass es sich bei dem Mann um einen sogenannten Low-Level-Agent handeln soll, also einen Agenten für niedere Tätigkeiten. Und dazu gehört laut Dobrindt, Anschläge zu planen oder auszuführen.
4: Ja, davon gehen wir aus. Also diese Waffen, die gefunden worden sind, auch die Munition, die ist sicherlich vorgesehen gewesen, um Anschlagsplanungen durchzuführen. Davon gehen wir auch aus, weil an anderer Stelle, eben in einem Zusammenhang mit einer Thematik in Rumänien, man auch von Anschlagsplanungen ausgehen muss,
3: sagt Bundesinnenminister Dobrindt. Die Bundesanwaltschaft ermittelt inzwischen in dem Fall. In der Nähe von Hannover startet heute ein Pilotprojekt, durch das Zement klimafreundlicher hergestellt werden soll. Die Testanlage in Sehende ist weltweit einmalig. Normalerweise entsteht bei der Zementproduktion ja viel CO2. Bertel Starke, NDR 2 Hannover. Und wie funktioniert das neue Verfahren?
5: Die Pilotanlage des Herstellers Holcim saugt Rauchgase ab. Und zwar vor allem durch eine Membran. Die sieht aus wie eine große weiße Plastikfolie. Sie filtert Kohlenstoff aus dem CO2. Den sollen dann Unternehmen aus anderen Branchen nutzen, als Rohstoff beispielsweise für Shampooflaschen oder Küchenplatten. Mittelfristig soll die Anlage ein Drittel des jährlichen Treibhausgasausstoßes am Standort Höfe herausfiltern. Kritik kommt von den Umweltschützern des BUND. Sie bezeichnen das Projekt als Greenwashing. Es gäbe bessere Möglichkeiten, CO2 einzusparen, heißt es. Zum Beispiel alternative Baustoffe oder Recycling.
3: Hamburg muss sparen und deshalb verschlechtern sich auch die Jobchancen für Lehrkräfte. Im Schulausschuss hieß es jetzt, dass in den kommenden 2 Jahren praktisch keine neuen Stellen geplant sind. Jenny Witt, NDR 2 Hamburg.
6: Fast 250 Lehrerstellen sollen außerdem bis nächstes Jahr im Nachmittagsbetrieb der Ganztagsgrundschulen wegfallen, ergänzte Bildungssenatorin Xenia Beckeres. Diese Arbeit sollen dafür gut 370 Erzieherinnen und Erzieher übernehmen. Man müsse sogar die Ausbildung von neuen Lehrerinnen und Lehrern zurückfahren. Und die, die ihr Studium beenden, würde man dabei unterstützen, auch in anderen Bundesländern Arbeit zu suchen. Dafür sollen aber neue Jobs an Grundschulen geschaffen werden, und zwar in der Sozialarbeit. Dort plant die Behörde 81 neue Stellen in den nächsten 2 Jahren.
3: Welche Partei passt politisch am besten zu mir? Das können Wählerinnen und Wähler in Mecklenburg-Vorpommern jetzt beim sogenannten Kandidierenden-Check herausfinden. Rund 4 Wochen vor der Landtagswahl kann man da, ähnlich wie beim Wahl-O-Maten, die Positionen der Direktkandidaten mit den eigenen Ansichten vergleichen. Die Themen reichen da von Smartphone-Verboten an Schulen bis hin zur Frage, inwieweit Wohnungen zu Ferienwohnungen umgewandelt werden dürfen.
0: Das NDR2-Wetter kommt jetzt für euch. Ich sag mal so, es ist Barkeeper-Wetter.
7: Was?
0: Alles schön durchgemixt.
7: Ach so, ich dachte mit ordentlich Wumms. Ja, ist wirklich alles mit dabei. Also es gibt Sonne, es gibt Wolken, vor allen Dingen gibt es aber auch Schauer und Gewitter. Am freundlichsten heute so von Südniedersachsen bis rüber nach Vorpommern. Da bleibt es trocken und später auf den nordfriesischen Inseln wird es auch nochmal freundlich. Höchstwerte 19 Grad in Listhof-Sylt oder auch in Otterndorf, 21 Grad in Bremen, Rinteln auch, 23 in Helmstedt und an der Müritz und bis 25 Grad in der Nähe von Polen. Morgen nochmal wechselhaft, also auch immer wieder ein Schauer mit dabei, maximal 21 Grad. Aber ab Montag kommt dann ganz, ganz langsam der Sommer zurück.
0: Der NDR2-Verkehrsservice für den ganzen Norden. 3:04 ist es. Staudorf stocket ab 5 Kilometer Länge. A1 Fehmarn Richtung Lübeck zwischen Scharbeutz und Rathekau 5 Kilometer stockender Verkehr. A1 Hamburg Richtung Osnabrück zwischen Euthen und Bremen-Hemelingen 8 Kilometer Stau, der Grund Bauarbeiten. A1 Osnabrück Richtung Bremen zwischen dem Dreieck Stur und Bremen-Arsten 6 Kilometer Stau vor der Baustelle. A1 Bremen Richtung Lübeck zwischen Harburg und der Norderelbbrücke 5 Kilometer stockender Verkehr. A2 Hannover Richtung Berlin zwischen Hemelingen Westerwald und Braunschweig-Wartenbüttel. 5 Kilometer Stop and Go in der Baustelle. Ihr braucht hier eine halbe Stunde länger.
7: Rüber auf die A7 Flensburg Richtung Hamburg. Zwischen Hamburg-Schnelsen und dem Elbtunnel stockt es auf 8 Kilometern. Dauert leider knappe Dreiviertelstunde mehr. Dann die A7 Hannover Richtung Kassel. Zwischen Laerzen und Hildesheim-Drispenstedt wird gebaut. 8 Kilometer Stop and Go. Und die A7 Hannover Richtung Flensburg. Zwischen Hamburg-Hausbruch und dem Elbtunnel 7 Kilometer stocken. Kommt gut an heute Nachmittag.
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0: Ja, da sind wir. Mit Maren und Hadeland, so kurz vorm Wochenende.
7: Und wir sind ja immer so ein ganz bisschen neugierig. Deswegen meldet euch gern mal rein über den Messenger in der neuen ARD Sounds App und verratet mal, was ihr am Wochenende so geplant habt. Vielleicht seid ihr auch auf einer Einschulung, ne? Ist ja gerade bei uns im Norden. Stimmt. Oder Urlaubsrückreise steht an. Vielleicht fahrt ihr auch erst noch in Urlaub oder einfach vielleicht ein bisschen Gartenarbeit und Wochenendeinkauf.
0: Woher kennst du meinen Wochenendplan? Gartenarbeit und Wochenendeinkauf steht da echt drauf.
7: Ja?
0: So, also sagt uns mal Bescheid, worauf ihr euch so am Wochenende freut, was so ansteht. Wir sind sehr gespannt. Schickt mal eine Sprachnachricht über die ARD Sounds App.

0: einen schönen Freitagnachmittag. Also spätestens seit den Goonies, damals in den 80ern diesen Film, hatte, glaube ich, jeder diesen Kindheitstraum mal. Man buddelt im Garten und findet dann einen verschwundenen Schatz. Das wäre toll. Hier ist der NDR2 Nachmittag. Ja, und fast genauso war es auch im kleinen Dendermonde in Belgien.
1: Ja, wir haben schon letzte Woche drüber gesprochen, hat ein junger Bauarbeiter beim Renovieren eines Hauses einen Goldschatz gefunden. Der Wert knapp 9 Millionen Euro. Irre. Die große Frage, die jetzt alle bewegt, wer hat den Schatz dort vergraben und wem gehört das Gold, was da jetzt gefunden wurde? Sabrina Fritz war für uns in Dendermonde. Wo ist denn das ganze Gold jetzt?
2: Das Gold ist nicht mehr in Dendermonde. Der Polizeichef hat das gleich, nachdem er von dem Fall erfahren hat, in so einem Zivilauto, also wirklich eine krasse Aktion, nach Brüssel bringen lassen. Und es gibt jetzt schon ganz viele E-Mails aus der ganzen Welt, die sagen, ja, mein Großvater hat da auch schon mal gearbeitet oder ah, ich habe das Gold auch schon mal da versteckt. Also da wird jetzt ermittelt und wenn man wirklich sagt, ne, ich habe Erben in Dendermonde, dann braucht man wirklich einen guten Anwalt und dass man das wirklich dann nachweisen kann.
0: Also die Behörden haben jetzt 5 Jahre Zeit zu gucken, wem das Gold gehört. Was ist denn, wenn die jetzt keinen Besitzer finden?
2: Also die eine Hälfte des Goldes, das kriegt eine Wohltätigkeitsorganisation, der nämlich jetzt dieses Haus gehört. Die zweite Hälfte, laut belgischem Recht, würde dem Finder gehören. Und damit kommt jetzt wieder der junge Bauarbeiter Kobe Philips ins Spiel, der das gefunden hat. Vielleicht in 5 Jahren kriegt er dann doch noch Millionen für seinen ehrlichen Fund.
1: Wie cool wäre das denn, ne? Die Daumen sind auf jeden Fall gedrückt.
0: Ja, auf jeden Fall. Aber habe ich schon mal erzählt, dass ich ja Vorfahren in Belgien habe? Ich glaube, die kamen irgendwo aus der Region Dendermonde.

0: Wir sind's, Elke und Jens aus dem NDRZ von morgen. Wir wissen doch, wie das Montag bei euch läuft. Weckerpanik, Brotdosenschock. Denn nach diesem Wochenende ist dann endgültig im ganzen Norden wieder Schule.
1: Und dann versucht den Kindern mal zu erklären, dass die üblichen Zu-Bett-Geh-Zeiten eingeführt werden und dass abends um 22 Uhr keine Spaghetti mehr gekocht werden.
0: Ja, die gucken dich dann an, als hättest du ein Dreischichtsystem in der Kohlemine angekündigt. Aber wir sind bei euch.
1: Montag ab 5 sind wir am Start. Bis dahin ein schönes Wochenende.
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0: 15.30 Uhr, ganz genau, der NR2-Verkehrsservice für den ganzen Norden. Stau und auch stockend ab 5 Kilometer Länge. A1 Fehmarn Richtung Lübeck zwischen Scharbeutz und Rathekau 5 Kilometer Stop and Go. A1 Hamburg Richtung Osnabrück zwischen Olten und Bremen-Hemeling 8 Kilometer Stau, Bauarbeiten. A1 Osnabrück Richtung Bremen zwischen dem Dreieck Stur und Bremen-Arsten 6 Kilometer Stau vor der Baustelle. A1 Bremen Richtung Lübeck zwischen Harburg und Norderelbbrücke 5 Kilometer stockender Verkehr. A2 Hannover Richtung Berlin zwischen Hemlerwald und Braunschweig-Wartenbüttel 5 Kilometer Stop and Go im Baustellenbereich, Verzögerung eine halbe Stunde.
1: Dann die A7 Flensburg Richtung Hamburg zwischen Ufschlag und dem Kreuz Rendsburg stockt auf 5 Kilometern, braucht eine knappe halbe Stunde mehr. Knappe Dreiviertelstunde mehr einplanen auf der A7 Flensburg Richtung Hamburg zwischen Hamburg-Schnelsen und dem Elbtunnel, dafür die 8 Kilometer Stop and Go. Dann wird gebaut auf der A7 Hannover Richtung Kassel zwischen Laatzen und Hildesheim-Dristenstedt stockt da auch auf 8 Kilometern, 7 Kilometer Stop and Go auf der A7 Hannover Richtung Flensburg zwischen Hamburg-Hausbruch und dem Elbtunnel und die A7 Hamburg Richtung Flensburg zwischen Warder und Rendsburg-Büdelsdorf 6 Kilometer Stau, dauert leider eine Dreiviertelstunde mehr. Kommt gut und vor allen Dingen sicher an euer Ziel. 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
0: Wir haben eine Nummer gezogen und da rufen wir jetzt mal an.
2: Zuschlag?
0: Hallo? Sprich mal mit Mia.
2: Ja.
0: Ja, hier sind Tadeland und Maren. Guten Tag.
2: Hallo.
0: Hallo.
1: Was für eine Überraschung am Freitagnachmittag, was?
2: Das ist aber eine ganz tolle Überraschung am Freitagnachmittag.
0: Ja. Aber so ist das, wenn man uns das Kopfhörersymbol über die neue ARD Sounds App schickt und die Telefonnummer, kann es sein, dass wir zurückrufen.
2: Das ist wohl so, ja.
1: Na, Mia, wobei stellen wir denn gerade? Was machst du?
2: Um ehrlich zu sein, beim Bügeln.
1: Beim Dübeln? Ist das
0: beim
1: jetzt?
0: Beim Bügeln.
1: Achso, ich hab Dübeln verstanden. Oh Gott.
2: Das mit dem Eisen und dem Brett, bitte.
1: Ja, okay, verstehe.
0: Das, was Hadland nie macht.
1: Das stimmt ja nicht. Das stimmt mal ganz kurz. Das stimmt nicht, dass ich nie bügel. Aber tatsächlich habe ich eher eine Affinität zu Dübeln als zu Bügeln. Aber ich habe es nicht verstanden. Ich finde das lustig.
0: Also, du bügelst dich in den Freitagnachmittag und hast aber dir die ARD Sounds App runtergeladen und NDR 2 als Favorit eingestellt. 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
2: Ja, doch, doch.
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2: Oh mein Gott. Mhm. Auf gar keinen Fall.
1: Also, viel Spaß beim Dübeln oder Bügeln, je nachdem, was du machst.

0: Wir wünschen dir ein schönes Wochenende schon mal.
1: Vielen Dank, ich freue mich.
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1: Guten Tag, hier ist NDR 2, der Nachmittag am Freitag. Und irgendwie würde ich schon gerne mal wissen, wie so ein professionelles Waffendepot aussieht, wo Waffen und Munition für Agenten versteckt werden. Es muss ja auf jeden Fall unauffällig und gut getarnt sein. Und doch haben deutsche Behörden sowas nun aufgespürt.
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4: Das ist ein ziemlich brisanter Fund, den der Verfassungsschutz da gemacht hat. Schon vor einem Jahr hatten Sicherheitsbeamte nach Informationen von NDR, WDR und Süddeutscher Zeitung in einem Erdloch bei Berlin ein professionelles Waffendepot gefunden. Drin waren zwei scharfe Waffen, mit denen ausländische Agenten wohl Anschläge hätten verüben können. Bundesinnenminister Dobrindt hat jetzt bestätigt, dass die Behörden das Depot ein Jahr lang beobachtet haben, aber dass auch niemand kam, um die Waffen abzuholen. Dietrich Kallmeurer, NDR 2 Berlin.
5: Bundesinnenminister Alexander Dobrindt wirkt ernst und besorgt, als er am frühen Nachmittag vor die Presse tritt. Der CSU-Politiker berichtet, dass der Verfassungsschutz im Oktober vergangenen Jahres Hinweise auf ein mögliches Waffenversteck in der Nähe von Berlin erhalten habe. Gemeinsam mit dem Landeskriminalamt hätten die Behörden das Depot in einem Waldgebiet aufgespürt. Dort fanden die Ermittler zwei Handfeuerwaffen und Munition. Der Minister berichtet, die Bundesanwaltschaft ermittelt gegen einen Verdächtigen, der in Rumänien in Haft sitzt.
4: Der deutsche Staat hat im vergangenen Jahr deutlich mehr Geld als vorher für die Sozialhilfe ausgegeben. Statistiker sagen, dass die Ausgaben binnen eines Jahres um mehr als 6% gestiegen sind auf 21,5 Milliarden Euro. Alexander Schmidt, NDR 2 Wiesbaden. Woran liegt das?
6: Vor allem in der Pflege sind die Kosten explodiert, weil immer mehr Menschen sich das nicht mehr leisten können. So stiegen die Hilfen um mehr als 13% auf 6 Milliarden Euro. Der Anteil der Pflege an den gesamten Sozialhilfeausgaben wuchs damit das dritte Jahr in Folge und macht inzwischen fast 28% aus. Der größte Posten in der Sozialhilfe, die Grundsicherung im Alter und bei Erwerbsminderung, legt um fast 3% zu auf knapp 12 Milliarden Euro. Grund dafür ist nach Angaben der Statistiker, dass die Regelsätze für den Lebensunterhalt zu Beginn des vergangenen Jahres nicht erhöht worden seien.
4: Und um die Pflegekosten zu senken, spricht sich der Deutsche Städtetag für den Umbau der Pflegeversicherung zu einer Vollversicherung aus. Denn die Sozialämter müssen ja immer dann einspringen, wenn die Menschen die Kosten für das Heim nicht mehr selbst bezahlen können. Und das belastet die ohnehin schon klammen Städte und Gemeinden finanziell enorm. Schon jetzt sind etwa 40% der Heimbewohner auf Sozialhilfe angewiesen. Tendenz steigend. Das war Betrug in größerem Stil. In Flensburg hat sich ein Hausverwalter 1,3 Millionen Euro auf das eigene Konto abgezweigt. Das Geld hat er über Jahre von Wohnungseigentümern veruntreut. Das war eigentlich für Sanierungen gedacht. Jetzt muss der 52-Jährige für 3 Jahre ins Gefängnis. Die Geschädigten, die sollen ihr Geld wiederkriegen, denn das Gericht hat die komplette Summe sichergestellt.
2: Das NDR2-Wetter kommt jetzt. Der Beziehungsstatus beim Wetter, ich würde sagen, es ist kompliziert wahrscheinlich.
1: Ich habe früher bei Facebook immer eingetragen, ne? Ja.
2: Hast du das mal gemacht?
1: Nein, natürlich habe ich das nicht gemacht. Also, okay. Und ich finde auch, also ich fand es auch immer seltsam, wenn die Leute das nach 3 Monaten schon eingetragen haben. Ich finde, 3 Monate, da sollte noch alles rosa-rot sein und nicht kompliziert. Aber gut, das ist ein ganz anderes Thema. Beim Wetter ist es kompliziert. Von Südwest-Niedersachsen bis nach Fehmarn kann es auch mal schauern, vereinzelt auch gewittern, aber so Richtung Nordsee, da ist es heiter. Glück habt ihr dann, wenn ihr heute Abend noch einen Grillabend plant, von Südniedersachsen bis nach Vorpommern, da bleibt es meistens trocken. Temperaturen, ja, man könnte schon mal ein Jäckchen tragen. 18 Grad in Dagebühl und Wilhelmshaven, 20 Grad in Hannover und Lübeck und 24 Grad noch in Luckow. Morgen wechselhaft, auch nass, 21 Grad. Ab Montag wird es dann milder und Dienstag wieder bis 26 Grad.
2: Der NDR2-Verkehrsservice für den ganzen Norden Stau und auch stockend ab 5 Kilometer Länge. Freitagnachmittag viel los, erfahrungsgemäß. A1 Hamburg Richtung Osnabrück zwischen Bremerkreuz und Arsten 6 Kilometer Stau, Bauarbeiten, Verzögerung halbe Stunde. A1 Bremen Richtung Lübeck zwischen Harburg und Norderelbbrücke 5 Kilometer stockender Verkehr. A7 Flensburg Richtung Hamburg zwischen Oschlag und dem Kreuz Rendsburg 5 Kilometer Stop and Go, gute halbe Stunde braucht ihr länger. A7 Flensburg Richtung Hamburg zwischen Hamburg-Schnelsen und dem Elbtunnel 8 Kilometer stockender Verkehr. Verkehr, knappe Dreiviertelstunde Verzögerung. A7 Hannover Richtung Kassel zwischen Laatzen und Hildesheim-Dristenstedt haben wir 8 Kilometer stockenden Verkehr der Grundbauarbeiten.
1: Dann die A7 Hannover Richtung Flensburg zwischen Hamburg-Hausbruch und dem Elbtunnel 7 Kilometer Stop and Go. 1,25 Stunden braucht er länger auf der A7 Hamburg Richtung Flensburg zwischen Werder und Rendsburg-Büdelsdorf. Dort für die 6 Kilometer Stau. Ein bisschen schneller geht's auf der A31 Meppen Richtung Leer. Bergungsarbeiten zwischen Laatzen und Dörpen. Dort 5 Kilometer. Da seid ihr in einer halben Stunde durch. Kommt gut an heute Nachmittag.
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2: Ab ins Wochenende mit Maren und Hadeland am Freitag. Und da wird in Mecklenburg-Vorpommern gerade vorbereitet, was das Zeug hält. Nochmal schnell einkaufen, den Garten vorbereiten. Natürlich die Schultüte packen, denn morgen sind Einschulungen.
1: Und wir wollten von euch mal wissen, was kommt denn da eigentlich alles rein in die Schultüte?
0: Wir haben ein paar Süßigkeiten reingepackt, aber auch ein bisschen was für die Schule und zum Lernen einfach, weil da ist ja nun die Freude auch noch groß, wenn man in die Schule kommt. Dann macht man das auch noch begeistert. Später ist das dann nicht mehr so.
1: Doch, ja. Irgendwie hat sie recht, ne? Also viel Spaß bei den Vorbereitungen und dann morgen eine ganz tolle Einschulung. Und wenn was übrig bleibt bei den Süßigkeiten,
2: na, ihr wisst wohin damit, ne?
1: Gerne bei uns ab.

0: Hier ist NDR 2, der Freitagnachmittag. Und ich sag mal so, also der ein oder andere Bürgermeister könnte sich von dem mal eine Scheibe abschneiden. Maren und Hadeland, es geht um Thomas Schuld in Stellhorn, das ist im Kreis Plön. Und Thomas Schuld in Stellhorn, der macht da die Stromkästen im Ort selber sauber, weil ihm alle Reinigungsangebote von irgendwelchen Firmen zu teuer waren. Ich finde, das ist ein krasser Typ.
1: Ja, und es ist wirklich so, wie man es sich vorstellt. Also mit Eimer, Lappen und Bürste kniet er dann vor den Stromkästen und putzt die. Und den Kollegen von der Welle Nord hat er erzählt, die Menschen in Stellhorn, die finden das super.
2: Die Bürger spielen das total positiv in meine Richtung zurück und sagen, super, sag nächstes Mal Bescheid, wenn du was hast. Auch ein sehr, sehr gutes Beispiel ist, wir haben eine Fahrradstation auf dem Dorfplatz bei uns, wo man so ein Fahrrad reparieren kann. Da habe ich den Maschinisten unserer Feuerwehr angesprochen und gefragt, ob der sich nicht eine Partnerschaft vorstellen könnte. Der hat sofort gesagt, ja, bin ich dabei, ich kümmere mich darum, hat das abgebaut, repariert, das wird jetzt wieder neu aufgebaut. Und das ist doch eine super Verbindung. Da fühlen sich Leute verbunden damit, mit der Gemeinde, und da müssen doch, da finde ich, sollten wir hin zurück, dass die Leute sich verantwortlich fühlen für ihren Ort. Und das kann ich natürlich nur erzeugen, wenn ich das jetzt auch lebe.
0: Ich finde das geil. Ich finde das super. Der Typ ist ein echter Macher.
1: Nächstes Projekt von Thomas übrigens, selbstgebaute Aschenbecher an den Mülleimern, damit die Kippen nicht überall rumliegen.
0: Sehr gut.
1: Sehr gut. Also, der Norden zeigt, wie es geht. Einfach mal selbst anpacken, dann geht's auch voran.

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1: 16:30 ist es, 16:30, der NR2 Verkehrsservice für den ganzen Norden, Stau und auch stockender Verkehr. Ab 5 Kilometer Länge für euch, A1 Hamburg Richtung Osnabrück zwischen Bremer Kreuz und Asten, 6 Kilometer Stau wegen Bauarbeiten. Ihr braucht hier eine halbe Stunde länger. A1 Osnabrück Richtung Bremen zwischen den Dreieckstur und Bremen-Hemmelingen, 6 Kilometer Stau vor der Baustelle. A1 Bremen Richtung Lübeck zwischen Harburg und Norderelbbrücke, 5 Kilometer stockend. A7 Flensburg Richtung Hamburg zwischen Oschlag und dem Kreuz Rendsburg, 5 Kilometer stockend, gute halbe Stunde kommt da oben drauf. Und dann noch die A7 Flensburg Richtung Hamburg zwischen Hamburg-Schnelsen und dem Elbtunnel, 8 Kilometer Stop and Go. Knappe Dreiviertelstunde dauert es länger.
2: Wir bleiben auf der A7 Hannover Richtung Kassel, 8 Kilometer Stock zwischen Laatzen und Hildesheim-Dristen steckt, dann wird gebaut. Dann die A7 Hannover Richtung Flensburg zwischen Hamburg-Hausbruch und dem Elbtunnel, 7 Kilometer Stop and Go. Ganz, ganz viel Geduld leider auf der A7 Hamburg Richtung Flensburg. 1,25 Stunden müsste da mehr einplanen zwischen Wada und Rendsburg-Büdelsdorf. Das dauert, obwohl es dann nur in Anführungsstrichen 6 Kilometer sind. Dann die A31 Meppen Richtung Leer zwischen Laatzen und Dörpen. 5 Kilometer Stau wegen Bergungsarbeiten. Auch da leider 1,25 Stunden länger. Mensch, behaltet die Nerven. Kommt gut und vor allen Dingen sicher an euer Ziel. 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

0: Hier ist der NDR2-Nachmittag mit Hadeland und Maren. Und ihr kennt das vielleicht auch, wenn ich aus dem Urlaub komme. Ich habe regelmäßig Lebensmittel mit dabei. Also wenn ich aus Frankreich komme, bringe ich immer ganz doll viel Kekse mit und irgendwelche Süßwaren. Teilweise auch einen Wein, den ich dann verschenke. Aber irgendwie, es schmeckt zu Hause dann doch nicht mehr so gut wie im Urlaub.
1: Nee, ist so. Aber keine Angst, wir sind mit diesem Gefühl nicht alleine. 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
4: Und wie sind Sie heute da, Frau?
5: Diese Kälte auf einmal wieder.
4: Ja?
5: Und ich hatte letztes Wochenende schon so schön draußen diesen Terrassenwein.
4: Hm. Terrassenwein?
5: Ja, der heißt so. Ah. Aber gestern drin, da schmeckt er gar nicht.
4: Ja, Genuss hat auch immer etwas mit der Situation zu tun.
5: Ja.
4: Und wir mögen Produkte, die eine Geschichte haben.
6: Hm. Verarschung ist das.
5: Gar nicht.
6: La Terrasse. Ja? Was soll das sein?
5: Das ist ein Wein, den man bei sommerlichen Temperaturen auf der Terrasse genießt.
4: Reine Outdoor-Wein, oder?
6: Den kannst du nur eiskalt bei Hitze genießen. Irgendeine zusammengepanschte Rosé-Plörre mit nur 9 Umdrehungen.
5: Es ist leicht.
6: Langweilig.
5: Unkompliziert.
6: Ja.
5: Es ist ein Spezialprodukt, genau wie Frühstücks-O-Saft.
6: Aha.
5: Ja, den darfst du auch mal zum Frühstück trinken.
4: Ja, aber es ist der Wunsch nach Optimierung in uns.
5: Ja.
4: Die Angst davor, falsch zu handeln, die uns zum Kauf solcher Produkte verleiten.
5: Wenn ich die Kinder habe und zum Frühstück nur O-Saft hinstelle, obwohl es sogar extra Frühstücks-O-Saft gibt. Das ist fahrlässig.
4: Sie wirken angespannt, unsicher.
5: Ich wurde gestern von so einem Löten auf der Promenade angesprochen. Hier, mein Vater sagt, ich war mal berühmt.
6: Oh, das sind ja die Momente, für die man das alles gemacht hat.
5: Ja, er wollte ein Autogramm auf seinen Gips und ich hatte aber nur Edding als Edding dabei. Und ein so Glas- und Porzellanmarker, weil manche wollen was auf dem Becher.
6: Wann das denn zuletzt?
5: Es kann also kommt vor.
6: Oh.
5: Und nun sag ich zu ihm, der Edding auf Gips, das ist nicht lichtecht und ich versau mir den Stift.
6: Ja, aber ein Porzellanmarker auf Gips, das könnte doch...
5: Weißt du's?
6: Oh.
5: Ja, außerdem muss der Gips dann noch in den Backofen zum Einbrennen.
6: Wenn er vorne einen Grillhandschuh drüber hat.
5: Also, ich meine, es gibt jede Sorte Stifte. Porzellanmarker, Metall, Glas,
6: ja.
5: DVD, CD.
6: Also DVD-Marker geht meistens auch für CD.
5: Ja, könnte.
6: Dann
5: gibt es jetzt sogar den Tiefkühlfriesmarker.
6: Wer will denn Autogramm auf seinen Hackfleischbeutel?
5: Ja. Zum Beschriften ganz normal.
6: Ach so.
5: Aber für Gips.
4: Ja, gibt's nix. Ein Spaß.
6: Ja.
4: Ja, und das nehmen wir in unseren Themenspeicher auf.
5: Ja.
4: Frau Voss, Sie schauen so.
5: Ich habe meine Balkonkästen vom Gärtner mit Graberde auffüllen lassen.
4: Mit Graberde? Für einen Balkon? Bist du irre?
6: Es gibt Graberde?
5: Ja, extra für Gräber. Hat meine Mutter auch. Aufliegen. Die ist schwarz und lässt sich schön haken.
6: Ja, und es ist vom Kontrast so schön. Mit bunten Ranunkeln. Dazu ein schöner Terrassenwein.
7: Ach, Madame gönnt sich ihren Terrassenwein auf dem Balkon.
6: Bin ein böses Mädchen.
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1: Hatte ein fremder Nachrichtendienst einen Anschlag in Deutschland geplant? Ermittler prüfen diesen Verdacht nach dem Fund eines geheimen Waffendepots. Und in Niedersachsen geht einer der umweltschädlichsten Industriezweige jetzt neue Wege in Sachen Klimaschutz. Wisst ihr, was ein toter Briefkasten ist? Das ist ein Geheimversteck, das nur wenige kennen und über das man Nachrichten oder Gegenstände austauschen kann, ohne sich persönlich zu treffen. Und sowas benutzen auch Nachrichtendienste, um ihre Agenten zum Beispiel mit Informationen oder Waffen zu versorgen. Ja, das ist natürlich irgendwo, wo es keine Kameras gibt und wo nicht viele Leute vorbeikommen, wie zum Beispiel in einem Wäldchen am Stadtrand von Berlin. Und genau da haben Sicherheitsbeamte so ein professionell angelegtes Waffendepot gefunden. Das war schon vor ziemlich genau einem Jahr. Heute kam das aber raus. Und zwar nachdem NDR, WDR und Süddeutsche Zeitung recherchiert haben in dem Fall. Inzwischen hat Innenminister Dobrindt das Ganze auch bestätigt. Markus Sambale, NDR 2 Berlin. Was genau ist denn jetzt bisher über diese Sache bekannt?
2: Also das, was wir jetzt wissen, ist, dass im vergangenen Oktober hier in der Nähe von Berlin am Stadtrand in einem Waldstück anscheinend ein Waffenlager gefunden wurde. Die Rede ist von 2 Handfeuerwaffen und Munition. Der Verfassungsschutz war beteiligt und hier das Landeskriminalamt Berlin. Und man hat diese Waffen dann wohl unschädlich gemacht, hat sich da auf die Lauer gelegt, um zu gucken, ob die irgendjemand abholt. Das ist dann nicht passiert. Trotzdem konnte man einen Verdächtigen ausmachen. Einen Mann, der jetzt in Rumänien in Haft sitzt und gegen den ermittelt der Generalbundesanwalt wegen geheimdienstlicher Tätigkeit. Und er wirft ihm auch vor, eine schwere staatsgefährdende Straftat geplant zu haben.
1: Jetzt fragt man sich ja, wer macht so ein Waffendepot? Und da gibt's den Verdacht nach Informationen des Rechercheteams von NDR, WDR und Süddeutscher Zeitung, dass dieses Depot eben im Auftrag von russischen Geheimdiensten angelegt wurde. Was sagt denn die Bundesregierung dazu?
2: Also sie weist keinen Finger jetzt auf ein bestimmtes Land, aber es wird schon klar, dass man da irgendwie einen Zusammenhang mit dem Ausland vermutet. Die Rede ist dann von fremden Mächten, die beteiligt sein sollen. So hat das Innenminister Dobrindt hier heute Nachmittag gesagt. Und natürlich führen gerade in diesen Fällen immer wieder Spuren nach Russland. Und auch der Begriff hybride Angriffe, hybride Kriegsführung wird meist im Zusammenhang mit Russland verwendet. Auch dieser Fall könnte da reinfallen. Aber wie gesagt, offiziell weist die Bundesregierung Russland in diesem Fall jetzt nicht die Verantwortung zu.
1: Jetzt geht's trotzdem Schlag auf Schlag mit solchen Fällen. Das ist ja noch nicht lange her, dass am Leipziger Flughafen eine sprengstoffbeladene Drohne aufgetaucht ist. Und all das zusammengenommen jetzt eben mit scharfen Waffen in Deutschland für mutmaßliche Anschläge ist ja schon eine neue Dimension hybrider Kriegsführung. Was bedeutet das Ganze jetzt für die Sicherheitslage in Deutschland?
2: Es bestätigt den Bundesinnenminister, der ja seit einiger Zeit schon von einer hohen Gefährdungslage und von einer großen Gefahr spricht. Das Ganze fällt auch für Dobrindt in eine Reihe eben von Erkenntnissen, die man hat. Es geht ja oft auch darum, dass diese sogenannten Low-Level-Agents oder Wegwerfagenten ausfindig gemacht werden. Das heißt, dass da vermutet wird, dass staatliche Stellen, oft staatliche russische Stellen, anscheinend versuchen, Leute gegen Geld, irgendwelche Kleinkriminelle, auch anzustiften, dann in ihrem Sinne Taten zu begehen. Und Innenminister Dobrindt hat da nochmal von mehreren Festnahmen in vergangener Zeit gesprochen. Also die Sicherheitsbehörden sind bei dem Thema schon sehr alarmiert.
1: Danke, Markus, nach Berlin. Klimafreundliche Schwerindustrie, das klingt nach einem Widerspruch in sich eigentlich, denn in Niedersachsen ist heute ein Pilotprojekt gestartet, das das Gegenteil beweisen will. Als eins der ersten Industrieunternehmen überhaupt will der Zementhersteller Holcim in seinem Werk in der Region Hannover CO2 in großem Stil abfangen und aufbereiten. Bertel Starke, NDR 2 Hannover, hat sich das Ganze näher angeschaut. Bertel, wie soll das dann funktionieren?
3: Naja, das Ganze, das passiert in einer hochmodernen neuen Pilotanlage, die besteht aus vielen Rohren und Membranen. Einfach gesagt, saugen die Rohre den Rauch ab und die Membrane, die sind das Herzstück des Projektes, denn die filtern die Abgase. Bei der Zementproduktion entsteht ja sehr viel CO2 und daraus können die Membrane den Kohlenstoff heraustrennen. Das ist ein Rohstoff, der dann aufbereitet in den unterschiedlichsten Produkten wiederverwendet werden kann.
4: Das kann im Stuhl sein oder in der Küchenplatte, das kann in den Klamotten sein, das kann auch im Shampoo sein, überall, wo wir C-Atome brauchen.
3: Ja, Produktionsleiterin Lisa Büscher, die setzt also auf einen Kreislauf, der entsteht und von dem Umwelt und Industrie gleichermaßen profitieren.
1: Ist ja schon mal ganz spannend, dass aus CO2 so eine Art Plastik wird. Trotzdem geht es also, wenn ich es richtig verstehe, nicht darum, CO2 einzusparen, sondern das, was man produziert,
5: umzuwandeln. Ne? Und jetzt gehört ja die Zementproduktion zu den umweltschädlichsten Industriezweigen überhaupt. Bis wann könnte das sich denn ändern?
3: Ja, da muss man sagen, von heute auf morgen wird das nichts. Wenn wir uns jetzt nur mal das Werk in Höfer bei Hannover anschauen, dann sind das momentan rund 600.000 Tonnen CO2, die da jedes Jahr in die Atmosphäre geblasen werden. Die Pilotanlage, die kann jetzt in dem ersten Schritt etwa 10.000 Tonnen davon abfangen. Das sind also so 1,7%. Aber die Verantwortlichen in Höfer betonen, das ist erst der Anfang. Zu Beginn der 2030er Jahre wollen sie es schaffen, 200.000 Tonnen von dem Treibhausgas herauszufiltern und dann ja auch in Teilen wieder zu verwenden. Also langfristig soll die Fabrik auch klimaneutral laufen. Das sind also ambitionierte Ziele, die man sich da setzt.
5: Ja, klingt nach großen Zielen. Trotzdem gibt's Kritik von Umweltschützern. Was bemängeln die denn und haben die dann Punkt?
3: Nein, voran die Umweltschützer vom BUND sind sehr skeptisch. Sie sagen, dass jetzt erstmal viel zu wenig CO2 reduziert wird. Und es sind ja in Höfer auch erstmal nur in Anführungszeichen 1,7%. Da müsse viel mehr kommen, sagen sie. Und sie bemängeln auch, dass momentan neues CO2 durch das Projekt entsteht. Denn das abgesaugte CO2 wird die nächsten Jahre größtenteils auf dem Grund der Nordsee verpresst. Den Transport, den übernehmen Laster. Der BUND, der fordert auch grundsätzlich neue Baustoffe einzusetzen. Eine hehre Forderung, muss man sagen, die aber für viele Bereiche unrealistisch ist, denn beim Bau von Häusern, Straßen oder auch Brücken braucht man einfach auch in Zukunft Beton und damit Zement.
5: Und der wird in Niedersachsen jetzt in einem Pilotprojekt peu à peu klimafreundlicher als bisher hergestellt. Danke, Bertil, nach Hannover. Der Regen der vergangenen Tage hat die Lage etwas entschärft. Nach den historischen Tiefstständen des Rheins steigt der Pegel wieder. Allerdings ist der Wasserstand noch immer weit unter dem normalen Pegel. Deshalb fahren die Schiffe weiterhin nicht voll beladen, um weniger Tiefgang zu haben. Fachleute rechnen frühestens Ende September damit, dass alles wieder normal läuft. In Schweden gibt's mehrere Verletzte nach einem Angriff in einer Schule. Nach allem, was wir bisher wissen, hat ein Mann in der Schule in der Stadt Fagersta mehrere Menschen mit einem Schwert angegriffen. Schwedische Medien berichten, dass die Polizisten ihn mit einem Schuss ins Bein gestoppt haben. Wie viele Menschen verletzt wurden und wie schwer, das ist noch unbekannt. Muscheln sammeln kann man bekanntlich an Rostocks Küste. Seit ein paar Tagen findet man da beim Strandspaziergang aber auch Knoblauch. In Hohe Düne und Markgrafenheide werden seit Dienstag immer wieder Knollen und einzelne Zehen angespült. Auch in Warnemünde sollen Knoblauchzehen am Strand liegen. Woher der Knoblauch kommt, das ist unbekannt.
6: Von Vampirjägern, ist so logisch.
5: Natürlich.
6: So, das war das NDR2-Update um 5 mit Eva Engert. Dankeschön. So, gucken wir mal aufs NDR2-Wetter. Das ist ein wirklich, ich weiß nicht, wer das gewürfelt hat. Vielleicht warst du das, Maren?
7: Ich habe einfach mal, was ist das denn, eine große Straße, wenn alles mit dabei ist?
6: Das ist eine große Straße,
7: ja. Das ist eine große Straße-Wetter heute. Also von Südwest-Niedersachsen bis nach Fehmarn immer wieder Regen. Teilweise auch Gewitter mit dabei. An der Nordsee heiter und Südniedersachsen bis nach Vorpommern wird das ein trockener Abend. Temperaturen, ja, man könnte mal eine Jacke anziehen. 18 Grad in Dagebühl und Wilhelmshaven, 20 Grad heute Abend in Hannover und Lübeck, 24 Grad noch in Luckow, morgen am Samstag wechselhaft 21 Grad, auch eher kühl. Ab Montag wird es wieder ein bisschen milder und Dienstag dann teilweise wieder bis 26 Grad.
6: Der NR2-Verkehrsservice für den ganzen Norden, Stau und auch stockender Verkehr ab 5 Kilometer Länge. A1 Hamburg Richtung Osnabrück zwischen Bremerkreuz und Arsten, 6 Kilometer Stau, Bauarbeiten, eine halbe Stunde braucht ihr länger. A1 Osnabrück Richtung Bremen zwischen dem Dreieck Stur und Bremen-Hemeling, 6 Kilometer Stau vor der Baustelle. Verzögerung hier eine Dreiviertelstunde. A1 Bremen Richtung Hamburg zwischen Euthen und Posthausen. 7 Kilometer stockend nach einem Unfall. A7 Flensburg Richtung Hamburg zwischen Oschlag und dem Kreuz Rendsburg. 5 Kilometer stockender Verkehr. Knappe halbe Stunde mehr einplanen bitte. A7 Flensburg Richtung Hamburg zwischen dem Dreieck Hamburg Nordwest und dem Elbtunnel. 7 Kilometer Stop and Go. Verzögerung eine halbe Stunde.
7: Dann die A7 Hannover Richtung Kassel zwischen Laatzen und Hildesheim-Dristenstedt. 6 Kilometer Stop Stop and Go wegen einer Baustelle. A7 Hannover Richtung Flensburg zwischen Hamburg-Hausbruch und dem Elbtunnel 7 Kilometer Stop and Go. 1,5 Stunden mehr auf der A7 Hamburg Richtung Flensburg zwischen Werder und Rendsburg-Büdelsdorf. Dort 9 Kilometer Stau und die A210 Kiel Richtung Rendsburg zwischen Bredenbeck und dem Kreuz Rendsburg gab es einen Unfall. Autobahn ist dort gesperrt. Mehrere Kilometer Stau.
6: Kommt gut in euer Wochenende hoffentlich. Wenn ihr nicht arbeiten müsst, genießt es. Und wenn doch, genießt es auch. Ja, es gibt sicherlich noch mal so ein paar Momente, wo man dann ein bisschen entspannen kann, hoffentlich für euch. So, wir sind Maren und Hadeland, der NR2 Nachmittag. Und jetzt gibt's Madonna für euch und wünschen euch jetzt schon mal ein schönes Wochenende.

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0: zack, gleich wieder 14 Uhr auf Klassenfahrt. Ja, dankeschön. New Order, True Faith im NDR 2 Nachmittag. Es ist 17.30 Uhr und hier ist der NDR 2 Verkehrsservice für den ganzen Norden, stauend auf stockend ab, 5 Kilometer Länge für euch. Fangen wir an mit der A1 Hamburg Richtung Osnabrück zwischen Bremerkreuz und Asten. 6 Kilometer Stau wegen Bauarbeiten. Verzögerung knappe halbe Stunde. A1 Osnabrück Richtung Bremen zwischen dem Dreieck Stur und Bremen-Hemmeling. 6 Kilometer Stau vor der Baustelle. Knappe dreiviertel Stunde Verzögerung. A7 Flensburg Richtung Hamburg zwischen Oschlag und dem Kreuz Rendsburg. 5 Kilometer stockend. 20 Minuten kommen da oben drauf. A7 Flensburg Richtung Hamburg zwischen dem Dreieck Hamburg Nordwest und dem Elbtunnel. 7 Kilometer Stop and Go, eine gute halbe Stunde mehr einplanen.
1: Dann die A7 Hannover Richtung Flensburg zwischen Hamburg-Hausbruch und dem Elbtunnel 7 Kilometer Stop and Go. A7 Hamburg Richtung Flensburg zwischen Werder und Rendsburg-Büdelsdorf staut sich auf 9 Kilometern, ein Viertelstunden leider mehr einplanen. Knappe Dreiviertelstunde dauert es länger auf der A24 Hamburg Richtung Berlin zwischen Rheinbeek und Schwarzenbeek-Rande, 5 Kilometer Stau und die A210 Kiel Richtung Rendsburg ist zwischen Bredenbeek und dem Kreuz Rendsburg nach einem Unfall gesperrt, staut sich da auch auf mehreren Kilometern. Kommt gut an.
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0: Ja, kurz nach 17.30 Uhr ist es, also kurz nach halb sechs am Freitagnachmittag. Maren und Hadeland hier heute und was sollen wir sagen? Wir läuten das Wochenende ein. Und zwar machen wir das mit den tollen Sachen, die ihr vorhabt. Ihr habt uns ganz viele Sprachnachrichten über die NDR ARD Sounds App geschickt und ich finde, wir feiern das ab.
1: Wir feiern das auf jeden Fall ab. Und fangen wir an mit Petra. Was habt ihr Tolles vor?
3: Wir werden dieses Wochenende in einem Strandkorb in Grömitz am Strand schlafen. Ui. Und sind schon sehr gespannt.
4: Das habe ich zum Geburtstag gekriegt von meinem Arbeitskollegen.
1: Sehr gut. Super Geschenk.
0: Also viel Spaß dabei.

0: Hallo Maren, hallo Hadeland. Wir fahren am Wochenende ins schönste Stadion der Welt, nämlich in den Signal Iduna Park zum Franz Beckenbauer Cup und unterstützen den BVB. Schöne Grüße und allen ein schönes Wochenende.
1: Moin, hier ist Georg aus Kiel. Ja, ich nehme morgen am Tag der Seenotretter Travemünde teil. Dort haben die Interessierten die Möglichkeit, sich die Arbeit der Seenotretter anzuschauen.
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1: Hallo, hier ist Bianca.
2: Und Jan.
1: Wir sind gerade auf dem Weg von Bremen nach Rathenow, wollen Freunde besuchen.

0: 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Euer NDR 2 Nachmittag. Und heute Abend ist es wieder soweit. David gegen Goliath, klein gegen groß. Geht natürlich fußballtechnisch um den DFB-Pokal. 14 Vereine aus dem Norden spielen um den Einzug in die zweite Runde und hoffen wie der Oberligist HEBC auf die Pokalsensation. Der Hamburger Eimsbüttler Ballspielclub, der spielt ja zum Beispiel am 1. September gegen Borussia Dortmund.
1: So, und den Anfang macht heute aber Hansa Rostock gegen den VfB Stuttgart. Dritte Liga gegen Bundesliga. Die Favoritenfrage ist also geklärt. Jörg Tegelhütter, NDR 2 Sport, oder geht vielleicht noch was für den FC Hansa? Was meinst du?
2: Ja, ich muss sagen, bei mir grummelt es jetzt ein bisschen. Soll heißen, mein Bauchgefühl sagt ja. Und warum? Erstens, die Rostocker haben einen echten Heimvorteil. Das Stadion ist mit 27.000 Zuschauern ausverkauft. Und jeder, der schon mal im Ostseestadion war, weiß, dass da gut Stimmung ist, vor allem unter Flutlicht. Und zweitens, der VfB hat bislang nur getestet, der FC Hansa hat schon gespielt und das ganz gut. 4 Punkte aus 2 Partien bedeuten einen akzeptablen Start in Liga 3. Rostock ist also im Flow.
0: Ja, und ehrlich gesagt, am Ende ist ja auch egal, wie man weiterkommt. Und wenn es erst im Elfmeterschießen ist, stimmt es eigentlich, dass Sie in Rostock Elfmeterschießen geübt haben?
2: Das stimmt. Die Spieler haben vom Punkt trainiert. Und wer jetzt sagt, soweit kommt es doch eh nicht, den erinnere ich gerne an den Stuttgarter Erstrundenauftritt in der vergangenen Saison. Auch bei uns im Norden, und zwar in Braunschweig. Auch da war der VfB Favorit, aber dann wuchs die Eintracht wirklich über sich hinaus. Und nach 120 Minuten stand es 4:4, und danach braucht es, und jetzt kommt wirklich die Megazahl, 20, ich wiederhole, 20 Elfmeter, ehe der knappe Stuttgarter Sieg feststand. Ich habe mir damals wirklich einen Wolf reportiert bei den ganzen Elfern und frag mich, warum soll das nicht auch dem FC Hansa jetzt gelingen, den Stuttgartern das Pokalleben so richtig schwer zu machen? Antwort gibt es dann heute Abend.
1: Ja, vielleicht gibt es 30 Elfmeter und dann den letzten wichtigen für Rostock. Das wäre es doch, oder?
2: Dem Kollegen gönne ich das.
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0: We had it all. Die beste Musik im NDR2-Nachmittag. Das war aber die heutige Ausgabe, die Freitagsausgabe mit Maren und Hadeland.
1: Wir wünschen euch ein ganz, ganz tolles Wochenende. Jetzt erstmal einen schönen Freitagabend. Freut euch auf das, was vor euch liegt. Wir sagen Tschüss und wünschen euch schönes Wochenende.

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0: 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Am Freitag muss ich kurz überlegen, welcher Tag heute ist. Das ist eine Art Spionagekrimi, der sich da gerade abspielt, inklusive Geheimverstecken und sogenannten Wegwerfagenten. Es ist 18 Uhr.
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2: Vor knapp einem Jahr hatte der Verfassungsschutz ein geheimes Waffenlager im Wald entdeckt, in einem Waldstück in der Nähe von Berlin. Die Sicherheitsbehörden gehen inzwischen davon aus, dass ein ausländischer Geheimdienst die Waffen für einen möglichen Anschlag dort hat lagern lassen. Innenminister Dobrindt hat heute bestätigt, der Generalbundesanwalt hat die Ermittlungen in dem Fall übernommen. Markus Ambale, NDR 2 Berlin.
3: Es war im Herbst des vergangenen Jahres. Da machten deutsche Beamte in einem Wald am Rand von Berlin eine brisante Entdeckung. Der Verfassungsschutz hatte Kenntnis von einem geheimen Waffenlager bekommen. Bundesinnenminister Alexander Dobrindt bestätigt das heute in Berlin. Die Einsatzkräfte machten Waffen und Munition unbrauchbar und überwachten das Versteck, um mögliche Abholer zu finden. Doch niemand erschien. Trotzdem wurde ein Verdächtiger ausfindig gemacht. Er sitzt in Rumänien in Haft.
2: In der Nähe von Hannover ist heute ein Pilotprojekt gestartet, durch das Zement klimafreundlicher hergestellt werden soll. Die Testanlage in Sehnde ist weltweit einmalig. Normalerweise entsteht bei der Zementproduktion ja viel CO2. Bertel Starke, NDR 2 Hannover. Und wie funktioniert jetzt das neue Verfahren?
4: Die Pilotanlage des Herstellers Holcim saugt Rauchgase ab. Und zwar vor allem durch eine Membran. Die sieht aus wie eine große weiße Plastikfolie. Sie filtert Kohlenstoff aus dem CO2. Den sollen dann Unternehmen aus anderen Branchen nutzen, als Rohstoff beispielsweise für Shampooflaschen oder Küchenplatten. Mittelfristig soll die Anlage ein Drittel des jährlichen Treibhausgasausstoßes am Standort Höfe herausfiltern. Kritik kommt von den Umweltschützern des BUND. Sie bezeichnen das Projekt als Greenwashing. Es gäbe bessere Möglichkeiten, CO2 einzusparen, heißt es. Zum Beispiel alternative Baustoffe oder Recycling.
2: Welche Partei passt politisch am besten zu mir? Das können Wählerinnen und Wähler in Mecklenburg-Vorpommern jetzt beim sogenannten Kandidierenden-Check herausfinden. Rund 4 Wochen vor der Landtagswahl kann man da, ähnlich wie beim Wahl-O-Maten, die Positionen der Direktkandidaten mit den eigenen Ansichten vergleichen. Die Themen reichen da von Smartphone-Verboten an Schulen bis hin zur Frage, inwieweit Wohnungen zu Ferienwohnungen umgewandelt werden dürfen. Der Ausraster nach dem verlorenen Finale der Fußball-WM hat jetzt ein Nachspiel für Argentiniens Nationalspieler Paredes. Der war ja auf mehrere Gegenspieler aus Spanien losgegangen. Jetzt hat die FIFA ihn für 10 Länderspiele gesperrt. Außerdem muss er umgerechnet 77.000 Euro zahlen. Stefan Kersthold, NDR 2 Sport.
5: Daneben wurden 3 weitere Spieler, Paredes Teamkollegen Molina und Almada, sowie der Spanier Gavi mit Sperren und Geldstrafen belegt. Auch der argentinische Co-Trainer Roberto Ayala muss 3 Partien aussetzen und 30.000 US-Dollar zahlen. Der argentinische Fußballverband wurde wegen der Verstöße bei mehreren Spielen zu einer zusätzlichen Geldstrafe von insgesamt 321.000 US-Dollar verurteilt. Nach dem Schlusspfiff im Finale war es zu heftigen Auseinandersetzungen gekommen, die vor allem von argentinischer Seite ausgegangen waren.
0: Jo, schlechte Verlierer. 6:04, da kommen wir nochmal direkt zum Wetter. Heute Abend vom Süden in Niedersachsen bis zur Ostsee hoch. Immer mal wieder Regen oder Schauer. Drumherum ist aber besser. Richtung Nordsee scheint sogar noch etwas die Sonne. Zwischen Südniedersachsen und Vorpommern ist es zumindest öfters trocken. Und das bei 18 Grad in Dagebüll und 24 in Pasewalk. Heute Nacht gibt es fast überall Schauer, einzelne Gewitter. Mit Glück bleibt es auch etwas länger trocken. Und dazu gibt es 8 Grad in Bad Segeberg und 15 auf Amrum. Der Samstag, der bleibt wechselhaft mit Schauern oder Regen. Die Sonne gibt es eigentlich nur in Vorpommern mal etwas länger zu sehen. Wir bekommen 17 Grad in Schleswig und 21 in Ueckermünde und der Sonntag dann zumindest wieder ein bisschen trockener und freundlicher, aber immer noch Temperaturen höchstens bis 20 Grad. Der NDR 2 Verkehrsservice für den ganzen Norden mit Stau oder stockendem Verkehr ab 3 Kilometern. A1 Hamburg Richtung Osnabrück zwischen Bremer Kreuz und Arsten 6 Kilometer wegen Bauarbeiten. Das Ganze dauert dort 20 Minuten länger. Die A1 Osnabrück Richtung Bremen, zwischen Dreieckstur und Bremen-Hemelingen 6 Kilometer vor der Baustelle, da eine halbe Stunde plus. Die A7 Flensburg Richtung Hamburg, zwischen Dreieck Hamburg Nordwest und dem Elbtunnel 7 Kilometer, knappe halbe Stunde mehr einplanen. Die A7 Hannover Richtung Flensburg, zwischen Hamburg-Hausbruch und dem Elbtunnel 7 Kilometer stockend. Die A7 Hamburg Richtung Flensburg, zwischen Wader und Rendsburg-Büdelsdorf 4 Kilometer, knappe halbe Stunde dauert's länger. Die A24 Hamburg Richtung Berlin zwischen Rheinbeck und Schwarzenbeek Grande 5 Kilometer, auch da eine halbe Stunde plus. Und die A27 noch Bremen Richtung Bremerhaven zwischen Stotel und Bremerhaven-Geestemünde 4 Kilometer. Wo es geht, wünschen wir euch eine gute Fahrt.
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0: Ja, am Freitag. Es geht in Richtung Wochenende. Dirk ist da für euch und ich habe eine Menge frische Musik im Gepäck. Gleich die neue von U2 mit Martin Garrix, Lady Gaga mit dabei. Und jetzt geht's los mit der großartigen Loi. Leonie Greiner, die kommt aus Süddeutschland und hat sich dort auch einen lokal sehr bekannten DJ und Produzenten zurechtgelegt im Studio. David Puentes heißt der Mann. Und die beiden haben einen Sommerhit produziert. Der heißt auch noch Golden Summer. Ich wünsche euch einen schönen Abend mit uns.

0: U2 sind wieder da mit ihrem ganz typischen Sound, unterstützt von Martin Garrix, einem der erfolgreichsten DJs und Produzenten der letzten 15 Jahre. Aber ganz klar, unter oberster Klasse machen U2 es nach wie vor nicht. Einen schönen Abend am Freitag. Hier ist NDR 2 mit dem Soundcheck. Neue Musik bis 21 Uhr bekommt ihr Frisches auf die Ohren. Gleich von der wundervollen Engelstimme von Ellie Goulding. Four Seasons heißt die neue Nummer. Vorher aber noch einen ganz kleinen Moment.
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3: Reist ihr vielleicht in nächster Zeit auf die Bahamas oder nach Liechtenstein? Falls ja, könntet ihr eine Gemeinde in der Lüneburger Heide ganz glücklich machen, wenn ihr von eurem Reiseziel Erde mitbringt. Denn in der Schneverdingener Kirche gibt es den sogenannten Eine-Erde-Altar. Geschaffen hat ihn die Hamburger Künstlerin Marianne Grewe. Ich war in diesem Sommer zufällig da und dieser Altar hat mich echt beeindruckt. Wie in einem Regal stehen tausende kleine Erdbücher. Die sind ungefähr so groß wie ein Taschenbuch. Jedes ist aus Glas. Und in jedem Buch ist Erde von einem anderen Ort der Welt. Aus New York, aus der Ukraine, aus Thailand, aus einer Sandkiste im Garten, vom Ort des ersten Kusses, vom Grab eines jüdischen Mädchens. Jede Erde hat eine Geschichte. Und in diesem Altar kommen ganz viele Geschichten zusammen, verschieden und doch verbunden auf derselben Erde. Ein paar Orte auf der Welt fehlen noch in dem Eine-Erde-Altar. Welche das sind, findet ihr auf der Website. Sucht einfach im Internet nach Eine-Welt-Altar. Aber auch wenn ihr nicht verreist, dann schaut doch heute trotzdem mal ganz bewusst auf die Erde, auf der ihr steht. Im Garten, an der Bushaltestelle, vor eurer Haustür. Und spürt, wie schön es ist, in den allermeisten Momenten unseres Lebens festen Boden unter den Füßen zu haben.
2: Das war ein Beitrag von Theologin Iris Macke aus Pinneberg für die Evangelische Kirche.

0: G-Flip aus Australien mit Bad on Fire. Willst du nicht? Das willst du nicht. Kurz nach 6:30, der NDR2 Verkehrsservice für den ganzen Norden. Immer noch mit Stau oder stockendem Verkehr ab 3 Kilometern. Es geht ins Wochenende. A1 Hamburg Richtung Osnabrück zwischen Bremer Kreuz und Harsten 7 Kilometer wegen Bauarbeiten. Da braucht ihr 20 Minuten länger. Die A1 Osnabrück Richtung Bremen zwischen Dreieckstur und Bremen-Hemelingen 5 Kilometer dort vor der Baustelle. Knappe halbe Stunde dauert's länger. A2 Hannover Richtung Dortmund zwischen Hannover-Langenhagen und Garbsen 4 Kilometer. A7 Flensburg Richtung Hamburg zwischen Hamburg-Volkspark und dem Elbtunnel 3 Kilometer. Die A7 Hannover Richtung Flensburg zwischen Hamburg-Hausbruch und dem Elbtunnel 7 Kilometer. A24 Hamburg Richtung Berlin zwischen Rheinbeck und Schwarzenbeck-Grande 4 Kilometer, 20 Minuten plus. Und die A27 Bremen Richtung Bremerhaven zwischen Stodel und Bremerhaven-Geestemünde 4 Kilometer. Gute Fahrt für euch.
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0: Wir machen uns einen schönen Freitagabend. Schön, dass ihr dabei seid. Hier ist Dirk Böge und wir machen frische Musik bis 21 Uhr. Gleich mit Almost Monday. Die neue Nummer von denen heißt Better Late Than Never. Also lieber spät als gar nicht. Finde ich auch gut. Außerdem Jungle mit dabei und hier sind Bonobo und Joy Crooks mit Always On Your Side. Schönen Abend für euch.

Almost Monday mit ordentlich Druck dahinter. Better late than never heißt die Nummer. Lieber zu spät als überhaupt nicht. Das ist mein Motto. Schönen Abend für euch. Hier ist NDR 2 am Freitag. Schön, dass ihr dabei seid bei frischer Musik. Gleich was Neues von Fontaines DC. Marianne heißt die Nummer. Und hier kommt einer, der hat Sommerhits gebucht. Jason Derulo war mit DJ Goja im Studio, zusammen mit der Stimme von Melody. Und die haben den Superhit aufgenommen, Mi Chico, der natürlich besonders in Südamerika großartig ankommt, aber auch auf dem Rest der Welt ordentlich zu Tanzattacken führt. Also, hier ist Mi Chico und wir haben Freitag, also ihr könnt ruhig mit hoppen.

Fontaines DC mit Marianne hier bei NDR 2. Einen schönen Abend für euch. Frische Musik jetzt von Stella Lefty. Die macht ja seit ein paar Jahren Musik. Hat sie eigentlich gar nicht gedacht, als sie mit dem College fertig war, dass sie dann irgendwann Musik macht. Sie hat nach dem College noch in Amsterdam ein bisschen weiter studiert. Und es ging ihr auch nicht so gut in der Zeit. Und dann hat sie angefangen, ein bisschen Musik zu machen. Und jetzt hat sie einen Hit rausgebracht. Boston heißt der. Und mit dem ist Stella Lefty, genannt Stella Lefty, weil sie Lefkowski heißt, richtig berühmt geworden. Und eigentlich war sie vorher auch schon berühmt, denn sie ist die Tochter von Eric Lefkowski. Und der Mann hat Groupon erfunden, ist sechsfacher Milliardär. Das heißt, sie singt nicht für Geld. Sie ist gerade auf Tour in Kalifornien unterwegs, tritt heute, morgen, übermorgen in Kalifornien auf. Und dann geht's weiter, quer durch die USA. Wollen wir doch mal reinhören, der Grund, warum sie überall singt. Hier ist Stella Lefty mit Boston.

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1: Um 19 Uhr mit Milat Kupay. Bundesinnenminister Dobrindt hat Medienberichte über den Fund eines Waffenverstecks in der Nähe von Berlin bestätigt. Verfassungsschutz und Polizei fanden dort Schusswaffen und Munition. Aus Berlin Dietrich Karlmeurer.
2: Bundesinnenminister Alexander Dobrindt wirkt ernst und besorgt, als er am frühen Nachmittag vor die Presse tritt. Der CSU-Politiker berichtet, dass der Verfassungsschutz im Oktober vergangenen Jahres Hinweise auf ein mögliches Waffenversteck in der Nähe von Berlin hatte. Gemeinsam mit dem Landeskriminalamt hätten die Behörden das Depot in einem Waldgebiet aufgespürt. Dort fanden die Ermittler 2 Handfeuerwaffen und Munition. Der Minister berichtet, die Bundesanwaltschaft ermittelt gegen einen Verdächtigen, der in Rumänien in Haft sitzt.
1: Nach Recherchen von WDR, NDR und Süddeutscher Zeitung soll der Verfassungsschutz Hinweise haben, dass das Waffenversteck von russischen Geheimdiensten angelegt wurde. Nach dem historischen Niedrigwasser im Rhein steigen die Pegelstände wieder. Kräftige Regenfälle haben in den vergangenen Tagen dafür gesorgt, dass der Wasserstand wieder zunimmt. Dieser liegt allerdings immer noch weit unter den normalen Pegelständen. Deshalb fahren die Schiffe weiterhin nicht mit voller Beladung, heißt es von der Betreibergesellschaft des Binnenhafens Duisburg. Die rechnet frühestens Ende September mit einer wirklichen Entspannung. Bei russischen Drohnenangriffen sind in der ukrainischen Großstadt Kryvyi Rih mindestens 5 Menschen getötet worden. Nach Angaben der örtlichen Behörden gibt es etwa 90 Verletzte. Getroffen wurde unter anderem das größte Einkaufszentrum dort. Präsident Selenskyj verurteilte die Angriffe auf seine Heimatstadt als absolut zynisch und verabscheuungswürdig. Eine zweite russische Drohne habe das Einkaufszentrum eine halbe Stunde nach der ersten getroffen, so Selenskyj. Dies sei ein gezielter Versuch gewesen, Rettungskräfte zu treffen. Nach dem tödlichen Streit zwischen einem Fußgänger und einem Autofahrer in Bremen hat sich der Tatverdächtige gestellt. Vorher hatte die Polizei bereits sein Fahrzeug identifiziert. Aus Bremen Daniel Hoffmann.
3: Der Mann bleibt zunächst auf freiem Fuß. Für einen Haftbefehl müsse neben dem Tatverdacht auch Fluchtgefahr bestehen, sagte ein Sprecher der Staatsanwaltschaft. Da sich der 33-Jährige selbst gestellt habe, sei die nicht gegeben. Dem Mann wird Körperverletzung mit Todesfolge vorgeworfen. Er soll vor knapp 2 Wochen in der Bremer Neustadt mit einem 56-jährigen Fußgänger in Streit geraten und diesen geschlagen haben. Das Opfer fiel zu Boden und starb an seinen Verletzungen. Der 33-Jährige soll daraufhin in seinen Wagen gestiegen und geflohen sein.
4: 7:03. Wir schauen mal aufs Wetter. Heute Abend gibt's vom Süden in Niedersachsen bis hoch zur Ostsee Regenschauer oder Regen. Drumherum ist ein bisschen freundlicher Richtung Nordsee, sogar noch etwas Sonne. Zwischen Niedersachsen und Vorpommern ist es zumindest mal länger trocken. Und das bei 18 Grad in Flensburg und 24 Grad in Antlam. Heute Nacht gibt's fast überall Schauer und einzelne Gewitter. Es kann mal etwas länger trocken bleiben. Das war auch schon der beste Fall. Dazu dann 8 Grad in Neumünster und 15 Grad auf den nordfriesischen Inseln. Der Samstag, der bleibt insgesamt wechselhaft, liegt immer mal wieder Schauer oder Regen. Mit Glück bleibt es trocken. In Vorpommern gibt es vielleicht so Richtung Rügen sogar die bisschen die Sonne zu sehen. Ansonsten eher Fehlanzeige und es ist auch nicht mehr so richtig warm. 17 Grad in Rendsburg morgen, 21 Grad in Pasewalk. Der Sonntag, dann insgesamt wieder freundlicher, das heißt trockener, ein bisschen mehr Sonne und die Temperaturen aber nicht mehr als 20 Grad. Der NDR 2 Verkehrsservice für den ganzen Norden. Wir haben noch 7 Meldungen und das ab 3 Kilometern. A1 Hamburg Richtung Osnabrück zwischen Bremer Kreuz und Arsten immer noch 4 Kilometer. Die A1 Osnabrück Richtung Bremen zwischen Dreieckstur und Bremen-Hemelingen 5 Kilometer, 20 Minuten plus. Die A2 Hannover Richtung Dortmund zwischen Hannover-Langenhagen und Garbsen noch 4 Kilometer. Die A7 Flensburg Richtung Hamburg zwischen Hamburg-Volkspark und dem Elbtunnel 3 Kilometer. Die A7 Hannover Richtung Flensburg zwischen Hamburg-Hausbruch und dem Elbtunnel auch immer noch 7 Kilometer. Die A20 Rostock Richtung Lübeck zwischen Kreuz Rostock und Rostock Südstadt gab es einen Unfall, da ist gesperrt und es staut sich. Die A24 Hamburg Richtung Berlin zwischen Rheinweg und Schwarzenbeckrande 4 Kilometer, knappe halbe Stunde plus. Gute Fahrt, los geht's.
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4: Mit der Böge einen schönen Freitag wünsche ich euch und ich bin jedes Mal extrem entzückt, wenn ich höre, es gibt was Neues von Philipp Purcell. Weil der Mann so ganz, ja, der kommt so mit seiner Gitarre so ganz leise um die Ecke, aber macht so viel Spaß und er ist so positiv im Kern. Seine neue Nummer heißt Schön und die ist auch wirklich schön, hören wir gleich. Der Mann, den kann sich jeder vorstellen, dass er einfach neben einem in der Küche sitzt, mit der Gitarre einfach ein bisschen spielt und das Leben ein bisschen schöner macht. Also gleich aufdrehen für Philipp Purcell, Schön und vorher noch Boy Loco mit Closer. Schönen Abend für euch.

Muna mit Eastside Girls. Einen schönen Abend. NDR 2 ist hier für euch mit frischer Musik. Jetzt von Soft Love. Die kommen aus der Schweiz, sind dort ein absoluter Geheimtipp. Und wenn ihr sagt, okay, gucke ich mir gerne mal live an, habt ihr im Norden sogar die Chance. Im Oktober wird es soweit sein, am 16. in Bremen, am 17. Oktober dann in Hamburg unterwegs. Und was ihr da verpasst, wenn ihr nicht hingeht, das hört ihr jetzt. Hier ist Wednesdays von Soft Love.

Buddy Fresh hier bei NDR 2 mit Rio Lua. Und da bleiben wir doch direkt in Südamerika und kommen zu Karol G. Die ist so ein bisschen so die Latin Queen. Sie ist ein absoluter Superstar. Bei uns vielleicht in Europa nicht so ganz, aber Südamerika, Nordamerika, auch teilweise in Asien, da ist sie sowas von angesagt. Und da hat Bruno Mars gesagt, Mädelchen, lass doch mal zusammen was singen. Still heißt die Nummer, zwei Superstars unter sich, Bruno Mars und Karol G mit Still.

0: 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Um 7:30 mit dem Verkehrsservice für den ganzen Norden. Da gibt's noch 5 Meldungen. Da haben wir die A2, Hannover Richtung Dortmund, zwischen Hannover Langenhagen und Garbsen noch 4 Kilometer Stau. Die A7 Hannover Richtung Flensburg zwischen Hamburg-Hausbruch und dem Elbtunnel auch immer noch 4 Kilometer stockend, wird aber langsam weniger. A7, A23 Hamburg Richtung Flensburg zwischen Hamburg-Stellingen und Eidelstedt hat es einen Unfall gegeben, es staut sich dort. Die A20 Rostock Richtung Lübeck zwischen Kreuz Rostock und Rostock Südstadt hat es auch einen Unfall gegeben, auch da staut es sich noch. Und die A24 Hamburg Richtung Berlin zwischen Rheinbeck und Schwarzenbeck-Grande, 3 Kilometer stockender Verkehr. Gute und sichere Fahrt für euch.
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0: Jetzt mit Farin Urlaub, der Sänger der Ärzte. Ein Lächeln im Gesicht heißt das Album, kann man schon vorbestellen. Daraus haben wir schon Happy to be Deutsch gehört, die Single, die unfassbar viel Druck hatte. Der Mann, ja, hat sich auf die Fahne geschrieben, er legt den Finger in die Wunde. Der Mann lässt nichts aus. Wenn er was zu sagen hat, dann verpackt er das in einen Song und dann haut das raus in die Welt. Kein Pardon heißt seine Nummer. Hier ist Farin Urlaub.

Gracie Abrams. Mit Good Reason. Schönen Abend für euch. Am Freitag, hier ist NDR 2 und wir haben frische Musik im Soundcheck. Neue Musik, immer 18 bis 21 Uhr. Alle Infos findet ihr natürlich bei uns im Netz und wir sind natürlich auch gespannt auf das, was ihr zu diesen ganzen neuen Songs sagt. Wir spielen das, was national und international richtig frisch ist. Und wenn ihr sagt, finde ich richtig gut, schreibt uns das gerne. Ihr könnt natürlich auch schreiben, der ist gar nichts für mich, der Song. Den mag ich gar nicht hören. Am besten über den Messenger in der NDR 2 App könnt ihr als Audionachricht schicken oder eintippen. Und ich bin mal gespannt. Mariam, for your information, so heißt sie, eine junge Dame, die erstmal Medizin studiert hat bis vor ein paar Jahren und dann gesagt hat, ja, dann mache ich erstmal ein bisschen Musik. Fiebertraum heißt ihre neue Nummer und die hören wir genau jetzt. Schönen Abend für euch.

Tempo City mit Self-Aware. Jetzt kommen wir zu einer jungen Dame. Den Namen muss ich mir zweimal lesen. Den kannte ich noch gar nicht. Nessa Barrett. Sie kommt aus den USA und irgendwie habe ich was verpasst, denn sie scheint da schon ein ziemlich großer Star zu sein. Nessa Barrett kommt nach Deutschland. Am 29. August tritt sie in Hamburg auf und es wird sein ab 19 Uhr die Barclay Arena. Ja, das heißt also, Nessa Barrett wird diese Bude da voll machen und ich bin mir ziemlich sicher, dass der eine oder andere sie auf jeden Fall schon kennt. Holen wir es doch mal nach. Ihre Single heißt Too Fast to Live, Too Young to Die. Hier ist Nessa Barrett.

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1: Um 20 Uhr mit Milad Kupay. Nach dem Fund eines Waffenlagers in einem Wald nahe Berlin gehen die Sicherheitsbehörden von einem geplanten Anschlag aus. Der Generalbundesanwalt habe in dem Fall die Ermittlungen übernommen, sagte Bundesinnenminister Dobrindt. Aus Berlin, Markus Sambale.
2: Es war im Herbst des vergangenen Jahres. Da machten deutsche Beamte in einem Wald am Rand von Berlin eine brisante Entdeckung. Der Verfassungsschutz hatte Kenntnis von einem geheimen Waffenlager bekommen. Bundesinnenminister Alexander Dobrindt bestätigt das heute in Berlin. Die Einsatzkräfte machten Waffen und Munition unbrauchbar und überwachten das Versteck, um mögliche Abholer zu finden. Doch niemand erschien. Trotzdem wurde ein Verdächtiger ausfindig gemacht. Er sitzt in Rumänien in Haft.
1: In Schweden sind bei einem Schwertangriff an einer weiterführenden Schule 2 Jungen schwer und eine weitere Person leicht verletzt worden. Zu dem Vorfall kam es in der Stadt Fagersta. Aus Stockholm, Arne Bartram.
3: Schüler berichten im schwedischen Fernsehen, dass ein junger Mann plötzlich mit einem Schwert auf einen ihrer Freunde losgeht und ihm in den Arm sticht. Der Angreifer soll nach Informationen schwedischer Medien ein 18-jähriger ehemaliger Schüler der Schule sein, der bereits wegen einer Körperverletzung verurteilt wurde. Die Polizei hat ihn am Bein angeschossen und festgenommen. Der Hintergrund der Tat ist noch unklar.
1: Nach dem historischen Niedrigwasser im Rhein steigen die Pegelstände wieder. Kräftige Regenfälle haben in den vergangenen Tagen dafür gesorgt, dass der Wasserstand wieder zunimmt. Dieser liegt allerdings immer noch weit unter den normalen Pegelständen. Deshalb fahren die Schiffe weiterhin nicht mit voller Beladung, heißt es von der Betreibergesellschaft des Binnenhafens Duisburg. Die rechnet frühestens Ende September mit einer wirklichen Entspannung. In Sehnde bei Hannover wird seit heute ein Verfahren getestet, um Zement klimafreundlich zu produzieren. In erster Linie soll die Anlage aus dem entstehenden CO2 den Kohlenstoff filtern und nutzbar machen. Andere Firmen könnten diesen Stoff dann nutzen, um zum Beispiel Shampooflaschen oder Arbeitsplatten herzustellen. Damit will der Zementhersteller Holcim mittelfristig ein Drittel seines jährlichen Treibhausgasausstoßes einsparen. Der BUND kritisiert das Verfahren als sogenanntes Greenwashing. Es gebe bessere Möglichkeiten, indem man CO2 gar nicht erst entstehen lasse, zum Beispiel mit alternativen Baustoffen.
4: 8:03. Wir schauen aufs Wetter. Boah, ist irgendwie so richtig Hochsommer ist nicht, ne? Heute Abend aber noch Temperaturen um 20 Grad, aber immer auch mal wieder gibt es entweder Regen oder ein paar Schauer. Aber nicht in Mecklenburg-Vorpommern, da ist es meistens trocken. Heute Nacht dann fast überall Schauer oder einzelne Gewitter, aber nicht ganz so viel. In Süddeutschland gibt es da weitaus mehr. Mit Glück bleibt es auch länger trocken und dazu 8 Grad in Bad Segeberg und 15 Grad auf Sylt. Der Samstag, der bleibt wechselhaft. Es gibt Schauer oder Regen, Sonne gibt es nur in Vorpommern mal etwas länger zu sehen, so Richtung Rügen. Ansonsten eher grau und wir bekommen 17 Grad in Schleswig, 21 Grad in Ueckermünde. Am Sonntag bleibt es dann auch öfter trocken. Die Sonne kommt wieder etwas länger raus, es ist ein bisschen freundlicher, aber Temperaturen bis 20 Grad mehr ist nicht drin. Der NDR2 Verkehrsservice für den ganzen Norden. Die A2 Hannover Richtung Dortmund zwischen Hannover-Langenhagen und Garbsen noch 4 Kilometer Stau. Die A2 Hannover Richtung Berlin zwischen Peine und Braunschweig-Wartenbüttel 6 Kilometer stockender Verkehr. Und die A7, A23 Hamburg Richtung Flensburg zwischen Hamburg-Stellingen und Eidelstedt, da ist gesperrt. Da gab es nämlich einen Unfall, auch da staut es sich. Gute und sichere Fahrt.
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4: Schönen Freitagabend. Hier ist Dirk. Wir machen uns einen schönen lauschigen Abend mit frischer Musik. Gleich von Ósgeir. Der Mann kommt aus Island, deswegen wird er auch so ausgesprochen. Ósgeir. Und seine Single heißt Skiabor, ist sowas wie Wolkenstadt. Und er singt auf Isländisch, das ist mal richtig selten, ne? Im deutschen Radio. Aber hört sich richtig gut an und vor allen Dingen ganz entspannt. Das kann er richtig gut. Vorher zwei, die müssen nichts beweisen. Torfelow zusammen mit Stromae. Hier ist De Fleur. Schönen Abend.

Ash mit Stop the Wedding. Ja, sie hat was dagegen. Oder für immer schweigen. Deswegen hat sie gesagt, mal lieber stoppen. NDR 2 am Freitagabend mit Sebastian Schub. Deutscher Name, kommt auch aus Deutschland, hat aber die letzten 10 Jahre in London gelebt und sich da in der Musikwelt so richtig ein bisschen nach oben gearbeitet. Im vergangenen Jahr kam seine erste EP und er wird da auch auf Tour sein. Zwischendurch kommt er aber auch nochmal nach Deutschland rüber. Haven't Found Love heißt seine Nummer. Hier ist der sehr talentierte Sebastian Schub.

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Am Freitagabend, heute startet auch die erste Hauptrunde im DFB-Pokal. Ja, unter anderem in einer knappen halben Stunde Anpfiff Hansa Rostock gegen den VfB Stuttgart, den Vorjahresfinalisten. Und dann haben wir noch das Spiel SV Waldhof Mannheim gegen den ersten FC Kaiserslautern. Ein Südwest-Derby. Und da gibt es im Fußball ja immer die Knalltüten, die dann sagen, das kann doch nicht einfach nur ein normales Fußballspiel sein. Da muss doch irgendwie ein bisschen Krieg draus zu machen sein. Jupp, das ist geglückt. Es steht nach 90 Minuten dort, ich glaube 0-0, obwohl der Spielstand völlig egal ist. Denn auf dem Spielfeld nicht 22 Fußballspieler, sondern ungefähr nur 300-400 Polizisten, ein paar Polizeipferde, Polizeihunde, weil schon alles Mögliche passiert ist. Raketen aus dem Block, alles Mögliche. Da geht seit einer Viertelstunde überhaupt nichts. Und ob das überhaupt noch wieder angepfiffen wird, man weiß es einfach nicht. Man weiß es nicht. Schade. Hätte heute Abend dort auch um Fußball gehen können. Naja, wir machen weiter mit frischer Musik. NDR2 Soundcheck, neue Musik gleich mit Back und In the Night. Und hier ist Janka mit Danke für die Einladung. Ja, bitte, gern geschehen.

0: Jungle, Someday, Somewhere. Genau 8:30, der NDR2 Verkehrsservice für den ganzen Norden. Zwei Meldungen sind noch über. Die A2 Hannover Richtung Dortmund zwischen Hannover-Langenhagen und Garbsen, 4 Kilometer Stau. Und die A2 Hannover Richtung Berlin zwischen Peine und Braunschweig-Watenbüttel, 6 Kilometer stockender Verkehr. Gute Fahrt für euch.
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0: Am Freitagabend mit dem DFB-Pokal. Ja, da ist einiges los. In der Viertelstunde ist Anpfiff. Hansa Rostock hat den VfB Stuttgart, den Vorjahresfinalisten, zu Gast. Da sind wir doch gespannt, was dabei rauskommt. Verfolgt ihr heute Abend über die Sportschau-App und ARD Sounds. Da findet ihr auch alle Infos dazu, wie ihr das Spiel in voller Länge hören könnt. Aber das Spiel Waldhof Mannheim gegen Kaiserslautern, das ruht schon seit, ja gut, jetzt 20 Minuten. Denn das Ganze ist völlig eskaliert. Da haben dämliche Fans wieder einen kleinen Krieg draus gemacht. Inzwischen sind die Hundertschaften Polizei mit ihren Pferden und Hunden wieder vom Rasen und es könnte sein, dass es in die Verlängerung geht. Und dann wird vielleicht sogar noch etwas Fußball gespielt und das wahrscheinlich inzwischen sogar schon Nebensache ist. Drumherum, gute Musik.
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0: Am Freitagabend gleich mit New Constellations, Hot-Blooded. Und hier ist Isaac. Ja, einer, der ein Goldkehlchen hat, einer der ganz großen Stimmenleute. Der wird uns noch ganz, ganz lange begleiten. We Had It All heißt seine neue Nummer. Hier ist der großartige Isaac.

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NDR 2. Freitagabend mit der ersten Hauptrunde im DFB-Pokal. Erster Nordverein heute Abend ist Hansa Rostock. Da wird seit knapp 5 Minuten gespielt. Steht natürlich noch 0:0 oder sagen wir zum Glück noch 0:0, denn der Gegner ist niemand anderes als der Finalist vom vergangenen Jahr. Das ist nämlich der VfB Stuttgart. Ja, ihr könnt das Spiel verfolgen natürlich unter sportschau.de. Alle Infos findet ihr auch im Netz. Da gibt es den Kommentar über die vollen 90 Minuten. Hoffentlich benehmen die sich ein bisschen besser als beim Spiel Waldhof Mannheim gegen Kaiserslautern. Das läuft schon stundenlang und war lange unterbrochen, weil die da gegenseitig aus den Fanblocks Raketen geschossen und alles andere gemacht haben als Fußball gespielt. Jetzt gibt es die großartige Lea mit dir alleine sein. Und ich bin Dirk und das war's dann auch schon fast. Wünsche euch einen schönen Abend. Wir hören uns morgen wieder ab 18 Uhr mit richtig frischer Musik.

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1: Um 21 Uhr mit Milat Kupay. Russland hat mit Langstreckendrohnen ein Einkaufszentrum in der ukrainischen Großstadt Kryvyi Rih angegriffen. Nach Angaben örtlicher Behörden wurden mindestens 14 Menschen getötet und mehr als 120 weitere verletzt. Aus Kiew Florian Kellermann.
2: Das getroffene Einkaufszentrum war das größte in Kryvyi Rih. Fotos zeigen ein weitgehend zerstörtes Gebäude. Nach Angaben von Behörden griff Russland es in zwei Wellen mit Langstreckendrohnen an. Mit solchen zweiten Angriffen sollen Helfer getroffen werden, die zu einem Unglücksort gerufen werden. Der ukrainische Präsident Volodymyr Zelensky nannte den Angriff in einer Mitteilung absolut zynisch und niederträchtig. Er sei als terroristischer Akt zu werten. Kryvyi Rih ist Zelenskys Heimatstadt.
1: Bundesinnenminister Dobrindt hat Medienberichte über den Fund eines Waffenverstecks in der Nähe von Berlin bestätigt. Verfassungsschutz und Polizei fanden dort Schusswaffen und Munition. Aus Berlin Dietrich Karl Meurer.
3: Bundesinnenminister Alexander Dobrindt wirkt ernst und besorgt, als er am frühen Nachmittag vor die Presse tritt. Der CSU-Politiker berichtet, dass der Verfassungsschutz im Oktober vergangenen Jahres Hinweise auf ein mögliches Waffenversteck in der Nähe von Berlin hatte. Gemeinsam mit dem Landeskriminalamt hätten die Behörden das Depot in einem Waldgebiet aufgespürt. Dort fanden die Ermittler zwei Handfeuerwaffen und Munition. Der Minister berichtet, die Bundesanwaltschaft ermittelt gegen einen Verdächtigen, der in Rumänien in Haft sitzt.
1: Die vergangenen 12 Monate waren die trockensten, seitdem in Österreich Wetterdaten aufgezeichnet werden. Dort tritt nach wochenlanger Hitze jetzt ein Dürre-Sofortprogramm für Landwirte in Kraft. Aus Wien, David Freches.
4: Bauern müssen 2 Monate lang keine Sozialversicherungsbeiträge zahlen. Dieser Erlass beträgt rund 140 Millionen Euro. Der Staat geht quasi in Vorleistung, will sich das Geld aber später über geringere Zuschüsse zu den Pensionen der Bauern zurückholen. Außerdem fließen jeweils 25 Millionen Euro in die Dürreversicherung und Kredithilfen. Die Bundesregierung hat angekündigt, dass ein Klimagesetz kommen soll, mit dem Ziel, das Land bis 2040 klimaneutral zu machen.
1: Rund einen Monat vor der Landtagswahl in Mecklenburg-Vorpommern können sich Interessierte jetzt im Internet über die verschiedenen Direktkandidaten informieren. Ähnlich wie beim Wahl-O-Mat können die Nutzer anhand von mehreren Thesen herausfinden, welcher Kandidat aus dem Heimatwahlkreis ihren eigenen politischen Überzeugungen am nächsten steht. Die Themen reichen vom Smartphone-Verbot an Schulen bis zu KI-gestützter Videoüberwachung an öffentlichen Plätzen. Das waren die Nachrichten. Das Wetter in Norddeutschland, in der Nacht an der Nordsee und in Teilen Niedersachsens und in Vorpommerns, Schauern und einzelne Gewitter, 15 bis 8 Grad. Und die Zeit, es ist 21.03 Uhr.
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5: Vorsicht bitte auf der A2 Hannover Richtung Berlin. Zwischen Raststätte Zweidorfer Holz Süd und Braunschweig-Watenbüttel befindet sich eine ungesicherte Unfallstelle. Vorsicht bitte auf der A293 Richtung Oldenburg Nord. Zwischen Oldenburg-Hetzhorn und Kreuz Oldenburg-Nord liegt ein Unterlegkeil. A2 Hannover Richtung Berlin. Zwischen Peine und Braunschweig-Watenbüttel 6 Kilometer stockender Verkehr. A2 Hannover Richtung Dortmund. Zwischen Hannover-Langenhagen und Garbsen 4 Kilometer Stau. A2 Hannover Richtung Dortmund. Die Anschlussstelle Garbsen ist wegen einer Nachtbaustelle bis morgen ca. 6 Uhr gesperrt.
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6: Am Freitagabend mit Markus Barsch. Hallo, schön, dass ihr da seid. Wann haben wir gestern ein Quiz gemacht eigentlich? Um 10 nach 9? Ja, das sollte man doch nicht verändern, wenn das gut war. Machen wir auch bis gleich um 10 nach 9. Good day. Fangen erstmal an mit Jason Derulo, mit Chico. Hä?

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DFB-Pokal Rostock Stuttgart. Knapp halbe Stunde, 25 Minuten gespielt. Es steht seit 4 Minuten 1-0 für Stuttgart. So. Hallo Deutschland, schön, dass ihr da seid. Hier ist die gemeinsame Abendshow in der ARD von Bremen 4, HR3, NDR Jump, NDR 2, RBB 888, SR1 und WDR 2. Produziert mit Liebe, Herzblut, Hingabe und jetzt einem spontanen Schnellstwiss von SWR3. Wir gucken mal gerade, was der allwissende Abendshow-Kalender so weiß. Guck mal hier, Geburtstag heute. Wow, rund, fast rund, nee, rund. 21. August 1986. Geboren wird der schnellste Mann der Welt. Usain Bolt. Jamaikanischer Leichtathlet, der wird heute 40 Jahre alt. Usain Bolt, das war also der, ne, der, ach guck mal hier, achtfacher Olympiasieger. Gehen wir weiter. Elffacher Weltmeister und Weltrekordhalter in der 4x100-Meter-Staffel, im 100-Meter- und im 200-Meter-Lauf. Mit einer Weltrekordzeit von 9,58 Sekunden aufgestellt am 16. August 2009. Im Finale bei den Weltmeisterschaften in Berlin ist er der bislang einzige Mensch, der die 100 Meter in weniger als 9,6 Sekunden lief. 2017 hat Usain Bolt seine Profikarriere beendet. Einer der allergrößten Athleten der Geschichte, oder? Und der weiß das auch. Der wusste das immer. Wisst ihr noch, was der immer gemacht hat? Der hat ja einiges angestellt, wenn er gesiegt hat. Und der hat ja oft gesiegt in die Rennen. Ne? Er hatte zum Beispiel so eine Geste, so eine sehr berühmte Pose. Ne? Komm los, 07221 2011 sofort anrufen. Wir machen das, was das spontane Usain Bolt ist ein Superathlet und weiß das auch, Schnellstquiz. Weil er hat schon viele Sachen gemacht nach den Rennen, die er gewonnen hat. Das spontane Usain Bolt ist ein Superathlet und weiß das auch, Schnellstquiz. Wenn ihr zum Beispiel wisst, was der immer gemacht hat, mit so einem Arm hat er so eine 07221 2011, wir reden gleich über Usain Bolt hier im Schnellstquiz.

0: Holly Humberstone, To Love Somebody. Für euch in der Abendshow. So. Usain Bolt hat heute Geburtstag. Immer noch der schnellste Mann der Welt, hält nach wie vor diverse Weltrekorde. Die 100 Meter in 9,58 Sekunden. Und Usain Bolt, das war schon so ein Athlet. Du, der hat schon, also der wusste auch, dass er gut ist. Ralf aus Recklinghausen ist, glaube ich, mein Kandidat heute. Hallo Ralfi. Ralf, hallo.
1: Das stimmt. Guten Abend. Hallo.
0: Na? Wann bist du zuletzt 100 Meter gerannt? In welcher Zeit?
1: Wollen wir darüber reden?
0: Weiß nicht.
1: Grundschule? Nein, keine Ahnung.
0: Grundschule, okay. Nee, in der Grundschule, glaube ich, da darf man doch gar nicht 100 Meter rennen, oder?
1: Also nein, erst mal 30. Dann war ich doch in der Realschule, alles klar.
0: Okay, alles klar. Okay. Ich hatte mal ein Knieleiden und musste bei den Bundesjugendspielen teilnehmen und dann meinte der zuständige Schiri da damals, Junge, ich hatte 16 Sekunden für 100 Meter und der meinte, Markus, geh bitte sofort zum Arzt. Und dann wurden da ganz hässliche Sachen in meinem Knie festgestellt, aber es ist alles verheilt.
1: Na gut.
0: Wir sprechen über Usain Bolt, den schnellsten der Welt, der das auch wusste. Also, ne, der machte, wenn er gewonnen hat, immer so eine berühmte Pose. A, was hat er gemacht? Der nahm eine Hand und schraubte so an seinem Ohr rum. Oder B, er streckte einen Arm so schräg nach oben aus und den anderen hat er am Körper, wie so ein Bogenschütze ohne Bogen.
1: Also Luca Toni hat das immer mit dem Schrauben am Ohr, aber er hat den Arm nach oben gestreckt.
0: Boah, extra Punkt. Ich habe an Luca Toni gedacht, jetzt war der mit den am Ohrschrauben. Ja, super, genau. Das ist ein extra Punkt für dich. Also Ralf, das ist echt gut. Ralf mit PH, du. Ist gut. Zurück zu Usain Bolt. Bei seinem Sieg über 200 Meter in London 2012, wir erinnern uns, da machte er nach dem Zieleinlauf noch was? A, er rannte einfach weiter, denn da kam noch das Dreisprungfeld da hinten und er sprang aus Jux noch einen Dreisprung, 15,78 Meter. Respektabel. Oder B, er machte hinter der Ziellinie einfach noch schnell 5 Liegestütze.
1: Boah, das weiß ich nicht, das muss ich raten. Ich würde sagen B.
0: Ja, das ist Liegestütze, er hat 5 Liegestütze gemacht. Er war einfach nur, ja. Hey, seht mal, ich kann noch viel mehr als nur rennen. Schnell gewonnen gerade. Verrückter Hund. Cool. Gut, das waren angeblich, ja. Er sagte danach, das waren seine 5 Olympiatitel, die er bis dahin hatte, damals. Oh. Hat er für jeden noch einen Liegestütz gemacht, der Usain. Verrückter. Du, Ralf, bei den Olympischen Spielen 2008 im 100-Meter-Finale machte Usain Bolt was? Kurz vor Ende der 100 Meter, ging er so in den Handstand, um die restlichen Meter auf den Händen ins Ziel zu laufen. Natürlich als Gewinner. B, er verlangsamte nach 80 Metern das Tempo, drehte sich zu den anderen Läufern um, um sich dann so mit der Hand auf die Brust zu klopfen.
1: Das ist schwer.
0: Ja, ja.
1: Ich würde sagen A.
0: Nein, das wäre ja wirklich
1: nein.
0: Also er ist nicht in den Handstand gegangen, um die restlichen Meter im Handstand zu laufen. Er hat sich tatsächlich umgedreht zu den anderen Läufern. Nach so circa 80 Metern lag der so weit vorne. Ich drehe mich mal um und sag denen hier, hallo, guck mal, ich bin da vorne und ihr seid da hinten. Es ist Zusatzfrage dementsprechend. Der damalige IOC-Präsident Jacques Rogge, der machte nach genau diesem Rennen was? A, er sagte vor laufenden Kameras, genau solche Sportler braucht die Welt. Höchstleistung und dicke Hose. Und dann hat der Usain Bolt das IOC-Maskottchen einen kleinen Ocelot übergeben. B. Rogge ermahnte Usain Bolt zu mehr Respekt für seine Gegner.
1: Ich würde sagen, es ist B.
0: Das ist richtig. So ein Zufall. Bleib dran, Ralf. Du hast gewonnen. Bleib dran.
1: Ja, mach ich.
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Ach, der hervorragende Jack Dean Mercy in eurer Abendshow. Update vom DFB-Pokal. Ja, nach den Ausschreitungen möchten wir nicht sagen, müssen wir aber nach den Ausschreitungen, wir haben eben darüber berichtet, beim DFB-Pokalspiel Mannheim-Kaiserslautern. Vorhin nach 90 Minuten war es ja da landunter auf dem Spielfeld, aber jetzt ist das Spiel endgültig rum. Es wurde ja wieder angepfiffen, nachdem die Polizei mit einer Reiterstaffel übers Spielfeld ist. Verrückt. Also ganz kurz vor Ende der Verlängerung eben hat Kaiserslautern noch das entscheidende 1-0 geschossen und ist jetzt in der zweiten Runde. Hier kommt noch ein Update aus dem Verkehrszentrum. A3 Köln Richtung Frankfurt zwischen Neuwied und Dierdorf. Da läuft jetzt die Unfallaufnahme, deswegen auf dem Standstreifen. Die Unfallaufnahme läuft auf dem Standstreifen 4 Kilometer Stau.

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6: Es ist 9:30.
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7: Heute Nacht gibt es erst noch teilweise unwetterartige Gewitter im Südosten Deutschlands. Sonst ziehen örtliche Schauer durch, im Westen lokal mit Starkregen. Regional lockern die Wolken auf. Die Tiefstwerte liegen bei 15 bis 9 Grad mit den niedrigsten Temperaturen in Schleswig-Holstein. Morgen gibt es Sonne, Wolken, Schauer und einzelne Gewitter. Am häufigsten scheint die Sonne südlich der Donau. Dazu werden 17 bis 23 Grad erreicht mit den höchsten Werten am Oberrhein.
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8: Vorsicht bitte auf der A23 Hamburg Richtung Heide. Zwischen Albersdorf und Heide Süd liegt ein Tier auf der Fahrbahn. A1 Osnabrück Richtung Münster. Zwischen Osnabrückhafen und Lengerich. 4 Kilometer stockender Verkehr. A2 Hannover Richtung Berlin. Zwischen Peine und Braunschweig-Watenbüttel 6 Kilometer stockender Verkehr. A2 Hannover Richtung Dortmund. Zwischen Hannover-Langenhagen und Garbsen 4 Kilometer Stau.
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9: Und jetzt poppt eure Abendshow mit Markus Barsch. Hi. DFB-Pokal gerade eben noch kurz vor Ende der ersten Hälfte. Stuttgart 2, Rostock 0.

0: FU, alle, aber nicht dein Hund. Okay. Hallo, hier ist Pop, eure Abendshow am Freitagabend um 20 vor 10. Wenn es um Liebeskummer, Herzschmerz, Songs geht, wen fragen wir da? Na klar, Sam Smith. Heute erscheint Sam Smithens neues, sein fünftes Album, Hazel Eyes heißt das. Und dieses Album erzählt auch wieder eine Liebesgeschichte, aber diesmal mit Happy End. Pop, die Abendshow-Musikredakteur Benedikt Wiele.
1: Denn Sam Smith ist verlobt mit dem Modedesigner Christian Cowan. 3 Jahre sind die beiden ein Paar und das neue Album Hazel Eyes erzählt ihre Beziehungsgeschichte. Vom Kennenlernen bis zur Verlobung. Schon auch mit Höhen und Tiefen und mit verschiedenen Facetten von Liebe. Es ist wie ein ehrlicher Liebesbrief von Sam und Christian und wir dürfen mitlesen. Den ersten Song des Albums, Everlasting Love, hat Sam in der Nacht vor dem ersten Date geschrieben.
2: Will you play the part for just one night and be my everlasting love?
1: Der Name des Albums, Hazel Eyes, braune Augen. Nicht schwer zu erraten, welche Augenfarbe Christian hat. In My Guy heißt es dann, jetzt gehört er zu mir, er ist mein Mann.
2: But he's mine, mine, mine, he's my guy.
1: Wie immer bei Sam Smith steht die Stimme im Mittelpunkt. Auch auf diesem Album zeigt Sam mal wieder beeindruckende, soulige Gesangskills.
2: No.
1: Ein Welthit, wie Sam Smith ja schon einige hatte, höre ich eher nicht auf Hazel Eyes. Macht aber auch gar nichts. Sam gehört ja schon zu den allergrößten Popstars und muss niemandem mehr was beweisen. Wir bekommen hier auch weniger den Popstar Sam Smith, sondern den Menschen. So richtig glücklich verliebt.
0: Das neue Sam Smith Album Hazel Eyes ist da und hier kommt die neue Single daraus, Constant Companion, vom frisch verlobten Sam Smith.

10 vor 10 ist es noch was aus dem Verkehrszentrum. Gerade Vorsicht auf der A4 Aachen Richtung Köln. Zwischen Kreuz Köln-West und Köln-Klettenberg. Das ist eine ungesicherte Unfallstelle.

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1: Um 22 Uhr mit Ramin Movasakian. Bei einem russischen Drohnenangriff auf ein Einkaufszentrum in der Ukraine sind mindestens 14 Menschen getötet worden. Mehr als 100 weitere wurden nach Behördenangaben verletzt. Aus Kiew Florian Kellermann.
2: Das getroffene Einkaufszentrum war das größte in Kryvyj Rih. Fotos zeigen ein weitgehend zerstörtes Gebäude. Nach Angaben von Behörden griff Russland es in zwei Wellen mit Langstreckendrohnen an. Mit solchen zweiten Angriffen sollen Helfer getroffen werden, die zu einem Unglücksort gerufen werden. Die eingesetzten Drohnen waren mit einem Strahltriebwerk ausgestattet. Russland stellt immer mehr Drohnen dieses Typs her. Sie fliegen deutlich schneller als herkömmliche Drohnen und sind dadurch schwerer abzufangen.
1: Bei einem Angriff an einer Schule nahe der schwedischen Hauptstadt Stockholm ist mindestens ein Mensch ums Leben gekommen. Das hat die Polizei am Abend bestätigt. Drei weitere wurden verletzt, zwei davon schwer. Der Täter hatte mit einem Schwert auf seine Opfer eingestochen. Er konnte noch vor Ort festgenommen werden, so ein Polizeisprecher. Schwedische Medien berichten, dass es sich bei ihm um einen ehemaligen Schüler handelt. Nach Tschechien bekommen auch Landwirte in Österreich wegen Ernteausfällen durch die Hitze staatliche Unterstützung. Die Regierung in Wien stellt 240 Millionen Euro bereit, sagte Landwirtschaftsminister Toschnig. In Deutschland will Bundesagrarminister Rainer nächste Woche entscheiden, ob es auch hier Hilfen für die Landwirtschaft gibt. Fußball-Zweitligist 1. FC Kaiserslautern steht in der zweiten Runde des DFB-Pokals. Die Pfälzer gewannen bei Drittligist Waldhof Mannheim nach Verlängerung mit 1:0. ARD-Sportreporter Leonard Stern, die Stimmung bei dem Hochrisikospiel war wie erwartet hitzig, oder?
3: Ja, nach 90 Minuten stand es kurz auf der Kippe, ob das Spiel überhaupt weitergeht. Denn nach der regulären Spielzeit gab es noch eine Rudelbildung auf dem Platz. Es wurden dann von der Mannheimer Tribüne auch Fahnenstangen geworfen. Auf die Gästebank, ein paar Mannheim-Fans sind auf den Platz gestürmt und die Polizei ihnen dann entgegen, teilweise mit Hunden, teilweise auch beritten. Der Schiedsrichter hat beide Mannschaften dann erstmal in die Kabine geschickt und das Spiel unterbrochen. Es ging dann nach einer Weile weiter mit der Verlängerung. Auch da stand es lange Zeit 0-0, bis dann in der letzten Minute der Lauterer Ibrahim Kanate das 1:0 für Kaiserslautern erzielt hat und der FCK somit jetzt 1:0 hier beim FSV Waldhof Mannheim das Spiel für sich entscheiden konnte.
1: Außerdem gewann der Karlsruher SC bei Preußen Münster 2:1 und Eintracht Frankfurt siegte bei Oberligist SC St. Tönnies mit 11:0. Zum ersten Mal seit 16 Jahren sind die deutschen Springreiter wieder Weltmeister. Bei der Heimweltmeisterschaft in Aachen gewann das Team um Markus Ening, Sophie Hinners, Daniel Deusser und Richard Vogel nach 3 Durchgängen vorzeitig. Das Wetter in der Nacht gibt es im Süden und Osten noch vereinzelte Schauer. Die Tiefstwerte 15 bis 8 Grad. Morgen startet der Tag im Osten grau und regnerisch. Ab dem Mittag kommt hier die Sonne raus. Auch sonst oft ein Mix aus Sonne und Wolken bei bis zu 24 Grad. 22:03 Uhr.
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4: A2 Hannover Richtung Berlin. Zwischen Peine und Braunschweig-Watenbüttel 6 Kilometer stockender Verkehr. A2 Hannover Richtung Dortmund. Zwischen Hannover-Langenhagen und Garbsen 4 Kilometer Stau. A2 Hannover Richtung Dortmund. Die Anschlussstelle Garbsen ist wegen einer Nachtbaustelle bis morgen ca. 6 Uhr gesperrt. A7 Flensburg Richtung Hamburg. Die Anschlussstelle Neumünster Süd ist wegen Bergungsarbeiten gesperrt.
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5: 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Hi, schön, dass ihr da seid. Wir fangen an mit Benson Boone. Entschuldigung, ich bin wegen jemand anders hier.
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0: ist ja 22.12 Uhr und 47 Sekunden. Hallo Deutschland. Hier ist Pop. Die gemeinsame Abendshow von Bremen 4, HR3, MDR Jump, NDR 2, RBB 888, SR1 und WDR2. Produziert für euch von SWR3. Und jetzt hocken wir uns kurz in die Ecke. In die philosophische Ecke. Jetzt kurz die Gelegenheit, die Dinge zu sortieren. Vielleicht die ganze Woche war sie eventuell ein bisschen doof. Dann hakt sie ab. Nun ist die Gelegenheit, ein paar ganz andere Gedanken zu machen. Perspektive wechseln, anders auf die Dinge gucken. Wir haben schon philosophiert über Sachen wie zum Beispiel, hey, ist das Mathebuch wirklich der einzige Ort, wo es völlig normal ist, 72 Wassermelonen und 830 Äpfel zu kaufen? Richtig gute Versteckspieler sind echt schwer zu finden. Gestern war auch schön von Sven aus St. Leon Roth. Sven Wagner, liebe Grüße. Hey, wenn ich ganz, ganz scharf nachdenke, wie man mir immer sagt, dass ich das machen soll, da verletze ich doch mein Gehirn, oder? Ist richtig. Nie wieder scharf nachdenken. Au, au. 555 Trilliarden von diesen kleinen Hirnaushängern stehen auch in der Barschschen Philosophiegalerie, die ist auf popabend.de verlinkt. Ich glaube, es sind mittlerweile 30.000 kleine Sprüche. Übertreibe nur leicht. Heute verkaben wir unsere Synapsen neu über die absolut berechtigte Frage von Siegfried Steinmann aus Bonndorf. Liebe Grüße, Siegfried. Muss man, das ist ein gutes Wort, ne? Aquarist, das sind die Leute, die ein Aquarium haben. Muss man als Aquarist-Neuling gleich mit hochkarätigen Goldfischen beginnen? Oder kann man erstmal mit günstigeren Silberfischen starten?
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Oh nein. Gerade ist das Mikro. Guck mal, kann das noch hören? Ich kann es mal so versuchen. Hallo, hier ist Pop, eure Abendshow. Das Mikro ist gerade. Der Mikrogalgen. Wusstet ihr, dass wir Galgen im Studio haben? Der Mikrogalgen hat gerade gesagt, ohne mich, ich mach nicht weiter mit. Guten Abend, es ist 22.22 Uhr, sagt der Mikrogalgen, ich geh jetzt schlafen. Das macht nichts, wir können auch ohne Mikrogalgen. Harr. Wir machen jetzt mal so ein kleines Oh, ein leidendes Oh, aber wirklich, das tut auch weh vom Hören, für Youngblood, den alten Rocker. Der hatte einen Motorradunfall und sich dabei das Bein gebrochen. Und jetzt alle so, oh, müssen wir aufpassen. Aber einen echten Rockstar hält sowas natürlich nicht auf. Hat er jetzt bei seiner Show unlängst in Portugal gesagt, vielleicht habt ihr das bei TikTok schon gesehen. Also. Er sagt, ich hab's Bein gebrochen. Und ich hätte absagen können. Oder ich nehme halt einen guten Mutschluck vorher, gib's ans Bein, rein in den Rollstuhl und ab in die Crowd. Und jetzt macht er hier. Jetzt sitzt er da in seinem Rollstuhl und crowdsurft. Also, das ist respektabel, vor allen Dingen von den Fans. Was haben die denn für Muckis im Arm, oder? Respekt für Youngblood. Absagen kommt gar nicht in Frage. Und Respekt für die Fans, dass sie den da auf dem Rollstuhl oben über den Köpfen durch die Gegend tragen. Hier ist Youngblood. Fleabag.

0: Gleich ist Schluss bei Rostock-Stuttgart. Gerade eben 86. Minute sogar das 0:4. Rostock 0, Stuttgart 4. Es ist 10:30.
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2: Heute Nacht gibt es erst noch teilweise unwetterartige Gewitter im Südosten Deutschlands. Sonst ziehen örtliche Schauer durch, im Westen lokal mit Starkregen. Regional lockern die Wolken auf. Die Tiefstwerte liegen bei 15 bis 9 Grad mit den niedrigsten Temperaturen in Schleswig-Holstein. Morgen gibt es Sonne, Wolken, Schauer und einzelne Gewitter. Am häufigsten scheint die Sonne südlich der Donau. Dazu werden 17 bis 23 Grad erreicht.
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3: Vorsicht bitte auf der A1 Hamburg Richtung Lübeck. Zwischen Kreuz Beachterheide und Bad Oldesloe liegen Gegenstände. Vorsicht auf der A24 Hamburg Richtung Berlin. Zwischen Herzsprung und Neuruppin liegt eine Metallplatte auf der linken Spur. A2 Hannover Richtung Berlin. Zwischen Peine und Braunschweig-Watenbüttel 6 Kilometer stockender Verkehr. A2 Hannover Richtung Dortmund. Zwischen Hannover-Langenhagen und Garbsen 4 Kilometer Stau. A2 Hannover Richtung Berlin. Im Kreuz Hannover Ost ist die Überleitung zur A7 Richtung Kassel wegen eines Schwertransports gesperrt. A2 Hannover Richtung Dortmund. Die Anschlussstelle Garbsen ist wegen einer Nachtbaustelle bis morgen ca. 6 Uhr gesperrt.
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0: Hey, Freitagabend, hallo, hier ist Pop, eure Abendshow. Na, seid ihr gemütlich auf dem Sofa vielleicht und krault der Katze das Köpfchen? Wenn ihr ein Haustier habt, dann wisst ihr das, ne? Das ist viel mehr als nur ein Tier, das ist ein Familienmitglied. Besonders tragisches Extrembeispiel dafür jetzt aus Frankreich. Da ist eine Familie aus Versailles, nein, die wohnen nicht in dem Schloss, die wohnen irgendwo daneben, aus Versailles, das ist, ne? Die sind in Urlaub gefahren und die Katze, sie heißt Chanel, riecht die so, musste natürlich mit. Und dann gab es eine, im Nachhinein müssen wir sagen, verhängnisvolle Pause an einer Raststätte in der Nähe von Lyon, wo sie dann vorbeikam. Julia Buchmeier aus dem Katzen-Spezialteam hier, aus dem Abendshow-Team.
1: Ja.
0: Die war aber doch, weißt du, die war doch an der Leine, die
1: ja,
0: Katze sogar.
1: Sie haben ihr ein Geschirr angelegt. Sie sollte eben auch ein bisschen frische Luft abbekommen auf dieser Pause. Hat sich dann aber befreit aus diesem Geschirr und ist ab ins Gebüsch, immer weiter weg von der Familie.
0: Nein.
1: Also war für die Familie klar, wir können nicht ohne sie fahren, ist ja ganz logisch. Also haben sie ein Hotel gebucht, ganz in der Nähe. Und immer zwischen 22 Uhr und 7 Uhr morgens haben sie nach Chanel gesucht. Morgens sich dann wieder hingelegt, wieder ein bisschen geschlafen. Sie haben also Urlaub gemacht, nicht in den Bergen wie geplant, sondern ihren Urlaub mehr oder weniger an der Raststätte verbracht.
0: Urlaub an der Autobahnraststätte?
1: Ja.
0: Wir würden so gerne sagen, es gibt ein Happy End, aber es ist nur, nein.
1: Nee, leider nein. Zumindest bis jetzt nicht. Problem ist auch an der ganzen Geschichte, Urlaub ist jetzt natürlich irgendwann auch mal aufgebraucht. Die sind jetzt wieder auf dem Rückweg. Und die ganzen Suchposts, die die Familie schon gemacht hat, auch über Tierschutzvereine und so weiter auf Social Media, die haben bislang auch nichts gebracht. Sie wollen auf jeden Fall wiederkommen, haben sie schon gesagt, wenn die Katze nicht von selbst irgendwie wieder auftaucht.
0: Ja, wir drücken mal alle Daumen, dass erstens die Leute wieder heimkommen nach Versailles, ne, nicht in das Schloss, die wohnen irgendwo daneben. Und dass Chanel, vielleicht im besten Fall ist es ja so, dass Chanel längst vor der Tür hockt. Und natürlich wie Katze, ne? Wo bleibt ihr denn so lange? Ich will rein.
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Hier ist Pop, eure Abendshow. Eben haben wir berichtet von der Familie aus Frankreich, aus Versailles. Die wohnen nicht in dem Schloss, die wohnen daneben. Sie sind mit ihrer Katze in die Sommerferien gefahren und irgendwo bei Lyon an der Autobahnraststätte. Die Katze hatte ein Geschirr und eine Leine. Und sie ist da irgendwie rausgekommen und ausgebüxt. Dann haben die Ferien an der Autobahnraststätte gemacht. Das haben wir eben erzählt. Aber die Katze, und irgendwann waren die Ferien vorbei und sie mussten wieder zurück. Aber die Katze ist nicht wieder aufgetaucht. Hier kommen so süße Nachrichten von euch ins Studio, auch von Menschen, die Katzen haben. Hier Marina schreibt uns zum Beispiel mit Bild auch. Hallo, wir liegen, wie es sich für Katzen gehört, in unserem Bett. Ach so, die Katzen schreiben, das sehe ich gerade. Danke, Marina. Aber wir sind gut erzogen. Und Marina, die freundlicherweise für uns schreibt, darf auch ins Bett. Das ist aber ganz lieb. Das ist zwar sehr schön. Ist das eine Kartäuser? Sehr toll. Okay. Danke, Marina. Also danke, Katzen, dass ihr der Marina gesagt habt, soll uns schreiben. Süß.

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Kurz vor 11 ist es, hier kommt noch was aus dem Verkehrszentrum. Vorsicht bitte auf der B91 Halle Richtung Zeitz zwischen Leuna. Hier steht zwischen Leuna und Leuna. Okay. Vorsicht bitte auf der B91 Halle Richtung Zeitz zwischen Leuna und Leuna. Befindet sich eine ungesicherte Unfallstelle.

Noch war es aus dem Verkehrszentrum. Vorsicht auf der A81, Stuttgart Richtung Singen. Zwischen Rottenburg und Horb steht ein unbeleuchtetes Fahrzeug. Vorsicht auf der A81, Stuttgart Richtung Singen. Unbeleuchtetes Auto zwischen Rottenburg und Horb.

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1: Um 23 Uhr mit Ramin Movasakian. Bei einem Angriff an einer Schule in Schweden ist mindestens ein Mensch ums Leben gekommen. Das hat die Polizei am Abend bestätigt. 3 weitere wurden verletzt, 2 davon schwer. Der Täter hatte mit einem Schwert auf seine Opfer eingestochen. Aus Stockholm berichtet Arne Bartram.
2: Um kurz nach 14 Uhr am Freitagnachmittag sind bei der Polizei in der Stadt Fagersta, etwa 2 Stunden Autofahrt von Stockholm entfernt, mehrere Notrufe eingegangen. Der Angreifer soll nach Informationen schwedischer Medien ein 18-jähriger ehemaliger Schüler der Schule sein, der bereits wegen Körperverletzung verurteilt wurde. Die Polizei hat ihn am Bein angeschossen und festgenommen. Der Sender SWT berichtet, dass die Polizei im Zusammenhang mit der Tat ein Konto auf der Social-Media-Plattform TikTok untersucht. Auf diesem sollen vor der Tat gewaltverherrlichende Inhalte und das Foto eines Schwertes gepostet worden sein.
1: Im Süden der Ukraine ist ein Einkaufszentrum von russischen Drohnen getroffen worden. Mindestens 14 Menschen wurden dabei getötet, mehr als 100 weitere verletzt, wie die zuständigen Behörden mitteilten. Präsident Selenskyj erklärte am Abend, nach dem ersten Angriff auf das Gebäude habe die russische Armee einen zweiten Angriff durchgeführt, der auf herbeigeeilte Rettungskräfte gezielt habe. Die deutschen Springreiter haben bei der Heim-WM in Aachen Gold gewonnen. Zum ersten Mal seit 16 Jahren. Das Team um Markus Ening, Sophie Hinners, Daniel Deusser und Richard Vogel setzte sich nach 3 Durchgängen vorzeitig durch. Aus Aachen berichtet Jan Wochner.
3: Vor dem begeisterten Publikum in der Aachener Sörs mit mehr als 40.000 Zuschauern blieben alle 4 deutschen Reiter ohne Abwurf. Während die Konkurrenz reihenweise patzte, behielten die deutschen Starter eine weiße Weste, erlaubten sich mit Sophie Hinners und Richard Vogel einige Zeitstrafpunkte, die letztlich aber nicht ins Gewicht fielen. Daniel Deusser als 3. Reiter machte vorzeitig den Goldtriumph perfekt. Den ersten seit 16 Jahren, bei dem der routinierte Markus Ening einst auch schon dabei gewesen war. Mit großem Vorsprung jubelte die deutsche Equipe am Ende. Silber ging an Belgien, Bronze an die Briten.
1: Der VfB Stuttgart hat die 2. Runde des DFB-Pokals erreicht. Der Fußball-Bundesligist gewann am Abend bei Drittligist Hansa Rostock 4:0. Neuzugang Jenan Pejcinovic erzielte dabei einen Doppelpack. Im Südwestderby zwischen Waldhof Mannheim und dem 1. FC Kaiserslautern setzten sich die Pfälzer durch. Der FCK siegte 1:0 nach Verlängerung. Die restlichen Ergebnisse: Preußen Münster, Karlsruhe SC 1:2 und SC St. Tönnies Eintracht Frankfurt 0:11. Das Wetter: in der Nacht gibt es im Süden und Osten noch vereinzelte Regenschauer. Die Tiefstwerte liegen bei 15 bis 8 Grad. Morgen startet der Tag im Osten oft grau und regnerisch. Ab dem Mittag kommt hier die Sonne raus, auch sonst oft ein Mix aus Sonne und Wolken bei bis zu 24 Grad. Am Sonntag im Norden und Nordosten bewölkt, im Westen und Süden dagegen sonnig, dazu 17 bis 25 Grad. Die Zeit 23.03 Uhr.
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4: Vorsicht bitte auf der A1 Osnabrück Richtung Bremen. Zwischen Bremen, Brinkum und Rastplatz Krummhörns. Kuhlen liegen Gegenstände. A2 Hannover Richtung Berlin. Zwischen Peine und Braunschweig-Watenbüttel 6 Kilometer stockender Verkehr. A2 Hannover Richtung Dortmund. Zwischen Hannover-Langenhagen und Garbsen 4 Kilometer Stau. A2 Hannover Richtung Berlin. Im Kreuz Hannover Ost ist die Überleitung zur A7 Richtung Kassel wegen eines Schwertransports gesperrt. A2 Hannover Richtung Dortmund. Die Anschlussstelle Garbsen ist wegen einer Nachtbaustelle bis morgen ca. 6 Uhr gesperrt.
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0: Hallo Deutschland, hier ist Pop, eure Abendshow. Ja, wo ist er denn? Das haben sich in den vergangenen Wochen vielleicht viele gefragt. Bei Bundeskanzler Friedrich Merz. Ne? Okay, so ein Kanzler hat auch mal Urlaub, hat auch mal Sommerpause. Aber der ist ja mal sowas von abgetaucht in den Wochen, den vergangenen. Der war ja gar nicht mehr zu sehen. Deshalb fragen wir mal einen Experten im Verstecken, der sich auskennt mit Menschen und Dingen, die gar nicht gefunden werden sollen. Jürgen Schanz ist Wimmelbildzeichner aus Saarbrücken. Herr Schanz, wo würden Sie als Profi Herrn Merz verstecken?
1: Die meisten meiner Wimmelbilder sind irgendwo in deutschen Städten. Ein Berlin-Wimmelbild habe ich noch nicht gezeichnet. Da könnte man ihn natürlich gut unterbringen. Aber wenn man ihn in einem Urlaubsort unterbringen möchte, wäre vielleicht Schwarzwald ganz gut.
0: Ja, viel Wald, viele Bäume, ja. Aber trotzdem, Friedrich Merz jetzt so mit Wanderstöcken und Zipperhose, können wir uns auch nicht so wirklich vorstellen. In welcher Situation würden Sie ihn denn wohl zeichnen? Was macht er gerade auf unserem imaginären Wimmelbild, Herr Kanzler?
1: Ich denke, er wird wahrscheinlich irgendwas für seine Work-Life-Balance tun. Gegebenenfalls irgendwie ein leckeres Getränk schlürfen. Natürlich. Aber ich gehe auch mal davon aus, dass er das ein oder andere mal telefonieren muss. Ich glaube, ich würde ihn dann doch auf einer Außenterrasse zeichnen, mit einem Getränk in der Hand, aber auch mit einem Telefon am Ohr.
0: Sicher. Wie nah wir da dran sind an der Wahrheit, wissen wir natürlich nicht. Aber wo der Kanzler morgen ist, das wissen wir allerdings ganz genau, denn dann ist die Sommerpause ganz offiziell rum und er hat auch direkt den ersten Termin im Waldbrandgebiet um Hürtgenwald in der Eifel, würde sich vor Ort über die Lage informieren und sich bei den Einsatzkräften bedanken. Man könnte jetzt sagen, eine Woche zu spät,

20 nach 11, noch was aus dem Verkehrszentrum. Vorsicht bitte auf der A39, Braunschweig Richtung Wolfsburg, zwischen Kreuz Wolfsburg, Königslotter und Flechtorf. Defekter LKW. Huch, Italo Disco.

0: Hier ist Bob.
1: Hier ist Bob, eure Abendshow. Die ersten Spiele in der ersten Runde vom DFB-Pokal sind ja rum. Es gab auch gleich leider unschöne Szenen. Wir haben darüber berichtet, ja schon hier in der Abendshow, beim Spiel Mannheim-Kaiserslautern. Das hat ja vorher schon das Label Hochrisikospiel bekommen. Da gab es dann prompt Tumulte nach 90 Minuten beim Stand von 0-0. Pyrotechnik, Raketen, die auf Leute geschossen wurden, Polizei, Pferdestaffel auf dem Feld, Spielabbruch stand im Raum. Nach 30 Minuten ging es dann weiter in die Verlängerung. Unser ARD-Reporter Leonard Stern hat das Spiel für uns vor Ort verfolgt. Wie hast du das erlebt nach diesem ganzen Chaos?
2: Da war es dann, finde ich, auch erstaunlich friedlich. Auf den Rängen war die Stimmung super. Es war sehr, sehr spannend natürlich. 0-0, es war klar, es musste einen Sieger geben. Pyro wurde zwar noch gezündet, aber nicht mehr geworfen. Es wurde auch sonst nichts mehr aufs Spielfeld geworfen. Ein Spielabbruch konnte vermieden werden. Es ist aber dann für den ersten FC Kaiserslautern deutlich besser geendet. Die haben dann in der letzten Minute das erlösende 1-0 erzielt und somit dieses Spiel heute hier in Mannheim gewonnen und ziehen jetzt in die zweite DFB-Pokalrunde ein. Ob es jetzt auch heute Nacht friedlich bleibt, das konnte die Polizei Stand jetzt noch nicht beantworten. Sie hoffen es natürlich und setzen weiter auf eine strikte Fantrennung. Das hat vor dem Spiel gut geklappt. Und jetzt ist die Frage, wie friedlich es nach dem Spiel jetzt noch in Mannheim und auf dem Nachhauseweg der Fans bleibt.
1: Also Kaiserslautern steht in der zweiten Runde des DFB-Pokals nach einem wilden Spiel mit heftigen Ausschreitungen in Mannheim. Außerdem sind weiter Stuttgart, Karlsruhe und Frankfurt.
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6: Es ist 11:30.
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7: Heute Nacht gibt es erst noch teilweise unwetterartige Gewitter im Südosten Deutschlands. Sonst ziehen örtliche Schauer durch, im Westen lokal mit Starkregen. Regional lockern die Wolken auf. Die Tiefstwerte liegen bei 15 bis 9 Grad mit den niedrigsten Temperaturen in Schleswig-Holstein. Morgen gibt es Sonne, Wolken, Schauer und einzelne Gewitter. Am häufigsten scheint die Sonne südlich der Donau. Auch im Nordosten bleibt es öfter trocken. Dazu werden 17 bis 23 Grad erreicht mit den höchsten Werten am Oberrhein.
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8: Vorsicht bitte auf der A2 Dortmund Richtung Hannover. Zwischen Lauenau und Rastplatz Bad Nenndorf steht ein defekter LKW. A2 Hannover Richtung Berlin. Im Kreuz Hannover Ost ist die Überleitung zur A7 Richtung Kassel wegen eines Schwertransports gesperrt.
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10: Hi.

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Christa Sarandis. Komm nochmal. Christa Sarandi in eurer Abendshow. Hallo. Guck mal, hier die zwei, die sind doch jetzt beste Freundin, best Freundins forever. Süß. Manchmal sind Popstars halt richtig süß zueinander. Hier ein Beispiel aus Schweden. Robin, die mit Y vor dem Ende. Robin, das ist ja die, die ist ja mehr so auf der Elektropop-Schiene, ne? Dancing on my own. Das ist die Robin. Bester Song ever. Einer von. Lauter. Also Robin, ne? Und genau diese Robin hat auf Zara Larssons aktuellem Album ein Duett mit der Zara gesungen. Das ist das hier. Post heißt der Song. Und jetzt gibt's die Revanche. Jetzt singt Zara auf Robins aktueller Single mit. Talk to me heißt die. Hier ist sie in der Abendshow für euch.

0: Te Beretta, Julian. Der Miracle.
1: Das ist schon gleich 12. Was? Poppt denn hier noch für ein Posting auf wie ein Pilz aus dem Boden in unseren Lieblings-Sozial-O-Netzwerken? Hier, Andreas Moser 007 postet. Hausbesuch im ländlichen Brandenburg. Ich gehe die restlichen 3 Kilometer vom Bahnhof zu Fuß. Hält ein Auto. Sind Sie der Anwalt? Ich? Ja. Habe ich mir gedacht. Sie sehen so aus. Die Nachbarin hat erzählt, dass heute ein Anwalt kommt. Steigen Sie ein, ich nehme Sie mit. Das ist Landleben. Das war Pop, eure Abendshow mit Markus Bar. Schön, dass ihr dabei wart. Gleich ist Sabrina Drost hier für euch.

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1: Um 0 Uhr mit Katja Kindermann. Bei russischen Drohnenangriffen sind in der ukrainischen Großstadt Kryvyi Rih mindestens 14 Menschen in einem Einkaufszentrum getötet und mehr als 130 verletzt worden. Das berichten örtliche Behörden. Aus der Nachrichtenredaktion Torben Müller.
2: Präsident Selenskyj sprach in einem Beitrag von einem absolut zynischen und hinterhältigen Angriff auf ein gewöhnliches Einkaufszentrum. Nach seinen Angaben griffen die Drohnen in 2 Wellen an. Eine halbe Stunde nach dem ersten Treffer und dem Ausbruch eines Brandes sei ein erneuter Angriff auf die Rettungskräfte erfolgt, berichtete er. In seiner abendlichen Videobotschaft nannte Selenskyj die Attacke eine absolute Grausamkeit der Russen.
1: Die Sicherheitsbehörden gehen im Fall eines Waffenlagers am Berliner Stadtrand von einem geplanten Anschlag aus. Bundesinnenminister Dobrindt erklärte, der Generalbundesanwalt habe die Ermittlungen übernommen, nachdem Verfassungsschutz und Polizei das Depot im Herbst entdeckt hatten. NDR, WDR und SZ hatten berichtet, darin hätten sich Schusswaffen und Munition befunden. Die Ermittler gehen demnach davon aus, dass das Versteck russischen Agenten dienen sollte. Ein Verdächtiger, der das Lager angelegt haben soll, wurde laut Dobrindt in Rumänien festgenommen. Die Regierung Österreichs hat ein Dürre-Sofortprogramm für ihre Landwirte beschlossen. Es sieht unter anderem vor, dass Bauern 2 Monate lang keine Sozialversicherungsbeiträge zahlen. Der Staat will sich das Geld später allerdings über geringere Zuschüsse zu den Pensionen der Bauern zurückholen. Außerdem fließen je 25 Millionen Euro in die Dürreversicherung und in Kredithilfen. Die vergangenen 12 Monate waren in Österreich die trockensten seit Beginn der Wetteraufzeichnungen. Der VfB Stuttgart steht in der 2. Runde des DFB-Pokals. Der Bundesligist setzte sich mit 4:0 bei Drittligist Hansa Rostock durch. Aus der Sportredaktion Marcel Stober.
3: Der Pokalsieger von 2025 trat in Rostock souverän auf. 3 Tore des Stuttgarter Neuzugangs Pejcinovic waren am Ende ausschlaggebend für das deutliche Ergebnis. Im Derby zwischen Mannheim und Kaiserslautern stand es nach 90 Minuten 0:0. Vor dem Anpfiff der Verlängerung musste es länger unterbrochen werden. Es flogen Gegenstände, Fans und Polizei stürmten den Platz, Pyrotechnik wurde gezündet und aufs Feld geworfen. In letzter Minute der Verlängerung erzielte Kaiserslautern das Tor des Tages zum 1:0. Karlsruhe drehte die Partie in Münster und ist mit dem 2:1 eine Runde weiter. Frankfurt schlug den Oberligisten St. Tönis mit 11:0.
1: Das waren die Nachrichten. Das Wetter in Deutschland. Im Südosten abnehmender Regen, sonst weitere Schauer. Im Nordosten und Süden wechselnd bewölkt und meist trocken. Minimal 15 bis 6 Grad. Am Tag teils Schauer und einzelne Gewitter, später im Nordosten und im Süden länger freundlich. Maximal 12 bis 25 Grad. Am Sonntag heiter bis wolkig, teils Schauer. 18 bis 26 Grad. Und am Montag in der Nordhälfte wechselhaft mit Schauern, im Süden oft freundlich bei 19 bis 28 Grad. Es ist jetzt 0:03.
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4: Vorsicht bitte auf der A2 Dortmund Richtung Hannover. Zwischen Lauenau und Rastplatz Bad Nenndorf steht ein defekter LKW. Vorsicht bitte auf der A2 Berlin Richtung Hannover. Zwischen Braunschweighafen und Braunschweig-Watenbüttel steht ein defekter LKW. A2 Hannover Richtung Berlin. Im Kreuz Hannover Ost ist die Überleitung zur A7 Richtung Kassel wegen eines Schwertransports gesperrt.
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Okay, gut. Hier ist sie, die Popnacht. Die gemeinsame von HR3, MDR Jump, NDR 2, RBB 888, Bremen 4, SR 1 und WDR 2. Liebevollst produziert von SWR 3. Und wir kommen jetzt um gleich 13 Minuten nach Mitternacht. Gemeinsam entspannt in diesen Samstag. Der Tag ist noch jung. Wir könnten ihn jetzt nutzen, um, keine Ahnung, Baum pflanzen, Haus bauen, Kind zeugen. Oder schon mal die Fernbedienung in die letzte Ritze vom Sofa fallen lassen, dann haben wir es weg. Ne? Oder wir hängen einfach gemeinsam ein bisschen ab, hören schöne Musik und unterhalten uns dazwischen was. Das wäre doch auch eine Idee. The Script jetzt mit Break Even in der Popnacht.

ihr Blut wollt, könnt ihr es haben. Wenn Dave Grohl sowas sagt, rasten alle aus, aber wehe, eine Frau will mal über Blut reden. Mit dieser Ansage hat Dave Grohl jetzt die Rocksensation des Jahres rausgehauen. Die Foo Fighters spielen in gut zwei Wochen, zweieinhalb, eine exklusive Show zusammen mit AC/DC in St. Louis. Finden schon einige von uns ziemlich geil, diese Kombi. Aber Dave Grohl selber ist auch ganz aus dem Häuschen. Für ihn erfüllt sich damit nämlich ein Kindheitstraum, hat er gesagt. Wegen AC/DC ist er nämlich überhaupt erst Musiker geworden. Ja, noch was, für das wir AC/DC also dankbar sein können. Danke!

Achtung, Falschfahrer auf der Landstraße in Frankfurt am Main Niet auf der B40 zwischen Krifteler Dreieck und Mainzer. Kommt euch ein Falschfahrer entgegen, bitte äußerst rechts fahren und nicht überholen. In Frankfurt am Main Niet auf der B40 zwischen Krifteler Dreieck und Mainzer Landstraße. Da ist ein Falschfahrer unterwegs. Vorsicht da in beiden Richtungen.

0: Und schon ist es 12:30.
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2: Heute gibt es in weiten Teilen Deutschlands Sonne, Wolken, örtliche Schauer und einzelne Gewitter. Am häufigsten scheint die Sonne südlich der Donau. Auch im Nordosten bleibt es öfter trocken. Dazu werden 17 bis 23 Grad erreicht mit den höchsten Werten am Oberrhein. Am Sonntag gibt es an der Ostsee noch einzelne Schauer und Gewitter, sonst viel Sonnenschein. Auch die neue Woche startet oft sonnig. Am Dienstag tauchen aus Südwesten ein paar Gewitter auf. Die Temperaturen steigen an und im Südwesten wird es regional wieder heiß.
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3: A2 Hannover Richtung Berlin. Im Kreuz Hannover Ost ist die Überleitung zur A7 Richtung Kassel wegen eines Schwertransports gesperrt. A2 Hannover Richtung Dortmund. Die Anschlussstelle Garbsen ist wegen einer Nachtbaustelle bis ca. 6 Uhr gesperrt. Die A28 Oldenburg Richtung Bremen ist in der Ausfahrt Ganderkesee Ost ist wegen Bauarbeiten bis 4. September gesperrt.
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0: Es gibt so Songs, die kriegen einen so sehr auf einer unfassbar emotionalen Ebene. Wir kennen den Text auswendig und trotzdem kriegen wir es ab einem gewissen Punkt, ab einer Strophe, direkt beim ersten Refrain nicht hin, weiter zu singen, ohne direkt loszuheulen. Kennt ihr das? Habt ihr das auch? Ich bin Kölnerin und habe das bei dem ein oder anderen Song von so kölschen Bands wie Bab oder den Blackfills oder auch bei Casala, je nachdem. Weil wir KölnerInnen kriegen das so eingeplatzt, ne? Dass halt alles an Emotionen, was wir haben, in Liebeslieder über Köln zum Beispiel ausgedrückt wird. Was ist denn euer Toucht mich jedes Mal und ich könnte sofort losheulen Song? 07221 2011.
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Totenstille. So nennt Sandy dieses Gefühl, diese Unfähigkeit, ohne Tränen einen Song weitersingen zu können, weil er uns so sehr berührt in irgendeiner Weise. Sie schreibt, Kantenstille ist der Moment, wo die Kante der Gefühle so hoch ist, dass die Stimme nicht mehr drüber kommt. Und das ist ja wohl perfekt gewordet, liebe Sandy.

Jens schreibt, er muss bei I Will Always Love You von Whitney Houston ein paar Tränchen verdrücken. Und bei Martin ist es an einem Morgen im April von Rosenstolz. Im Portugiesischen haben wir dafür ein Wort. Ich hoffe, ich spreche es jetzt richtig aus. Saudage heißt das. Schreibt Popnachthörer Memo an die 0722 1 2011. Also sowas wie Sehnsucht, und das kann in jede Richtung gehen und vor allem durch Musik ausgelöst werden. Da bleibt auch schon mal die Stimme weg. Passiert mir immer bei Tommy von An Mai Kantereit. Dabei bin ich gar kein Kölner, sondern aus Berlin. Irgendwie trifft dieses Lied trotzdem meinen Saudage-Nerv. Liebe Grüße, Memo. Oh ja, Tommy hat die Macht zu killen. Ja.

Ja, was ist euer? Ich kann den nicht mitsingen, ohne zu weinen, Song. 07221 2011. Wir sammeln jetzt und wir fühlen es dann alle zusammen. Das machen wir so. Das ist doch, wenn das mal keine gute Idee ist. Ihr hört die Popnacht mit Sabrina Droste. Hi.

Auf der B40 in Frankfurt am Main Miet kein Falschfahrer mehr zwischen Krifteler Dreieck und Mainzer Landstraße. Kommt gut durch mit Eva Cassidy und die Menschen.

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1: Um 1 Uhr mit Katja Kindermann. Bei russischen Drohnenangriffen sind in der ukrainischen Großstadt Kryvyi Rih mindestens 15 Menschen in einem Einkaufszentrum getötet und mehr als 130 verletzt worden. Das berichten örtliche Behörden. Aus der Nachrichtenredaktion Torben Müller.
2: Präsident Selenskyj sprach in einem Beitrag von einem absolut zynischen und hinterhältigen Angriff auf ein gewöhnliches Einkaufszentrum. Nach seinen Angaben griffen die Drohnen in 2 Wellen an. Eine halbe Stunde nach dem ersten Treffer und dem Ausbruch eines Brandes sei ein erneuter Angriff auf die Rettungskräfte erfolgt, berichtete er. In seiner abendlichen Videobotschaft nannte Selenskyj die Attacke eine absolute Grausamkeit der Russen.
1: Volkswagen-Chef Blume hat umfassende Änderungen im Konzern angekündigt. Die Lage sei mehr als kritisch, sagte Blume wörtlich in einem Interview im VW-Intranet. Als sicher gilt, dass der 58-Jährige damit die Belegschaft vorbereiten will auf einen harten Umbau. Der Sparkurs, mit dem VW im vergangenen Jahr die Kosten in seinen deutschen Fabriken um fast 20% gesenkt habe, reiche noch nicht aus, fügte Blume hinzu. Die Kurzvideoplattform TikTok zahlt in den USA 400 Millionen Dollar, um einen Rechtsstreit beizulegen. Dabei geht es um den Datenschutz von Kindern und Jugendlichen. Das US-Justizministerium warf TikTok und seinem chinesischen Mutterkonzern ByteDance vor, persönliche Daten von Nutzern unter 13 Jahren gesammelt zu haben, ohne die Zustimmung der Eltern einzuholen. Das Justizministerium stimmte dem Vergleich zu und verwies darauf, dass TikTok seine Datenschutzpraxis inzwischen geändert habe. Der VfB Stuttgart steht in der 2. Runde des DFB-Pokals. Der Bundesligist setzte sich mit 4:0 bei Drittligist Hansa Rostock durch. Aus der Sportredaktion Marcel Stober.
3: Der Pokalsieger von 2025 trat in Rostock souverän auf. 3 Tore des Stuttgarter Neuzugangs Pejcinovic waren am Ende ausschlaggebend für das deutliche Ergebnis. Im Derby zwischen Mannheim und Kaiserslautern stand es nach 90 Minuten 0:0. Vor dem Anpfiff der Verlängerung musste es länger unterbrochen werden. Es flogen Gegenstände, Fans und Polizei stürmten den Platz, Pyrotechnik wurde gezündet und aufs Feld geworfen. In letzter Minute der Verlängerung erzielte Kaiserslautern das Tor des Tages zum 1:0. Karlsruhe drehte die Partie in Münster und ist mit dem 2:1 eine Runde weiter. Frankfurt schlug den Oberligisten St. Tönis mit 11:0.
1: Das waren die Nachrichten. Das Wetter in Deutschland. Im Südosten abnehmender Regen, sonst weitere Schauer. Im Nordosten und Süden wechselnd bewölkt und meist trocken. Minimal 15 bis 6 Grad. Am Tag teils Schauer und einzelne Gewitter, später im Nordosten und im Süden länger freundlich. Maximal 12 bis 25 Grad. Am Sonntag heiter bis wolkig, teils Schauer. 18 bis 26 Grad. Und am Montag in der Nordhälfte wechselhaft mit Schauern, im Süden oft freundlich. Die Temperaturen liegen dann bei 19 bis 28 Grad. Es ist jetzt 1:03 Uhr.
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4: Vorsicht bitte auf der A30 Rheine Richtung Osnabrück. Zwischen Hörstel und Ibbenbüren steht ein defekter LKW. A2 Hannover Richtung Berlin. Im Kreuz Hannover Ost ist die Überleitung zur A7 Richtung Kassel wegen eines Schwertransports gesperrt. A2 Hannover Richtung Dortmund. Die Anschlussstelle Garbsen ist wegen einer Nachbaustelle bis ca. 6 Uhr gesperrt.
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Welche Songs touchen euch? Und die könnt ihr gar nicht hören, ohne dass ihr sofort anfangt zu knatschen. Bei Frank ist es dieser Song hier. 99 Luftballons von Nena. Ja, und bei Ute ist es Nothing Else Matters von Metallica. Da bleibt auch kein Auge trocken. Micha schreibt an die 0722 1 2011, dass er immer sehr bewegt ist von Somebody von Depeche Mode und Martin Gar. Und Olaf aus Hamburg reichen schon die ersten Takte von Unheilig und Geboren um zu leben, um schwer emotional zu werden. Dann reizen wir das mal nicht aus hier in der Popnacht, ne? Machen wir nicht.

22 nach 1 hier in der Popnacht und das ist ja wohl neue Musik. Time, die kommt heute von Boy Loco und niemand weiß, warum die nicht ihre Namen zu einem Bandnamen zusammengemorpht haben. Die beiden Loco Boys heißen nämlich Flynn und Tudor und das wäre ja wohl auch steil gegangen. Flynn Tudor jetzt mit Closer, neu in der Popnacht.

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1: Kurz nach 2:30 ist es.
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6: Heute gibt es in weiten Teilen Deutschlands Sonne, Wolken, örtliche Schauer und einzelne Gewitter. Am häufigsten scheint die Sonne südlich der Donau. Dazu werden 17 bis 23 Grad erreicht mit den höchsten Werten am Oberrhein. Am Sonntag gibt es an der Ostsee noch einzelne Schauer und Gewitter, sonst viel Sonnenschein. Auch die neue Woche startet oft sonnig. Die Temperaturen steigen an.
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7: A2 Hannover Richtung Berlin. Im Kreuz Hannover Ost ist die Überleitung zur A7 Richtung Kassel wegen eines Schwertransports gesperrt. A2 Hannover Richtung Dortmund. Die Anschlussstelle Garbsen ist wegen einer Nachtbaustelle bis ca. 6 Uhr gesperrt. Die A28 Oldenburg Richtung Bremen ist in der Ausfahrt Ganderkesee Ost ist wegen Bauarbeiten bis 4. September gesperrt.
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Schönen guten Tag, hier ist Dr. Oste und jeder, der hier um diese Uhrzeit Radio hört, kann sicherlich Hilfe gut gebrauchen. Professionelle Hilfe kriegt man in Deutschland bekanntlich ja nicht. Unprofessionelle Hilfe dagegen schon, und zwar hier in der Popnacht. Wir machen den Watt. Ihr fragt euch jetzt, Watt? Und ich sag, ja genau, einen Wortassoziationstest. Beispiel, ich sag Pferd, ihr sagt Horst. Genau, ich sag Mutter, ihr sagt Komplex. Ich sag Andi Scheuer und ihr sagt kompetent. Und spätestens da wissen wir, es gibt was zu diagnostizieren. 07221 2011. Wer braucht ein unprofessionelles Gutachten in Form eines Popnacht-Pakets? Macht den Dr. Oste Psychotest 07221 2011. Und aus Transparenzgründen hier noch ein Hinweis an Elke aus Ludwigshafen. Wir hatten eigentlich ein Date für heute für den Watt, aber Elke, ich muss deine Nummer falsch notiert haben. Schreib doch nochmal. Vielleicht klappt's ja doch noch mit uns zwei beiden heute.

0: Wir haben uns zusammengefunden. Wir haben unsere heutige Patientin gefunden. Die Elke aus Ludwigshafen ist in der Leitung. Elke, hervorragend. Du bist da für den heutigen
1: Watt. Ja, bin ich.
0: Ja, sehr schön. Den heutigen Psychotest mit Dr. Oste. Hallo Elke. Du weißt, was ein Watt, also ein Wortassoziationstest ist, wie der funktioniert?
1: Ja, so in etwa.
0: Okay, also ich nenne dir einen Begriff und du sagst so schnell wie möglich das Erste, was dir dazu einfällt. Also ich sage Ladekabel, du sagst? Genau, Hauptsache es passiert schnell. Falsch machen kannst du nichts. Und egal, welche Diagnose wir dir danach stellen, ein Popnachtpaket kriegst du auf jeden Fall. Hast du noch Fragen?
1: Nein.
0: Okay, dann starten wir. Warte, wir machen hier mal die Stimmung an. So, ich sag Begriffe, du sagst das Erste, was dir einfällt. Banane.
1: Grün.
0: Zahnarzt.
1: Aua.
0: Vulkan.
1: Heiß.
0: Socken.
1: Stinken.
0: Döner.
1: Macht schöner.
0: Gespenst.
1: Hui.
0: Freibad.
1: Oben ohne.
0: Toaster.
1: Braun.
0: Pirat.
1: Papagei.
0: Glitzer.
1: Einhorn.
0: Okay, gut. Ich füttere mal den Computer mit deinen Antworten und gucken wir mal, was passiert. Okay. Naja, ich guck noch mal drüber hier. Ja. Ja, über eine Sache müssen wir besonders sprechen. Wie kommst du denn bitte bei Freibad auf oben ohne? Den Gedankengang hätte ich gern noch mal kurz erläutert, bevor ich die Diagnose letztendlich stellen kann.
1: Hätte eigentlich das Fragezeichen noch gefehlt.
0: Ja, hast du an ein Frauen oben ohne oder an ein Männer oben ohne gedacht? Also an eins, was
1: okay,
0: kollektiv entspannt
1: ja
0: angenommen
1: wird.
0: Ja, genau, das darf man ja. Männerbrüste sind okay, Frauenbrüste nicht.
1: Ja, genau, aber warum nicht?
0: Das ist die Frage für den nächsten Quiztag. Okay, Elke, finale Diagnose. Du wirst nicht überrascht sein, da ist nichts mehr zu machen.
1: Das habe ich mir fast gedacht. Ich habe befürchtet.
0: Jetzt machen wir mal die Leitung frei für jemanden, bei dem noch Hoffnung besteht, okay?
1: Ja,

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1: Um 2 Uhr mit Katja Kindermann. Bei russischen Drohnenangriffen sind in der ukrainischen Großstadt Kryvyi Rih mindestens 15 Menschen in einem Einkaufszentrum getötet und etwa 130 verletzt worden. Aus der Nachrichtenredaktion Torben Müller.
2: Präsident Selenskyj sprach in einem Beitrag von einem absolut zynischen und hinterhältigen Angriff auf ein gewöhnliches Einkaufszentrum. Nach seinen Angaben griffen die Drohnen in 2 Wellen an. Eine halbe Stunde nach dem ersten Treffer und dem Ausbruch eines Brandes sei ein erneuter Angriff auf die Rettungskräfte erfolgt, berichtete er. In seiner abendlichen Videobotschaft nannte Selenskyj die Attacke eine absolute Grausamkeit der Russen.
1: Die Sicherheitsbehörden gehen im Fall eines Waffenlagers am Berliner Stadtrand von einem geplanten Anschlag aus. Bundesinnenminister Dobrindt erklärte, der Generalbundesanwalt habe die Ermittlungen übernommen, nachdem Verfassungsschutz und Polizei das Depot im Herbst entdeckt hatten. NDR, WDR und SZ hatten berichtet, darin hätten sich Schusswaffen und Munition befunden. Die Ermittler gehen demnach davon aus, dass das Versteck russischen Agenten dienen sollte. Ein Verdächtiger, der das Lager angelegt haben soll, wurde laut Dobrindt in Rumänien festgenommen. Die vergangenen 12 Monate waren die trockensten, seitdem in Österreich Wetterdaten aufgezeichnet werden. Dort tritt nach wochenlanger Hitze jetzt ein Dürre-Sofortprogramm in Kraft. Aus Wien, David Freches.
3: Bauern müssen 2 Monate lang keine Sozialversicherungsbeiträge zahlen. Dieser Erlass beträgt rund 140 Millionen Euro. Der Staat geht quasi in Vorleistung, will sich das Geld aber später über geringere Zuschüsse zu den Pensionen der Bauern zurückholen. Außerdem fließen jeweils 25 Millionen Euro in die Dürreversicherung.